0: Rücken gekehrt und bist zum Zug gegangen. Wieso hast, was ist so in der Auslösung damals, dass du gesagt hast, so, jetzt mache ich das?
1: Es ist auch die Elefanten. Es ist wegen der Elefanten auch gewesen. Weil wir haben in der Familie darüber geredet, wie ist die Zukunft für unseren Elefanten. Oder? Und wir haben klar gesagt, wir wollen in die Zucht übergehen. Da braucht es eine Infrastruktur. Und das ist eigentlich mein Bubentraum wahr geworden mit dem Elefantenpark Chimapan. Und ja, das ist für mich wichtig gewesen, dass wir eine Zukunft haben. Wir haben jetzt zwei Bullen und es sieht gut aus. Sie machen Fortschritte und es ist für uns wichtig und wir dürfen auch in dem Zuchtprogramm, das es in Europa gibt, für asiatische Elefanten mitmachen. Wichtiger Beitrag, dann auch für den Artenschutz, das ist auch, liegt mir sehr am Herzen, weil die Situation vom asiatischen Elefanten ist nicht gut in Asien. Es hat noch ca. 35'000 Wildlebende und da müssen wir auch einen Beitrag leisten.
0: Meine nächste Frage war, wie läuft es mit dieser Elefantenzucht? Das war ja, glaube ich, ein bisschen, der Wurm drin gewesen, mal am Anfang, war schwierig gewesen, aber das heisst, man kann schon bald mal mit einem Elefantenbaby rechnen. Oder wie sieht es da aus?
1: Also wir haben ja den ersten Bulle, der gekommen ist, bei dem hat es noch nicht funktioniert, der ist noch ein bisschen überfordert. Aber wir haben dann einen zweiten bekommen, schon einen älteren, der hat Erfahrung und ja, wir sind in guter Hoffnung, aber wir werden es dann kommunizieren, wenn wir dann sicher sind, wie es aussieht.
0: Sind wir gespannt.
1: Ja.
0: Wie ist denn die Elefanten? Die haben ja eben, vorher sind sie im Zirkus gewesen, haben dort tagtäglich gearbeitet für die Nummern, für die Auftritte. Dann im Zoo haben sie ja auch, hat sie Spaziergänge gegeben oder sonst Verschillungsprogramm. Das ist ja jetzt so ein bisschen nicht mehr so, vielleicht auch gerade, weißt du, wegen Corona. Wie ist da so ein Programm mit den Elefanten? Was machen denn mit denen so den Tag durch, wo vor allem der Zoo ja noch zu war?
1: Also jetzt mit der Zucht ist natürlich ganz wichtig, dass sie Zeit für sich haben im sozialen Kontakt, oder? Aber wir tun trotzdem mit denen arbeiten. Also die Pflege schon, am Morgen tun wir sie waschen, füttern und so weiter. Da ist ganz wichtig, dass sie einen strukturierten Tag haben. Wir tun da auch viel mit dem Futter verstecken, wo sie das Futter suchen müssen. Da können wir sie sehr gut beschäftigen. Dann machen wir immer noch das Elefantenreiten. Als einzige Zoo in Europa. Also wir schauen, dass sie strukturiert immer beschäftigt werden, den ganzen Tag. Das ist ganz, ganz wichtig für die Elefanten.
0: Hast du das Gefühl, sie vermissen aber vielleicht auch die Manege ein bisschen? Also die, die noch im Zirkus waren, das ist schon für sie eben jahrzehntelang dabei gewesen.
1: Ja, es ist ein anderer Rhythmus. Also die, die lange dabei gewesen sind, die dann in den Zoo gekommen sind, die haben sicher den Zirkus vermisst am Anfang, aber wir haben dann schon geschaut, dass sie eben beschäftigt sind und dass es ihnen gut geht und dass sie eben lernen, dass soziale Kontakt, dass der Mensch sich immer ein bisschen mehr zurückzieht, wichtig ist.
0: Wie ist es bei dir mit der Manege? Wie fest vermisst du sie?
1: Ja, ich war lange in der Manege. Nein, ich vermisse sie nicht. Es ist immer schön, wenn ich in den Zirkus gehe und dann die Vorstellung sehe und das Gespür, das Publikum, das mitmacht, das Standing Ovation. Klar, das tut mich, bewegt mich, oder? Aber ich habe natürlich auch Freude, dass jetzt die Jungen dort dran sind und das ist, dass es weitergeht.
0: Es ist ja, aber gleich finde ich schon noch faszinierend, eben, du bist schon so gleich ein bisschen der Showman gewesen, oder? Im Zirkus hast du deine Auftritte gehabt, ich zeige dir, aber grundsätzlich bist du ja, glaube ich, eher eben nicht der, der dann so im Vordergrund steht und sich eben gerade so vor den Medien doch auch eher einmal ein bisschen zurückzieht. Das ist ja schon noch ein...
1: Ja, ich habe natürlich viel gemacht mit den Medien während der Zeit im Zirkus, oder? Aber es ist klar, ich bin nicht auch jemand, der sich vorstellt. Ich geniesse es jetzt, dass ich mich ein bisschen langsam zurückziehen kann. Die Elefanten sind immer noch da, das ist für mich wichtig. Aber auch der Kinderzoo. Der Kinderzoo haben unsere Väter gegründet im 62. Und ich spüre, der hat so eine Ausstrahlung. Eben gerade die Kinder, die kleinen Kinder, die mit den Tieren Kontakt haben, ist etwas Wunderschönes.
0: Ich habe mal gelesen, dass du gesagt hast, du hättest erst später einmal realisiert, weil du hast so viel gearbeitet und erst dann irgendwann mal so ein bisschen Auszeit genommen, hättest erst auch gemerkt, was du eigentlich gleich auch so ein bisschen verpasst hast, sei es Konzerte oder sonstige Veranstaltungen. Bereust du das?
1: Nein, bereue ich nicht, aber es war natürlich mein Leben dazumal, oder? Umso mehr geniesse ich es jetzt, oder? Ich liebe Musik und ich bin viele Konzerte anschauen, was ich früher nicht machen konnte, weil ich selber auftreten bin am Abend. Das habe ich jetzt natürlich immer gemacht. Auch Reisen, Ferien. Das hat es früher nicht gegeben. Also ich habe mal 8 Jahre nacheinander gearbeitet, ohne Freitag und ohne Ferien. Das war für mich ganz normal. Das war auch für unser Leben. Ich sage nicht, ich gehe arbeiten. es war mein Leben gewesen. Oder es ist immer noch mein Leben.
0: Eben, es gibt ja wirklich bei dir so keine Unterschiede, keine Grenzen, oder? Schaffen Nein. ist Leben und umgekehrt. Hast du aber gleich vielleicht mal überlegt, wenn du jetzt nicht den Zirkus und nicht den Zoo gehabt hättest, was aus dir geworden wäre, was dich vielleicht hergezogen hätte? Dein Sohn, der Franco Junior, hat ja einmal noch als Informatiker gearbeitet, ist dann aber wieder zurückgekommen. Mhm. Wäre es bei dir auch vielleicht so etwas gewesen oder ganz etwas anderes?
1: Ja, bei meinem Sohn ist es ein bisschen anders gewesen. Er ist als Kind nicht im Zirkus aufgewachsen. Wenn man im Zirkus aufwächst, tut man gar nicht darüber studieren. Was könnte ich noch anders machen, oder? Unsere Väter haben uns nicht gezwungen, aber sie haben auch nie gefragt, wollen wir etwas anderes machen? Man lebt es einfach. Das kommt einfach von allein.
0: Aber irgendwie so der Traumjob Bäcker oder sonst irgendwie
1: Bäcker wäre vielleicht auch
0: etwas gewesen. Etwas
1: mit dir. Etwas mit dir.
0: Deine Kinder, deine Zwillinge, die sind ja, glaube ich, auch sehr Tierfanatiker, so wie ich gesehen habe. Ich habe einen halben Zoo, glaube ich, Timothy hat ja eine Schlange.
1: Ja, ja.
0: Und deine Tochter hat einen Zwerghamster und dann haben
1: noch zwei Hunde. Ja, zwei jetzt.
0: Zwei sogar. Ja, ja. Das heisst, bei euch ist wirklich auch jetzt zu Hause komplett Tier und ein halber Zoo im Haushalt.
1: Ja, ich finde es wichtig, dass Kinder mit Tieren aufwachsen, die Verantwortung dann auch tragen. Oder? Es ist kein Spielzeug. Ich habe meinen Kindern gar klar gesagt, wenn ihr einen Hund, dann müsst ihr aber mit dem laufen und sich darum kümmern. Und ich glaube, das ist etwas wichtig, Kinder mit Tieren aufwachsen.
0: Könntest du dir vorstellen, dass einer von beiden oder sogar beide vielleicht mal in den Zoo oder in den Zirkus ziehen?
1: Das sollen sie entscheiden, aber im Moment machen sie die Schule und haben Freude am Kinderzoo, mit den Tieren, die wir daheim haben. Also, das sollen sie dann selber auswählen, was sie machen wollen.
0: Der Franco Junior ist ja jetzt vom Zirkus zum Zoo übergegangen, hat ja auch mehr Verantwortung dort übernommen. Ist das für dich, eben, du sagst ja, deine Kinder sollen nicht müssen, sondern wählen, aber wahrscheinlich ist es gleich auch so ein bisschen eine Last, die von den Schultern geht, dass du weisst, eben, die Zukunft die ist eigentlich abgesichert. Das bleibt in der Familie.
1: Ja, ich glaube, das ist wichtig. Also jedes Familienunternehmen, der Vater wünscht sich natürlich, dass die Jungen weitermachen. Bei uns ist es ein bisschen anders. Es ist natürlich, wie ich gesagt, ein spannendes Leben. Und der Franco hat die Elefanten auch sehr gerne und Tiere. Und es ist für mich natürlich eine grosse Hilfe. Oder? Wir haben jetzt operative weitergegeben, habe ich ihm. Und das kann ich ein bisschen langsam zurück. Aber ganz ohne kann ich nicht.
0: Halbe denkt. Du hast ja insgesamt 5 Kinder. Eben der Zwilling, der Franco, der Doris, die ja im Zirkus noch ist und dort administrative Chefin ist. Und dann hast du ja noch den Anthony.
1: Ja.
0: Das ist dein Sohn aus zweiter Ehe.
1: Ja.
0: Er ist Autist.
1: Richtig.
0: Was habt ihr für eine Beziehung zueinander? Ich glaube, er lebt ja in einem Heim, wird dort betreut.
1: Ja, ist richtig. Er ist mit seiner Mutter. Er ist in einem Heim in Genf. Und soviel ich kann, gehe ich ihn besuchen oder dann tue ich halt mit ihm chatten. Aber er ist Stachel-Autist. Und es war für mich eine schwierige Zeit gewesen. Aber ich habe das Glück, dass seine Mutter sich auch darum kümmert, gut darum kümmert. Und das tut mich beruhigen.
0: Wäre es auch halt zu dieser Zeit vielleicht für dich eine Option gewesen, zu sagen, jetzt muss der Zirkus ein bisschen zurückgehen, also du musst beim Zirkus ein bisschen zurückschalten und eben mehr zu ihm oder eben, weil deine Frau sich dort darum gekümmert hat, hast du gewusst, ist gut, ich kann in dem Sinne dort so ein bisschen bei ihr laden. Wie ist das dort? So, hast du dort einen Kampf gehabt, vielleicht auch mit dir selbst?
1: Ja, es war schwierig für mich, weil ich doch musste arbeiten und aber ich habe mir Zeit genommen für den Bub, dazumal, ja, das war eine schwierige Zeit gewesen, aber ich habe das begleitet. Ich habe die Mutter unterstützt, so gut ich konnte. Aber wie ich gesagt habe, es war schwierig gewesen.
0: Ja. Man merkt, du bist ein Familienmensch. Das merkt man.
1: Mutter Italienerin, das ist La Familia, das ist etwas vom Wichtigsten.
0: Wer ist aber der Franco Knie, so ein bisschen neben dem Familienmensch?
1: Ja, das ist schwierig zu sagen, das müssen eigentlich die anderen sagen. Nein, ich bin einer, der eigentlich ruhig ist. Zuerst überlegen, bevor ich mich aufrege. Es hat Momente gegeben, dass also ich habe Emotionen stark gsi sind, aber ich bin ein ruhiger und versuchen auch zuzuhören. Das ist, glaube ich, eine von meinen Stärken. Und ja, wie gesagt, die anderen sollten sagen.
0: Aber wenn du jetzt sagst, ein typischer Italiener, Familienmensch und bist ein ruhiger, das passt dir dann nicht so ganz?
1: Ja, ich habe eben auch ein bisschen Schweizer Blut vom Vater her, oder? Das gleicht sich ein bisschen aus.
0: Das heisst, du bist dort der Papi und sonst so einer Mami. Ja. Da kann man so ein das aufteilen zwischen denen.
1: Ja, es hat genug Ambazamba zu Hause. Ich habe auch eine italienische Frau.
0: Eben, gell? Und dort wollte ich noch schnell anhaken. Ich habe mitbekommen, dass du mal gesagt hast in einem Interview, der Flop von deinem Leben sei, dass du nicht das Leben lang mit der gleichen Frau gewesen bist. Dass in dem Sinn die Idee von das Leben lang mit einer Frau zusammenleben nicht geklappt hat. Aber jetzt bist du doch dann mit deiner Frau schon bald 20 Jahre dann zusammen. Mhm. Wie sieht es dir mal so aus mit dieser Idee?
1: Ja, ich glaube, man kann nicht stolz sein, wenn eine Ehe auseinandergeht. Bei mir war es vielleicht auch durch meinen Beruf gewesen, oder? Das ist, meine Ex-Frau hat nicht mitgemacht im Zirkus. Und das ist natürlich meine Abwesenheit viel. Immer da sein für den Zirkus, ist schwierig gewesen für meine Ex-Frau. Aber jetzt zum dritten Mal, ich habe gesagt, das letzte Mal, und es funktioniert sehr gut.
0: Das freut uns. Wie muss man dann jetzt, sich so euren Tagesablauf vorstellen? Eben, es ist zwar kein 9-to-5-Job, den du hast, aber gleich, du bist in der Nähe, du bist nicht nonstop unterwegs, kannst dich jetzt ein bisschen zurücknehmen. Deine Kinder sind ja noch doch auch eher jung, so sind jetzt ja 10 gewesen. Wie sieht euer Alltag aus?
1: Ja, da nehme ich jetzt auch Zeit für die Kinder natürlich. Die sind 11-jährig, ein Bub und ein Mädchen und vor allem der Bub, der will natürlich Sachen unternehmen, oder? Der hält mich fit. Und das Mädchen, die ist dann mehr so ein bisschen Theater, künstlerisch und die sagt immer, ich will Schauspielerin werden. Das heißt, hat ein Talent hast dazu. Die kann gut Schauspielerin zu Hause. Und ich geniesse jetzt Familien, aber ich muss natürlich schon einen Ausgleich haben, eben Tiere, die Elefanten, die Kinder, so, das ist mir wichtig und zu viel zu Hause sein ist dann auch nicht gut. Hat meine Frau nicht so Freude.
0: Gibt es denn so einen Moment, wo du dann vielleicht dich eben zurücknimmst und dich mit der Musik beschäftigst, die du eben gerne hast? Oder was machst du eben so als den Ausgleich vielleicht auch abseits von der Familie? Hast du da noch ein Hobby?
1: Ja, Musik ist mir wichtig. Ich kann viel laufen mit den Hunden. Das ist etwas, wo... Und eben der Freundeskreis, den ich habe, außerhalb von meiner Welt. Den pflege ich in der ganzen Schweiz, weil ich durch die ganze Schweiz gereist bin und Freunde dort. Das pflege ich und ich sage immer, nimm dir die Zeit für deine Freunde, sonst nimm die Zeit dir deine Freunde. Und das ist etwas, was mir sehr wichtig ist.
0: Eben die Freunde, du hast ganz viele verschiedene Persönlichkeiten in deinem Leben, die dich wahrscheinlich auch unheimlich geprägt haben. Und darum möchte ich zum Abschluss noch schnell wissen, vielleicht, wenn du eine Person müsstest rauspicken, die vielleicht da an oberster Stelle steht, dich am ehesten geprägt hat, so wie du jetzt heute bist, wer wäre das?
1: Ja, es gibt ein paar, also in der Musikwelt, da gibt's viele, die ich toll gefunden habe oder toll sind. Ich kenne Phil Collins gut mir gibt das Emotionen, Musik, oder? Und das ist mir sehr, sehr wichtig. Ja gut, im Job, das ist sicher mein Vater und mein Onkel gewesen, dazumal, oder? Die haben viel geleistet für das Unternehmen. Das sind eigentlich die, wo ich, ja, grossen Respekt habe. Die zwei Brüder dazu mal.
0: Franco Knie, 27 Minuten für das Gespräch mit dir ist echt viel zu kurz. Ich hätte noch so viele Sachen, die ich dich könnte fragen. Wir müssen jetzt aber abbrechen. Ich frage dich, glaube ich, ein anderes Mal dann. Okay. Wenn wir das, kommst du noch mal vorbei und dann machen wir
1: sehr
0: das
1: gern
0: wieder. Danke, bist du da gewesen.
1: Danke dir, merci.
0: Und wer noch nicht genug von so faszinierenden Persönlichkeiten wie im Franco Knie hat, der kann auch unsere Sendungen auf toponline.ch/tophoch3 nachschauen oder natürlich auch alle als Podcast nachhören. Macht's gut. Ciao zusammen.
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3: Mein heutiger Gast kennt wahrscheinlich die meisten aus der Fernsehsendung «Die Höhle der Löwen Schweiz». Warum sie da ist und wie sie dort hergekommen ist, das erzählt sie uns heute hoffentlich. Anja Graf, herzlich willkommen im Top 8 3.
4: Danke.
3: Ich habe es gerade gesagt, du bist bei «Höhle der Löwen» hochgestellt, bist eine von fünf. Wie ist das so? Kannst du noch normal auf die Strasse oder wirst erkannt und belagert?
4: Nein, habe ich nicht das Gefühl. Erstens mal, die Schweizer sind ja sehr diskret. Mir ist natürlich schon mal, jetzt gerade erst gerade letzte im Flieger passiert. Zuerst hat niemand etwas gesagt und dann, ich glaube, dann irgendeine Hostess hat es dann doch nicht ganz können verdrücken. Am Schluss beim Ausstieg hat sie gesagt, ja, und wie geht's bei den Löwen? Und ich so, Löwen? Ah ja, Höhle der Löwen, klar.
3: Gut. Aber das dunkelt mir noch ein bisschen nervig, oder? Bekannt sein ist einen, oder? Aber jetzt ist man ja bekannt, auch weil man Geld hat, um zu investieren, oder? Wird man da nicht angequatscht mit irgendwelchen dummen Ideen?
4: Ja, also angequatscht nicht, aber es gibt dann schon viele so E-Mail-Zuschriften, wo dann irgendwie auch ihre Konzepte präsentieren wollen.
3: So Battlebrief, hat man dann früher gesagt, oder?
4: Ja.
3: Eben, es ist jetzt schon die zweite Staffel, die läuft dort. Ist für dich denn von Anfang an klar gewesen, da mache ich nochmal mit? Oder haben Sie ein bisschen Überzeugungsarbeit gebraucht?
4: Ja, nein, ich habe schon nochmal mitmachen, vor allem, weil es ist einfach auch spannend, sind spannende Tage. Man lernt ja auch etwas dabei. Man fühlt sich wieder ein bisschen zurückversetzt, wie man angefangen hat selber vor 20 Jahren. Und also das ist sicher etwas, wo mein Herz oder so höher schlagen lässt.
3: Ist denn die Erwartungen, die du, oder man hat ja wahrscheinlich Erwartungen, wenn man ja auch mitmacht als Investor wie so einer Sendung, oder? Sind die bis jetzt alle erfüllt worden oder dürfte die Schweizer da noch zacken, mutiger und kreativer werden? Oder wo stehen wir da so ein bisschen?
4: Ja, also ich denke, ich habe einen riesen Unterschied gesehen von der ersten bis zur zweiten Staffel. Bei der zweiten Staffel sind wirklich viel mehr ernstzunehmende Firmen gekommen, also Startups, die es auch schon ein paar Jahre gegeben hat und auch in Bereichen, wo es für mich jetzt spannender ist, also zum Beispiel Plattformen und so. Von dem her denke ich, die tun sich mit jeder Staffel verbessern, ja.
3: Wisst ihr im Voraus, was in dieser Staffel so für Ideen kommen oder erfahren das effektiv erst, wenn ihr dort hockt?
4: Nein, das ist wirklich das Konzept, wir dürfen eigentlich nichts wissen. Ja. Und dann wird das dort präsentiert. Wir haben auch nicht irgendwelche Hilfsmittel, wir haben keinen Zugang zum Internet. Wir haben eigentlich nur einen Stift und ein Blöckchen und das war's. Und wir müssen uns dann in diesen 45 Minuten entscheiden, ob wir investieren oder nicht.
3: Was wäre so dein Trauminvestment?
4: Ja, eben Plattformen. Also ich habe auch in ein paar Plattformen investiert und das hat für mich das grösste Potenzial.
3: Was hat bei dir am meisten Erfolg? Was überzeugt dich? Also nebst der Idee oder einem Produkt oder was haben, was muss so die Investoren für dich grundsätzlich mitbringen?
4: Ja, irgendwie ein Team muss verheben. Und wenn sie sich jetzt erst vor einem halben Jahr kennengelernt haben, dann kann ich das einfach noch nicht Team nennen. Aber wenn jetzt jemand kommt, der wirklich dann schon 3-4 Jahre zusammen arbeitet, dann ist das sicher ein Plusfaktor, dann dort zu investieren.
3: Was mir auffällt als Zuschauer ist so, man kennt ja auch die deutsche Version von «Die Höhle der Löwen». Und dort fällt mir auf, sind die Investoren oder die Leute sind noch ein bisschen, wie soll ich sagen, nicht aggressiver, aber wo ich manchmal denke, so, dort nehmen die Investoren eher mal noch ein bisschen auseinander, wenn es, ich sage jetzt mal, eine Firmenbewertung bringen, die einfach hin und vorne komisch zusammengestellt ist. Ihr seid schon recht zahm unterwegs.
4: Ja, also das Problem ist, manchmal reden halt andere und dann eben, man hat nur 45 Minuten und dann, also ich habe jetzt schon ein paar Mal dann halt einfach das noch für mich behalten, weil halt irgendwann ist Time is up. Auf der anderen Seite will man ja die Leute auch nicht demotivieren. Also man will schon, dass eigentlich, ja, man will dann keine Lachnummern daraus machen. Und eben wie gesagt, es sind jetzt in der zweiten Staffel wirklich ernstzunehmende Startups gekommen, wo es auch nicht so viel Potenzial gegeben hat, dann irgendwie so ein bisschen etwas zu verreissen, sage ich jetzt mal so.
3: Eben, weil die Deutschen, ich will ein Beispiel bringen, da ist einer gekommen und hat für 100'000 Franken 5% von der Firma abgegeben. Also da sind wir bei einer Bewertung von 2 Millionen, oder? Und irgendwie aber Umsatz gemacht, hat er noch keine 150'000 irgendwie dort umeinander. Und trotzdem hat er, glaube ich, einen Deal gekriegt. Und das ist mir aufgefallen, dass im Ausland, auch in Amerika, hätte ich nie einen Deal gekriegt.
4: Ja, also ich glaube jetzt in der Schweiz auch nicht unbedingt. Ich glaube, da ist der Tobias, das ist ja eigentlich sein Core-Business, Investments in so Startups, der nimmt die Leute ziemlich auseinander und verrechnet dann hoch, was dann jetzt die Firma eigentlich schon sollte Wert haben, die viel Umsatz, was sie macht und was sie nicht macht. Also ich glaube, da sind wir eigentlich auch immer konservativ unterwegs.
3: Ja, wir verlieren jetzt mal die Höhle der Löwenbühne, wobei das kann ich mir fast nicht verkneifen. Ich habe gelesen, du bist sehr affin für Design und Architektur. Ich will jetzt da auch nichts, du hast gesagt, man will ja niemand ins Lächerliche ziehen und so, aber du hast bei Brille investiert, die wo nicht kaputt gehen können.
4: Ja.
3: Ich glaube so. Aber wenn ich jetzt ganz ehrlich darf sein, das ist eine mega wüste Brille.
4: Ja, das stimmt. Ja. Aber es ist ja, also was mich mehr überzeugt hat, dass einfach das Mini-Format ist, das man überall dabei haben kann. Und eben im Restaurant, wenn man das keine peinliche Situation gibt, wo man etwas nicht mehr lesen kann oder so, sondern man kann das irgendwo sogar in seinem Täschchen noch zu Unterstunden drin haben. Das ist ja eine Lesebrille, keine echte Brille. Und ich glaube, dort ist das Design auch nicht so wichtig, weil wenn man sonst die Konkurrenz von anderen Lesebrillen anschaut, die sind ja dann auch nicht sehr viel schöner.
3: Das stimmt. Ich habe selten eine schöne Lesebrille gesehen. Das ist ja so. Also komm, wir verlieren jetzt die Höhle der Löwen, aber du bist ja aus einem guten Grund dort. Und zwar, weil du bist eigenständige, du hast alles Imperium, kann man sagen, aufgebaut. Du verdienst dein Geld mit möblierten Wohnungen. Das kann man so sagen, oder?
4: Ja, doch.
3: Ich habe immer gewusst, in Immobilien zu investieren, ist eine gute Sache, aber dass fast noch die bessere Sache ist, wenn sie schon möbliert sind. Das war für neu.
4: Ja, also ich bin ja nicht von Anfang an, habe ich die Idee gehabt, jetzt in Immobilien zu investieren. Das ist eigentlich nur ein bisschen das nötige Übel gewesen, damit ich die möblierte Wohnung kann herstellen. Mir ist immer darum gegangen, ein Produkt zu schaffen, wo ich dazu mal wirklich nicht gefunden habe. Also darum habe ich angefangen, so möblierte Wohnungen mit Stil und Design herzustellen. Und ja, ich meine, ich habe einfach von Anfang an konsequent die Immobilie gekauft. Also zuerst habe ich es angemietet, dann habe ich die Mietverträge irgendwann verkauft. Mit dem Kapital habe ich dann nach 3 Jahren die erste Immobilie können kaufen, weil das ist extrem wichtig, weil sonst kann ich einfach nicht ich kann das nicht so renovieren, wie mir das vorschwebt. Wenn ich nur eine Immobilie anmiete, und irgendwie eine Möblierung drin, dann ist das eben nicht das Produkt, das ich wählen kann, sondern unsere Apartments zeichnen sich wirklich aus, das ist ein Designkonzept dahinter von A bis Z.
3: Wie in einem Hotel zum Beispiel?
4: Nein, sogar weiter als in einem Hotel. Ich meine, man geht in ein Hotel mit, ich sage jetzt mal, 200 Räumen, die sind alle gleich. Oder? Es gibt vielleicht dann noch irgendwie in der oberen Etage ein paar Suiten. Die sind dann vielleicht noch ein bisschen anders. Aber bei uns, wir haben zum Beispiel jetzt in Basel die Liegenschaft, die wir machen, das sind 130 Wohnungen und wir haben 5 verschiedene, komplett verschiedene Designkonzepte, die wir dort unterbringen. Das ist sehr viel aufwendiger, als wenn wir jetzt überall würden, einfach rot, grün, gelb irgendwie durchpinseln. Aber das ist wirklich die Philosophie von unserer Firma.
3: Das durchgeschniggelt und das hat alles Hände und Füße, oder? Also man läuft in die Wohnung rein und da passt einfach alles miteinander.
4: Ja, da passt alles. Also wir haben eine Person, die macht nur Stil, neue Styles auf Englisch. Und zum Beispiel, jetzt haben wir einen ganz coolen, ist Japanese Cherry Blossom, ist jetzt ein neuer Stil, den wir entwickelt haben. Graffiti, Art und Design, wie es in Basel ist, haben wir gedacht, also dazu war die Messe noch offen gewesen, dann haben wir gedacht, dann passend zu der Messe machen wir eine Etage. Und das ist auch das, was spannend ist und Spass macht und ich glaube, wo auch unsere Firmenkultur einfach da immer wieder inspiriert, wenn man dann wieder die fertigen Apartments kann zeigen kann und da können wirklich dann alle dahinterstehen.
3: Und man wohnt ja dort auf Zeit drin, also es ist ja nicht so, oder haben da auch Fixmieter, die über Jahre so Wohnungen wohnen, oder ist das immer so Wochen, Monate, oder?
4: Ja, so haben wir schon auch. Wir haben schon auch Leute, die sehr lange wohnen. Wir haben jetzt auch gesehen, bei Corona, wir sind um nicht zu fest in Details zu gehen, in der Deutschschweiz, Deutschland sind wir bei 60% Auslastung jetzt im Moment, obwohl jetzt ja alles, also es ist eigentlich ein Lockdown. Und in der Weltschweiz sind wir immer noch bei 85% Auslastung. Und das ist ein riesen Unterschied zu Hotels. Oder? Ich glaube, die sind im Moment irgendwie anders unterwegs. Und das schaffen wir nur, weil wir wirklich permanente Mieten haben.
3: Und das sind alles Business-Leute, also auf Geschäftsreisen oder wo vorübergehend da irgendeinen Job mitmachen oder so.
4: Ja.
3: Angefangen hat das ja alles, weil du, eben, du hast vorher kurz erklärt, aus einer Not eine Tugend gemacht hast, oder? Also du hast, bist im Model-Business tätig gewesen und hast für deine Models so Bliebene gesucht. Und es hat es einfach nicht gegeben.
4: Genau. Eben, darum habe ich anfänglich gesagt, meine Idee war nicht, ich habe nicht irgendetwas studiert und dann das Gefühl gehabt, Immobilien, da wird man reich dabei. Mhm. Sondern es ist mir wirklich darum gegangen, ein Produkt zu haben, das es nicht gibt, das ich selber gesucht habe für die Models. Und dann, darum habe ich es selber hergestellt. Ja.
3: Und dann ist irgendeine Passion entstanden auf dem Weg. Oder? Du machst jetzt das seit über 20 Jahren sehr erfolgreich. Du hast ja expandiert in der Zwischenzeit. So jetzt alles in allem sind es über 130'000 Wohnungen in 850 Destinationen. Ein Riesenimperium. Hast du da noch den Überblick?
4: Ja, ich glaube, es ist ein bisschen anders, als es jetzt getönt hat. Wir besitzen selber, sagen wir, rund 2'000 Wohnungen, wenn wir jetzt die auch noch dazu rechnen, die wir jetzt im Bau haben. Also das ist unser Portfolio, wo wir wirklich von A bis Z alles machen. Manchmal kauft man einen Plot irgendwo und baut es oder man renoviert alte Gebäude. Also eben, das ist noch überschaubar. Und die anderen, das sind eigentlich unsere Partnerschaften mit Partnern aus der ganzen Welt, weil zum Beispiel eben, ich sage jetzt, ein internationaler Konzern, der will eigentlich aus einer Hand können all seine Buchungen machen und das können wir dementsprechend anbieten.
3: So ein Airbnb für Businessleute.
4: Genau.
3: So kann man das sagen.
4: Ja.
3: Okay. Du hast jetzt gerade gesagt, ihr baut ja auch jetzt neue Unterhäuser. In Basel hast du vorher angesprochen, wird eins gebaut, aber eben auch im Ausland, in Bukarest zum Beispiel, haben wir jetzt vor kurzem, glaube ich, ein neues Gebäude eröffnet. Wie wichtig sind so Länder?
4: Ja, also wir, ich würde sagen, wir haben einfach die Strategie, eher in den Osten zu expandieren mit unseren eigenen Liegenschaften, weil wir denken, dass zum Teil jetzt im Westen Preise schon ein bisschen am oberen Ende sind. Und im Osten haben wir das Potenzial, dass sich die Preise noch entwickeln können. In Bukarest, oder, also da muss ich fast sagen, jetzt, auch in dieser Corona-Krise, tun sich einfach extreme Opportunitäten auf. Also von Gebäuden, die man kaufen kann, oder Hotels, eben, wo Probleme haben, die man jetzt kaufen kann, die man sonst nie können, zum Beispiel das in Bukarest. Das ist wirklich, also wie wenn man jetzt dort das Gebäude von der Credit Suisse am Paradeplatz gekauft hätte, ist an allerbesten Lage. Und 12'000 Quadratmeter Gebäude. Und das haben wir noch nicht eröffnet, leider. Das tun wir jetzt umbauen.
3: Ja, Corona hat auch etwas Positives, das dürfen wir in dem Fall auch mal sagen.
4: Genau, also eben, wie gesagt, die Auslastung könnte ein bisschen besser sein, aber dafür, die Opportunitäten, die gibt es noch in solchen Zeiten. Und ich glaube, das ist auch etwas, was Vision Apartments auszeichnet. Wir sind immer extrem gewachsen in Krisenzeiten, wo andere eher dann zurückgehalten sind und sagen, ja, mal abwarten und so. Also auch im 2007 haben wir und 2008, da hat es ja die Krise gewesen und da haben wir eines von unseren besten Häuser dann eingekauft, unser Flagship-Haus am Wolframplatz im Zentrum von Zürich. Und eben auch jetzt sind wir wieder ein bisschen auf Einkaufstour. Ich glaube, das ist etwas, das ist natürlich auch der Vorteil, wenn man wirklich als Unternehmer unterwegs ist und nicht jetzt als Investor mit einem riesen Board und Investor, wo man ihm alles muss erklären, sondern wir sind ein Familienunternehmen und wir haben das schnell entschieden, ob wir es kaufen oder nicht.
3: Ich habe gelesen, dass du auch grundsätzlich eine Person bist, die gerne reist. Oder? Jetzt ist ja das noch ein Vorteil, wenn man sich auf der ganzen Welt Immobilien anschafft. Da kann man immer reisen, oder? Relativ günstig.
4: Ja, genau. Ja.
3: Ist dann aber so ein bisschen der Osten und so eher dein Ding als, man könnte ja auch zu Miami und zu Florida und so, könnte man auch sein, oder?
4: Ja, also ich denke, für uns ist es wichtig, dass wir in Europa bleiben. Weil sonst wird es dann wirklich ein bisschen zu verzettelt, alles. Und ich denke, der Osten, oder man muss sich mal überlegen, 1,5 Stunden oder 1 Stunde und 40 Minuten, wenn man es genau nimmt, steigt man aus im Zentrum von Bukarest. Das ist einfach keine Distanz. Und das ist nur eine Frage von der Zeit, bis die Länder genauso aufholen und ungefähr auf unserem Niveau sind, wie wir es jetzt sind. Und das wird nicht morgen passieren, aber wahrscheinlich 15 Jahre, 20 Jahre wird man sich, also Kommunismus und was da alles war, das werden unsere Grosskinder gar nicht mehr verstehen, was man eigentlich ganz genau damit meint. Und eben darum investieren wir im Osten, weil wir davon ausgehen, dass das nachher auch kommt. Und auf der anderen Seite, es ist jetzt nicht so, dass ich da ein bisschen reise und dann mal etwas einkaufe, sondern zum Beispiel, ich lebe jetzt schon seit Anfangs 2018 in Bukarest. Und zum Beispiel jetzt der Hotelkauf, das hat wirklich 9 Monate gedauert, bis wir das haben können abwickeln. Also man muss wirklich dort vor Ort sein. Oder eben auch eine Firma aufbauen, man muss vor Ort sein. Man kann nicht einfach ein bisschen umeinander reisen und dann so schnell mal noch einen Tag Ferien opfern und dann irgendetwas eben einkaufen.
3: Aber offensichtlich müsst ihr die Länder und die Städte ja auch einfach zusagen, oder? Weil sonst würden wir ja auch nicht dort leben. Eben du wohnst im Ausland.
4: Eben, und ich würde sagen, ich habe ja auch die Schule verlassen, das Wirtschaftsgymnasium mit 18, ich habe es noch nicht fertig gemacht. Ich bin halt durch und durch eine Unternehmerin. Und so ein Land wie jetzt zum Beispiel Rumänien inspiriert mich viel mehr, als jetzt irgendwo, wenn ich jetzt würde auf Hamburg, oder? Ich meine, oder in Zürich, also das ist einfach, das sehe ich viel mehr Opportunitäten und die sind wirklich auch da, also das sage ich.
3: Ja, in den grossen Städten, wo schon alles boomt.
4: Ja, gibt's ja das und darum ist es eben naheliegend, dass man dann eher in solche steckt und wo jetzt alles noch sich entwickelt, als irgendwo, wo alles schon entwickelt ist.
3: Du sagst durch und durch Unternehmerin. Ist das etwas, das dir in die Wiege gelegt worden ist? Bist du in einer Unternehmerfamilie gross geworden? Oder woher kommt das?
4: Nein, eigentlich bei uns in der Familie ist niemand Unternehmer. Mein Vater war CEO von einem grösseren Konzern, aber das ist nicht ganz vergleichbar, oder? Mir hat das einfach Spass gemacht und ich habe von Anfang an aus allem irgendwie ein Business gemacht. Also, ich weiß nicht, das ist so eine Eigenart. Aber ich habe das wirklich nicht, also mir ist nie irgendwie ums Geld gegangen, mir ist immer darum gegangen, irgendwie etwas zu verbessern oder etwas herzustellen, was es nicht gibt oder einen Service bieten, was es nicht gibt. Das ist immer aus dem Aspekt herausgekommen. Das macht mir einfach Spass.
3: Man muss auch Freude an dem, was man macht.
4: Ja.
3: Oder? Du bist zu Winterthur aufgewachsen. Du wohnst jetzt im Ausland, aber du bist zu Winterthur aufgewachsen. Was wäre aus dir geworden, wenn das jetzt nicht geklappt hätte?
4: Also, es ist noch lustig. Ich habe, als ich eben für die Models so die Zimmer gesucht habe, dann hat meine Grossmutter ist dann von einem grossen Altstadthaus umgezogen. In eine Wohnung und hat mir eigentlich das Haus überlassen, zum Vermieten. Und ich habe mir das lange überlegt, ich war dort, glaube ich, irgendwie 15 oder so. Habe es aber nicht gemacht, weil ich meine, Winterthur ist eine sehr schöne Stadt und die Leute sind sehr nett. Und jetzt zum Beispiel auch gerade Familien aufzuziehen, das ist eigentlich die perfekte Stadt. Und ich habe einfach Angst gehabt, wenn ich dort jetzt anfange mit meinem Business, dass ich dann nie mehr rauskomme. Und darum habe ich dann das abgelehnt und bin auf Zürich und habe dann ja, einfach wirklich von Zero angefangen, etwas aufzubauen.
3: Was hast du heute für einen Bezug zu Winterthur?
4: Ehrlich gesagt, kein grosser mehr. Ich bin wirklich seltenst da. Weil normalerweise meine Eltern oder mein Bruder, mein Bruder wohnt noch da, der kommt uns dann eher in Bukarest oder so besuchen. Ja.
3: Würde ich auch so machen. Ich meine, wenn die Schwester überall auf der Möglichkeiten hat zum Absteigen, würde ich auch hier dort herkommen. Ja.
4: Ja.
3: Ja.
4: Aber wirklich die Stadt finde ich sehr, also gerade jetzt zum Beispiel zum Leben, finde ich sie sehr attraktiv, immer noch. Ja.
3: Wo steht denn Winterthur? Also, ich muss anders fragen. Du hast vorher gesagt, du bist weg von Winterthur, weil du Angst hast, du kommst da nie mehr weg.
4: Mhm.
3: Zurückkommen als Thema?
4: Nein.
3: Kein Thema. Nein. Und warum ist deine Firma zu Winterthur nicht, warum ist der Hauptsitz nicht da? Ist es zu wenig international?
4: Nein, ich bin dann mit 16 auf Zürich gezogen. Das habe ich dann wirklich konsequent durchgezogen. Und halt, eben, wenn man 16 ist, noch sehr junges Alter. Und ich habe alle meine Kontakte, meine Netzwerke oder so, wenn überhaupt in der Schweiz, in Zürich. Oder dann vielleicht im Welschland unten noch, weil wir dort halt in Genf grosse Gebäude haben oder in Lausanne. Ich habe auch kein Gebäude in Winterthur, also darum, es zieht mich wie nichts mehr da an, ja, also von dem her.
3: Ist es zu wenig attraktiv jetzt, um da zu sagen, komm, jetzt Winterthur bauen wir auch mal noch etwas auf?
4: Nein, also wir sind immer alles am Anschauen und ich denke, Winterthur wäre schon auch ein Standort, ja, wo man müsste anschauen.
3: Wohnst du selber eigentlich in einem von deinen Vision Apartments oder findest du, privat muss ich das nicht auch noch haben und dort ziehe ich mich zurück?

0: irgendwie Ferien.
1: Du hast gesagt, du reisest gern und ich habe gelesen, du tust auch sehr gerne Snowboarden. Heisst das, du bist eher eine, die in Winterdestinationen reist? Oder kannst du auch mal auf der faulen Haut liegen am Strand?
0: Also Snowboarden tue ich immer gerne, weil dann habe ich keine kalte Füße und Hände. Wenn ich Skifahre, dann bin ich nachher ein Eiszapfen. Ich bin ehrlich, also Snowboarden tue ich sehr gerne, aber nicht den ganzen Tag. Ich bin dann eher wirklich so ein Restaurant-Snowboarder.
1: So ein Schönwetter-Snowboarder.
0: Ja, aber dann auch wieder, ich freue mich dann sehr nach zwei Stunden mit meinen Kollegen in einem schönen Restaurant irgendwie etwas essen und trinken und ein bisschen an der Sonne sitzen. Ja.
1: Ist das etwas, wo du aber auch teilst mit deiner Familie, dass man sagt, wir machen mal einen Skitag? Und,
0: ja, also wir gehen schon. Wir sind, ich bin seit ich 3-jährig bin mit meinen Eltern immer in Engadin. Wir sind jedes Jahr dort oben und gehen entsprechend snowboarden. Nur meine Kinder, wie gesagt, die sind selbstständig. Ich glaube nicht, dass sie Lust haben, jetzt mit dem Mami da zu snowboarden. Die haben ihre Kollegen und so. Und dann, also das höchste der Gefühle ist dann auch, dass wir dann zu Abend alle zusammen zu Nacht essen. Ja.
1: Ja, wenn du sagst, du sprichst deine Kinder an selbstständig, kommen die ein bisschen dir nach? Ist dort irgendwo der Plan, dass die dann ins Unternehmen mit einsteigen oder das sogar übernehmen?
0: Ja, das wäre natürlich mein grösster Wunsch. Klar, das gebe ich zu. Aber ich möchte ihnen absolut Freiheit lassen, das zu machen, was ihnen Spass macht. Und das wäre dann halt einfach ein glücklicher Zufall, wenn es so wäre und irgendjemand dann irgendwann würde ins Unternehmen einsteigen.
1: Ist noch niemand gekommen, du Mami, in dieser Stadt, dort wäre es cool, hätten wir, oder hättest du auch noch Immobilien?
0: Nein, die sind sehr, die denken jetzt noch nicht so richtig mit.
1: Okay, ja. Müssen Sie auch noch nicht geben. Wir kommen jetzt schon fast ein bisschen auf den Schluss zu. Ich habe noch gelesen, du sagst eine Unternehmerin, eine Frau mit Visionen. Was steht denn bei dir noch so ein bisschen an? Wie planst du deine Zukunft?
0: Also, wir haben jetzt ein neues Konzept, wo einfach leider nicht so einfach umsetzbar ist, weil wir brauchen relativ viele Quadratmeter. Wir wollen eigentlich so ein, ich sage jetzt, also es klingt ein bisschen blöd, aber der Name wäre Vision City und das wäre eigentlich ein modernes Altersheim. Also vielleicht schaue ich da schon wirklich ein bisschen für mich, dass ich dann das Plätzchen Aber, oder wenn man überlegt, wenn ich jetzt 80 bin, dann hat sich die alte Bevölkerung verdoppelt in der Schweiz. Und ich bin sicher, da gibt es einen riesen Bedarf. Und ich sehe auch jetzt zum Beispiel bei meinen Eltern, die sind 76, 77, das sind keine alten Menschen, die gehen gar reisen und so. Und das Einzige, was vielleicht dann manchmal vielleicht Unterstützung bräuchte, ist eben zum Beispiel auch beim Essen, dass vielleicht nicht immer müssen kochen oder so. Und also ein Konzept schaffen wir jetzt, dass wir das können umsetzen, so etwas wirklich Cooles für alte Leute.
1: Also wie würde das aussehen?
0: Ist das, es wäre wie eine kleine Stadt, das ist die Idee. Und darum ist es auch, haben wir bis jetzt noch keins aufgestellt, weil es ist wirklich eine Challenge. Das wäre, unten drin hat man eigentlich alles, was man braucht. Und das ist zum Beispiel eben ein Arzt oder aber auch ein Job, dann irgendwie eine Art Mensa. Das Essen würde dann aber auch geliefert, ein Coiffeur. Einfach, dass man eben sich nicht, dass man eigentlich das tägliche Zeug, dass man da nicht noch muss irgendwo, weiss nicht wo, sondern das hat man alles im Haus und dass man die Zeit wirklich kann nutzen kann, dann vielleicht einen Ausflug zu machen oder so.
1: Das ist also ein Herzensprojekt, der Fall. Ja, gut. Ja. Du, jetzt sind die 26 Minuten von uns zwei schon durch und ich habe es sehr spannend gefunden. Und ich glaube auch, dass mit dem Vision City, das ist ein spannendes Projekt, das man gerne weiter verfolgen möchte. Ich danke dir vielmals, bist du da gewesen und hast dir die Zeit genommen, oder? Bist aber nicht extra jetzt in die Schweiz gereist, nur für das Interview?
0: Nein, ich bin jetzt die paar Tage da und reise dann am nächsten Woche Montag wieder ab.
1: Wunderbar, dann haben wir nochmal Glück gehabt. Anja Graf, danke vielmals und dir alles Gute. Und uns gibt's heute in einer Woche wieder, dann mit der Stefanie Brändle. Macht's gut und bleibt gesund.

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1: Ni Hao Guanling. Wenn ich es richtig gesagt habe, ist das Mandarin und heisst

0: Hallo und herzlich willkommen. Und darum frage ich jetzt gerade meinen Gast, hat es gestimmt oder nicht?
1: Also die Chinesen sind ja da sehr, wie soll ich sagen, sie sind schon mal happy, wenn jemand überhaupt ein bisschen Chinesisch redet und wenn es ein bisschen nach Chinesisch tönt. Also von dem her, ich glaube, es hat sicher, der gute Willen ist da und ich glaube, das zählt auch wirklich. Also die Chinesen sagen immer sofort, boah, du kannst denn gut Chinesisch und dann fühlt man sich ja schon mal ein bisschen gut.
0: Gut, ich lande es aber gleich mit dem Mandarin, bleib im Schweizerdeutsch. Herzlich willkommen auch noch an dich, Pascal Nufer.
1: Danke.
0: Schön, bist du da. Bleiben wir noch kurz bei deinem Mandarin. Wie ist das so? Du warst eben Auslandkorrespondent für das SRF in China. Wie ist dein Mandarin?
1: Also ich habe nicht Chinesisch studiert, das muss ich auch zugeben. Ich hätte das sicher gern besser können. Ich habe es neben dem Job immer Stunden genommen. Ich habe mich auf der Straße durchschlagen, aber ehrlich gesagt, um Interviews machen und so weiter, habe ich immer mit Übersetzerinnen und Übersetzern arbeiten.
0: Ich stelle es mir gerade auch noch schwierig vor, so im Alltag, wenn du eben auch dort lebst. Du kannst ja gerade die Schrift auch nicht lesen, nichts. Irgendwie im Restaurant Mönchkarten, die Strassenschilder. Also ich habe es so erlebt, als ich in Japan war und ja, auch von der Sprache gar nichts können und dann eben kannst du gar nichts lesen. Wie hast du das so erlebt?
1: Man lernt irgendwie seine Wege zu finden, um das irgendwie gleich durchzukommen. Aber das ist schon so. Also wenn man mal analphabetisch plötzlich, dann merkt man mal, wie viel das eben über die Schrift funktioniert und wie viel das verloren geht. Und das ist als Journalist zum Teil natürlich schon wirklich viel, wo man fehlt. Also die ganzen Propagandaplakate und all das Zeug, das überall steht. Da habe ich immer müssen fragen, was steht jetzt da? Was schreiben sie jetzt da? Und ja, man fühlt sich immer ein bisschen handicapiert.
0: Wie war es vielleicht, wenn du jetzt vergleichst mit deiner Familie, deine Kinder sind ja relativ klein, dann hat man so ein bisschen eigentlich den Vorteil zu einer Sprache lernen. Oder wer kann da von euch am besten Mandarin?
1: Es ist wahrscheinlich immer eine Frage, auf welchem Level, oder? Also, der Kleinste ist ja im Grunde genommen seit Säugling, als Säugling auf China gekommen und hat nachher eigentlich die Sprache einfach aufgesogen. Er hat sehr schnell sehr viele Wörter können, halt einfach am Schluss auf dem Niveau von einem 5-, 6-, 7-Jährigen. Und mehr nicht. Und ist jetzt, gut anderthalb Jahre später, ist da auch schon wieder ganz viel weg. Bei mir ist das Niveau vielleicht auf einer anderen Ebene gewesen, aber ich habe jetzt nicht so viel vergessen, wie er vergessen hat. Also das ist schwer zu vergleichen. Oder? Und die Tochter, ähnlich sie ist mit da, wo wir zurück sind, 13 gewesen. Sie hat sie in der Schule auch gelernt. Da ist wahrscheinlich ein bisschen mehr hängen geblieben.
0: Ihr seid jetzt eben wieder zurück in der Schweiz. Und bevor wir noch so in das wirklich grosse Thema China einsteigen oder generell Asien, sind jetzt erst gerade wieder gezügelt. Jetzt
1: sind wir schon wieder gezügelt, genau, auf Winti. Und das ist auch gut so. Also jetzt sind wir eigentlich wieder da, wo sich der Kreis schließt, wo ich 2004 auch weg bin von Winterthur, damals nach Asien, auf Thailand noch zuerst. Und jetzt sind wir endlich wieder zurück zu Winti. Wir hätten eigentlich schon von Anfang an gerne wieder zurück auf Winti, haben hier aber von Shanghai aus einfach schlicht und einfach nichts gefunden. Also es ist schwierig, eine Wohnung zu suchen, wenn man einmal zuerst halb um die Welt reisen muss.
0: Hat alles geklappt? Alles eingeräumt schon? Oder steht noch Bananenkiste oder?
1: Also, heute ist die Kartonsammlung. Ein grosser Teil des Kartons ist heute mal weg. Aber es stehen immer noch ein Haufen Kisten rum. Und ich denke, es wird noch ein paar Wochen gehen, bis die letzte auskommt.
0: So als Familie, als Vierköpfige hat man ja doch auch ein paar Sachen. Wie war es denn überhaupt, als ihr zurückgekommen sind von China? Deine Tochter ist ja mittlerweile in der Oberstufe. Der Sohn ist jetzt gerade letzten Sommer in die Schule gekommen. Sprich, er hat es eigentlich eben ja wirklich nicht gekannt in der Schweiz zu leben. Deine Tochter ist auch Mehrheit von ihrem Leben in Asien gewesen. War es für euch überhaupt so ein bisschen ein Heimkommen gewesen? Oder wie hat sich das da angefühlt?
1: Ja, es ist ja das Gleiche. Es ist die Kultur, wo unser Zuhause ist. Oder? Und die ist sicher eine andere Kultur als in Shanghai, obwohl Shanghai sehr multikulturell ist. Aber gleich daher zurückzukommen in die Schweiz, ist ein kulturelles Heimkommen. Und auch für die Kinder. Oder? Also, ich meine, sie haben ja mit uns unsere eigene Kultur bei uns in der Stube gelebt. Und jetzt da plötzlich rundum reden alle Schweizerdeutsch, reden alle so wie sie. Das ist schon auch ein Heimkommen für sie. Also klar ist für sie, gerade für die Kleinen, ist die Schweiz einfach bis jetzt eine Ferien zuhause gewesen. Da sind Großeltern gewesen, da sind irgendwie Cousins und Cousinen gewesen. Viel mehr nicht, oder? Und seit wir da zurück sind, ist das aber schnell gegangen. Also China ist weit weg, er erzählt auch immer noch viel davon, aber jetzt sind wir da zuhause.
0: Aber haben wir eher Schweizerdeutsch, also ein Schweizerisch gekocht zuhause, ein bisschen unsere Küche, oder Chinesisch, Asiatisch? Wie ist das so gewesen, wenn du sagst, sie sind eigentlich Schweizer kulturell aufgewachsen?
1: Unsere Küche daheim ist, glaube ich, sehr durchschnittlich schweizerisch. Also, wie sie heute halt wahrscheinlich auch ist, ein bisschen international. Klar, wir haben von überall immer ein bisschen etwas mitgenommen. Also, wir kochen auch viel Thai zum Beispiel immer noch nach wie vor, obwohl wir schon lange von Thailand weg sind, 2011 von Thailand weg sind. Das ist geblieben. Jetzt, seit wir zurück sind von China, kochen wir auch ab und zu Chinesisch. Das ist ein bisschen das, was passiert ist. Man hat natürlich, wenn man in China ist, muss man nicht selber Chinesisch kochen, weil dann geht man raus und rundum ist Chinesisch und zuhause macht man dann halt mal Spaghetti oder also sogar ein Fondue oder so. Oder? Aber sobald wir jetzt weg sind aus China, vermissen wir es und jetzt fangen wir an Chinesisch kochen. Das Gleiche ist passiert mit dem Thai, also gelernt Thai kochen haben wir eigentlich erst in dieser Zwischenphase, wo wir zwischen Thailand und China 2 Jahre hier in der Schweiz gelebt haben, da haben wir es plötzlich vermisst und dort haben wir angefangen, thailändisch kochen. Und so ist unsere Küche eigentlich ein rechter Mix aus Asien und Europa. Mittlerweile.
0: Man vermisst immer das, was man nicht hat. Also genau. Ist doch so. Du bist ja immer noch im SRF, jetzt, aber mittlerweile eben im Leutschenbach zurück und arbeitest noch an der ZHW als Dozent und bist auch noch Reiseleiter, oder? Richtig. Also wärst, wenn Corona nicht wäre?
1: Ja, das ist irgendwie nie so richtig zustande gekommen. Das wäre eigentlich so ein bisschen der Plan gewesen, oder? Als ich zurückgekommen bin, dass ich auch Reisen, so ein bisschen maßgeschneiderte Reisen anbieten, nach China, in die chinesische Kultur und so. Von dem hat jetzt aber einfach nichts stattgefunden, weil man nicht reisen kann. Also von dem her, ich würde mich jetzt nicht Reiseleiter nennen im Moment. Die einzigen Reisen, die ich mache, sind im Kopf. Ich meine Geschichten, die ich erzähle, das mache ich noch nebenan. Also ich mache Vorträge, habe noch ein Buch geschrieben über China. So reise ich im Moment nach China. Das ist so ein bisschen meine Beschäftigung.
0: Eben, du schreibst auch noch in der Freizeit über China, sprich, es ist wirklich viel eigentlich mit dem Land oder einfach mit dem Kontinent Asien so ein bisschen verbandelt. Was machst du, was nicht mit Asien zu tun hat, vielleicht gerade so in der Freizeit?
1: Für mich ist Musik ist sehr wichtig. Also Musik, ich sammle mit Leidenschaft Platten, Vinyl. Und jetzt, das ist wunderschön gewesen. Jetzt frisch auf Winter gekommen und am Samstag war Flohmarkt. Und auf den Flohmarkt und haben endlich mal wieder können, einfach zu Fuß her und durch Platten stöbern und habe wieder ein paar Sachen gefunden. Das war etwas, was ich auch in China gemacht habe. Also ich bin dort dann auch auf Flohmärkte gegangen, auch chinesische Sachen gekauft, habe auch japanische Pressungen, das ist so unter Sammler so etwas, was man sucht. Also zum Beispiel eine Stefan Eicher Platte gefunden, die in Japan gepresst worden ist, oder? Und auf Japanisch angeschrieben, und das sind dann so Trouvaillen und an solche Sachen habe ich Freude, ja.
0: Und die hängst du jetzt im neuen Zuhause auf? Hast du eine Sammlung da so an der Wand aufgehängt?
1: Nein, die sind nicht an der Wand aufgehängt. Die stehen dort und ich habe meinen Plattenspieler und dann hören wir die. Also, ist so etwas anderes. Also, ich habe auch Spotify und so weiter. Das ist nicht so, dass ich total in der Vergangenheit lebe. Das ist wie einfach, das hat einfach einen anderen Stellenwert. Das ist einfach so etwas Physisches in der Hand. Eine Sammlung, wie jemand anderes wird Briefmarken sammeln, sammle ich halt Platten.
0: Sammelst du nicht nur Platten, sondern du machst ja auch selber Musik, oder?
1: Ja, also das ist ein bisschen übertrieben machen. Also ich spiele für mich. Ja. Also ich habe wieder angefangen, es ist auch in China passiert. Ich habe wieder angefangen Gitarre zu spielen, nachdem ich irgendwie 30 Jahre das Instrument nicht mehr in der Hand hatte. Habe ich dort wieder Freude bekommen durch den Gitarrenlehrer von meiner Tochter, wo lustigerweise per Zufall ein Schweizer war. Das hat sich wirklich so ergeben mit einem Musikschulwechsel. Plötzlich hatte ich den als Gitarrenlehrer gehabt und ich habe es extrem cool gefunden, weil er ihr die Musik beigebracht hat. Ist ganz anders gewesen, als ich das kennt habe von meiner Zeit als Kind, wo man einfach nach Noten spielen musste. Bei ihm ist es irgendwie einfach um die Freude an der Musik gegangen und da hat es mir dann einmal genommen. Und jetzt, das ist so etwas, was ich in meiner Freizeit wirklich gerne mache. Noch.
0: Gehen wir dort her, wo eigentlich mit dem China alles angefangen hat. Und zwar bist du ja in dem Sinne eigentlich Lehrer gewesen, hast die Ausbildung als Lehrer gemacht und nachher aber nie wirklich auf dem Beruf gearbeitet. Wieso nicht?
1: Ja, das ist irgendwie... das stimmt nicht ganz. Ich habe etwa 2 Jahre lang habe ich Stellvertretungen gegeben, mit 22 so, und habe den Job nebenher gemacht, noch zum Geld verdienen, aber ich wollte eigentlich immer Journalist werden. Oder? Das ist so zu dieser Zeit hat es irgendwie im Journalismus noch keine Ausbildung gegeben, praktischen Journalismus. Man hat einfach Medienwissenschaften studieren und angewandten Journalismus, wie man heute kann, das machen, zum Beispiel hier in Winterthur, hat es einfach nicht gegeben. Und meine Eltern haben da so ein bisschen gefunden, also wäre noch gut, wenn du zuerst einen richtigen Job hast. Und mit dem Lehrer, Semi, ist das so ein bisschen zwei Flüge auf einen Streich gewesen. Ich hatte eine Matur gehabt, habe gleichzeitig einen Job gehabt, wo ich notfalls Geld verdienen kann oder wo ich auch nur Teilzeit Geld verdienen kann. Und gleichzeitig habe ich nebendran für Zeitungen schreiben, für Lokalradios anfangen zu arbeiten und so langsam mich so ein bisschen vorwagen in den Journalismus hin. Also es war eigentlich so ein bisschen das Mittel zum Zweck gewesen, wo ich aber nie bereut habe, dass ich das gemacht habe.
0: Und nachher bist du eben beim Radio gewesen, nachher hast du gefunden, so, jetzt gehen wir auf Asien. Eigentlich als selbstständiger Journalist. Aber geschuld war ja eigentlich deine Frau gewesen, oder?
1: Ja, meine jetzige Frau, das ist ja so, ja. Also wir sind beide da kurz vor 30 gewesen und haben so ein bisschen gefunden, es braucht jetzt eine Veränderung im Leben, oder? Irgendwie, man kann ja nicht mit 29 irgendwie seine Destination schon gefunden haben, Und dann haben wir eigentlich beschlossen, dass wir ins Ausland wollen und haben aber nicht recht gewusst, wo hin. Und dann war so ein der Deal gewesen, wir gehen dort hin, wo wir beide irgendwie finden, dass es gehen sollte, dass wir da etwas machen können, was uns auch irgendwo Freude macht, was uns erfüllt und was Sinn macht. Und sie ist auch Lehrerin und sie hat dann sehr schnell eine Stelle gefunden an der Schweizer Schule in Bangkok. Die war ausgeschrieben gewesen und hat innerhalb von ein paar Monaten die Zusage gehabt. Und damit war eigentlich wie ein Schicksal besiegelt gewesen. Ich habe dann gewusst, okay, Asien hat uns gefallen, also das ist wie schon eigentlich gegeben, dass Asien cool ist für uns. Und ich habe dann gemerkt, es hat dort mal den Peter Achten gegeben als Korrespondent in Peking und eigentlich sonst ist das Asien praktisch nicht abgedeckt gewesen. Und dann habe ich so gedacht, also irgendwie müsste das gehen. Also ich habe hier beim DRS3 dort mal noch gearbeitet und habe dann gekündigt und habe gefunden, also ich habe ein bisschen meine Connections ins Radio, jetzt versuche ich es einfach. Und ja, dann sind wir gegangen.
0: Ihr seid dann eben ja wirklich jahrelang dort gewesen, über 7 Jahre. Und dann auch mit der Tochter zuerst noch zu dritten dort und sind dann heimgekommen. Wieso haben die dort entschieden, so jetzt nach diesen vielen Jahren gehen wir wieder zurück in die Schweiz?
1: Ja, eben, also die Tochter ist dann irgendwann auf die Welt gekommen, nach 4 Jahren. Dann sind wir eine kleine Familie gewesen und irgendwie haben wir dann so, ja, nach 7 Jahren in Thailand habe ich einerseits so als Journalist hast du irgendwie so alles schon mal gemacht und in den Nachbarländern hast du irgendwie so gesehen. Irgendwie bin ich so an einem Punkt gewesen, es ist zwar super gelaufen, ich habe für immer mehr Medien gearbeitet, für viel Deutsche auch, Fernsehen gemacht, Radio gemacht, hat eigentlich nichts dagegen gesprochen, um dort zu bleiben. Der Erfolg ist hat uns eigentlich recht gegeben, dass wir am richtigen Ort sind. Meine Frau hat dann nach einer Mutterpause auch wieder an der Schule unterrichtet und so. Es ist eigentlich alles super gewesen, aber irgendwo haben wir dann einfach gefunden, ja, jetzt müssen wir wieder einen nächsten Schritt machen. Und dann haben wir gedacht, okay, unsere Tochter ist dann 4 gewesen am Schluss. Jetzt ist vielleicht der Schritt zu mir, einfach auch nochmal ihre Wurzeln jetzt gehen wir zurück in die Schweiz. Und wir haben uns dann aber auch Zeit gelaufen da. Wir sind ein halbes Jahr gereist. Also wir sind auf dem Landweg mit ihr zusammen hier 4-jährig von Thailand in die Schweiz gereist. Sind die ganze Seidenstrasse entlang gereist. Und das ist alles so ein bisschen Projekt gewesen. Also wir sind irgendwo auch noch jung gewesen, da immer noch. Wir haben das Gefühl gehabt, wir machen jetzt einfach, egal ob das Kind da ist oder nicht, irgendwie wir machen das, was uns Spass macht. Und Reisen ist etwas von dem, was mir sehr viel Spass macht. Also du hast vorhin gefragt, was ich nebendran noch mache. Reisen ist eigentlich sonst von meinen grossen Hobbys. Das ist irgendwo ja auch fast doch mein Beruf geworden. Aber das hat immer dazugehört und das ist hier auch gewesen. Also für uns war das eigentlich einfach ein nächster Schritt auf unserer Reise, wo irgendwie durchs Leben geht und jetzt geht sie halt wieder zurück in die Schweiz. Und aber schon dort war auch klar gewesen, wahrscheinlich ist es nicht für immer. Auch wenn wir das unseren Verwandten und unseren Eltern hier nicht so genau gesagt haben, es ist nachher sehr kurz gewesen. Wir sind nur 2 Jahre in der Schweiz geblieben und dann gerade schon wieder gegangen. Das war aber nicht so geplant gewesen. Das muss ich heute hier nochmal laut und deutlich sagen.
0: Wieso haben Sie dann gewusst, dass es nicht lang wird so sein in der Schweiz? Ist die Schweiz euch zu langweilig? Oder haben Sie einfach gerne irgendwie eben so, dass die ausländischen Einflüsse, das Reisen oder an was liegt?
1: Nein, ich glaube es nicht. Es hat nicht damit zu tun, dass die Schweiz zu langweilig ist. Ich glaube einfach, ich habe so ein bisschen, man sagt dem, ich weiß nicht, ob man es noch darf sagen, man sagt dem ein Zigeuner gehen oder so. Also einfach so ein Umziehen gehen, das habe ich sicher in mir drin, oder? Und eine gewisse Unruhe vielleicht auch. Und ja, ich merke es jetzt, ich bin noch noch nie so lange an einem Ort gewesen, wie jetzt in dieser Corona-Zeit. Und so lange nicht aus der Schweiz raus. Da habe ich, glaube ich, ich weiß nicht, wie das letzte Mal war, wahrscheinlich als Jugendlichen oder so. Aber selbst dann bin ich schon mehr irgendwo in Konstanz gewesen als heute.
0: Das heisst, auch wenn ihr jetzt gerade frisch gezügelt seid, kann gut sein, dass ihr in einem Jahr sagt, so, wir packen wieder alles.
1: Ich glaube nicht. Also, jetzt haben wir wirklich tatsächlich nochmal von Frettiken auf Winterthur gezügelt gerade. Und gerade jetzt habe ich nicht das Gefühl, nein, nicht nochmal, jetzt gerade in der nächsten Zeit. Und es ist jetzt wirklich auch nicht geplant. Aber gleichzeitig muss ich auch sagen, also ich glaube nicht, dass ich bis 70 jetzt hier in dem Haus wohnen werde bleiben, wo wir jetzt hier gezügelt sind.
0: Du bist schon ein Abenteurer, kann man glaube ich schon so sagen. Eben auch, wenn du mit einer Frau und einem vierjährigen Kind da von Thailand auf dem Landweg zurückgereist ist.
1: Ja, vielleicht ist es ein Abenteuer. Ich weiss es auch nicht. Vielleicht bin ich einfach auch manchmal ein bisschen verwegen. Also, manchmal machen wir einfach auch, probieren Sachen aus. Und bis jetzt darf ich sagen, haben wir eigentlich nie Pech gehabt. Es ist immer gut gegangen. Und ja, also, es ist schon so, man merkt es vielleicht gar nicht, aber so die Latte geht natürlich immer ein bisschen höher. Man hat dann das schon mal ausprobiert. Andere gehen Fallschirm springen oder Bungee-Jumpen und so weiter. So Sachen mache ich nicht. Ich hole mir den Thrill irgendwo anders vielleicht. Vielleicht ist es das. Es ist, ja, einfach, ich bin neugierig, ich habe gern neue Erfahrungen und ja, die holt man sich halt so irgendwie.
0: Gehen wir noch so ein bisschen zu der richtigen Arbeit, die du in China gemacht hast, wie du gearbeitet hast. Du bist in dem Sinn ja schon auf dich allein gestellt gewesen als Auslandkorrespondent. Wie muss man sich das so ein bisschen vorstellen? Es ist ja schon gerade eben in China recht happig wahrscheinlich, oder?
1: Ja, man hat immer das Gefühl, man ist da so allein auf weiter Flur. Da ist man natürlich quasi aus Sicht jetzt von Zürich. Da bin ich aussenmaskert, einzelmaskert aussen, aber das muss ich auch immer wieder unterstreichen. Ich habe das nicht allein gemacht. Ich habe ein Team um mich herum. Ich habe eine lokale Journalistin um mich herum. Das sind ganz wichtige Leute, die für uns immer Kohlen aus dem Feuer holen. Die sogenannten Stringerinnen und Stringer, sagt man denen auch. Die lokalen Journalisten und Mitarbeiter, die für uns arbeiten, das sind die, ohne die es nicht wird gehen. Und die sind für mich wirklich auch, man kann es nicht genug laut sagen, wie wichtig dass die sind. Und dann das andere ist natürlich das Umfeld rundherum, also die anderen Journalisten aus der Schweiz, andere Journalisten aus Deutschland und so. Also man hat sehr einen engen Austausch, also wir haben den sehr eng gepflegt auch. Wir haben das Gemeinschaftsbüro gehabt, da war irgendwie noch der Stern drin gewesen, Frankfurter Allgemeine, das Welsch Radio und noch mehr und noch Freelancer. Das hat sich immer so ein bisschen ist ein Kommen und Gehen gewesen, so ein bisschen von anderen Journalisten auch bei uns im Büro. Und das hat sehr viel mir auch geholfen, um das komplexe China eben so als Einzelkämpfer draussen auch ein bisschen zu verstehen. Und mich zwischendurch auch wieder zu eichen, bin ich jetzt auf dem richtigen Dampfer? Oder bin ich jetzt völlig falsch? Oder ist das wirklich so komisch, wenn ich jetzt hier gerade erlebe? Und ohne das, glaube ich, hätte ich das nicht überlebt.
0: Aber es ist ja, glaube ich, gleich, eben auch wenn du so ein bisschen Leute rundherum hast, Du musst liefern, oder? Dass du in dem Sinne deine Beiträge hast beim SRF oder einfach auch sonst. Hast du nicht auch so ein bisschen Gefahr, dass dann vielleicht gerade auch mit der Zeitumstellung, du musst vielleicht dann dort her und dann musst du da noch einen Tag machen und so, und es ist ja ganz eine andere Zeit in der Schweiz, irgendwie so ein bisschen die Realität oder einfach auch die Zeit vergisst? So ein bisschen, dass du irgendwie wie nicht mehr eine Pause machst, sondern einfach schaffst und dann hast du ja auch noch eine Familie
1: zuhause. Das Potenzial, dass man zum Workaholic wird in so einem Job, ist riesig, selbstverständlich. Also eben, also nehmen wir mal, wenn ich jetzt im 10 vor 10 eine Live-Schaltung mache, dann ist es 10 vor 4 oder 10 vor 5 am Morgen, je nachdem, ob es Sommer- oder Winterzeit ist. Oder? Am nächsten Tag, dann kann ich aber nicht einfach irgendwie sagen, okay, jetzt schlafe ich bis am Mittag, weil am nächsten Tag um 9 Uhr muss ich wieder im Büro sein, oder? Also, und dann habe ich irgendwie eben noch eine Familie neben dran. Und das ist schon, das vergisst man manchmal mal ein bisschen, und da muss man auch gegenüber Zürich dann immer wieder klar machen, hey, look, ich habe jetzt ist wirklich ein Riesenereignis, das wir müssen, aber ich kann das 2 Tage machen, jetzt mal irgendwie heute Abend im 10 vor 10 sein und morgen auch und den Tag dann noch arbeiten und nachher brauche ich wieder Pausen, oder? Also, das ist schon so. Also das Potenzial, dass man sich völlig vorausgabt, ist gross. Und sich selber abzugrenzen, ist ein wichtiger Teil in dem Job innen auch. Also das habe ich auch lernen. Also ich weiss noch, meine ersten paar Monate, als ich dort war, bin ich nach einem Nervenzusammenbruch gewesen, manchmal. Oder? Also es ist wirklich, irgendwo muss man eine Linie finden, dann, wo was geht, und auch mal Nein sagen. Aber es ist klar, wenn man neu dort ist, dann muss man zuerst einmal liefern, muss man sich beweisen. Man hat eine Vorgängerin oder einen Vorgänger, wo man sich dran misst. Das ist auch nicht zu unterschätzen. Man ist ja so ein öffentliches Gesicht. Man kommt dann irgendwie, wird man vielleicht auch noch auf den Social Media bashed für irgendwie, wenn man etwas nicht gut gemacht hat und so. Und das nagt schon. Und gleichzeitig muss man aber auch sagen, gut, und auf der anderen Seite bin ich Mensch, habe eine Familie, ich bin da, ich mache einen außerordentlichen Job, ich mache das so gut, wie ich kann, aber es kann nicht sein, dass ich es so mache, dass ich am Schluss mich selber schließe.
0: Und dann ist ja gerade China auch noch für Journalisten, ich würde jetzt mal sagen, ein ultra schwieriges Pflaster, oder? Es ist gefährlich. Wie viel, oder hast du häufig auch wirklich Angst gehabt, wenn du jetzt mal über etwas berichtet hast? Bist du sogar mal im Gefängnis gewesen oder so? Wie ist das gewesen?
1: Es kommt so schleichend, die Angst. Also ich bin da immer vorsichtig mit den Journalisten, die sagen, sie seien im Gefängnis gewesen, oder? Also, ich glaube, wir haben es alle erlebt, dass wir festgehalten worden sind von der Polizei, manchmal auch von Leuten in Plainclothes, sagen wir, also in zivilen Kleidern, wo man nicht so recht weiss, was sind. Also, ich glaube, das passiert jedem, wo früher oder später ist man garantiert in der Situation, wo man irgendwo festgehalten wird, wo einem das Zeug konfisziert wird, wo es versuchen, Mitarbeiter abzudrängen, wo es einem irgendwie eine Kamera am Boden schmeißt und so weiter. Ich habe selber nie physische Gewalt erlebt gegen mich. Andere haben das. Also ich kenne diverse Journalisten, Ausländische, die das erlebt haben. Andere sind ausgewiesen worden von heute auf morgen. Der Umgang ist extrem viel härter geworden in der Zeit, als ich dort war. Und das ist schwierig. Also man weiss ja nie so recht, wie geht's. Geht's plötzlich auch gegen meine Familie? Geht's gegen mein Umfeld? Keine Ahnung, oder? Und das ist schon, also es kommt so eine schleichende Paranoia, wo nicht gut ist. Und wo mir auch wirklich so, am Schluss von meiner Zeit habe ich auch gemerkt, das ist ungesund, oder? Also irgendwie das Potenzial für irgendwie, am Schluss irgendwie im Bauch irgendwie irgendeinen Tumor zu haben, ist, glaube ich, noch gross. Also, ich has ohne geschafft, aber gleich, es ist nicht zu unterschätzen. Und ich glaube auch, wenn ich höre, es ist jetzt, seit ich weg bin, noch schon in dieser kurzen Zeit noch mal schlimmer geworden.
0: Okay. Von dieser schleichenden Paranoia oder auch von einem so Misstrauen hast du ja immer wieder geschwätzt gehabt. Würdest du sagen, dass vielleicht dich selber als Person die Zeit in China misstrauischer gemacht hat?
1: Ja, wahrscheinlich auf eine Art schon. Also, das ist schon noch schwierig. Also, es hat mich auch gelernt, zwischendurch wieder einen Schritt zurück zu machen und zu sagen, hey, stopp, das hat jetzt nichts mit dir zu tun. Das ist ein System. Man lernt auch, sich selber ein bisschen weniger wichtig zu nehmen, vielleicht. Also das ist die positive Seite von dem. Irgendwie können sagen, hey, look, das ist jetzt einfach das System und das ist krank. Und das bist nicht du, der krank ist. Du bist einfach dummerweise Teil jetzt von dem, wo das System nicht gern hat, oder? Das hat schon dazu geführt, dass ich gewisse Sachen misstrauischer gegenübertreten als vorher. Und es hat aber am Schluss eigentlich auch dazu geführt, das Bewusstsein bei mir auch ein bisschen zu schärfen. Und das ist letzten Endes auch das Resultat. Aus dem ist eigentlich die Abschlussserie, die Doc-Serie, die ich gemacht habe von 4 Filmen über China, wo ich, nachdem ich schon weg war, nochmal zurückgegangen bin und 4 lange Doc-Filme können machen, wo ich gesagt habe, jetzt schaue ich für einmal nicht auf das System, sondern versuche jetzt nochmal den Menschen. Den Menschen in China, den 1,4 Milliarden Chinesinnen und Chinesen, die es auch gibt, wo Individuen sind, die nicht einfach Roboter sind, denen mal eine Stimme zu geben. Und mal nicht immer dieser Stimme aus Peking, wo einfach die Parteistimme ist, irgendwie an den Lippen zu hängen, wie wir das als Journalisten so gerne machen.
0: Wenn es jetzt nicht auf China oder auf Asien gezogen hätte, hast du das Gefühl, vielleicht eben, gerade weil du so ein Abenteurer, ein Reiselustiger bist, wärst du noch jemand anders her? Hast du gerade etwas im Kopf?
1: Ja, ich kann mir das schon vorstellen. Also meine allererste Reise, die ich gemacht habe, aus Europa raus, war nach Afrika gewesen. Mit 21 bin ich dort auch als Rucksackstourist allein auf Ostafrika gereist. Also noch zu Zeiten, wo es noch kein Internet gab und nichts. Und so, wo das wirklich noch ein ziemlich grosses Abenteuer war. Und das hat mich da schon recht fasziniert, also die afrikanische Welt. Aber sie ist mir da. Also ich hatte hier auch nach anderthalb Monaten oder so, als ich unterwegs war, wirklich genug gehabt. Es war mir auch fast ein bisschen too much gewesen. Aber vielleicht jetzt so, also rückblickend jetzt zu einem späteren Zeitpunkt, könnte ich mir vorstellen, dass mich Afrika schon auch noch gereizt hat, um als Journalist zu bereisen.
0: In dem Fall noch als Abschlussfrage. Ist so das Auslandkorrespondenz noch nicht ganz abgeschlossen? Meinst vielleicht noch irgendwo her sonst? Oder wie sieht es da aus?
1: Also im Moment ist es nicht so Diskussion. Das muss ich glaube auch ganz laut gegenüber meinen Kindern so kommunizieren, weil man ganz klar gesagt hat, wir sind jetzt hier in der Schweiz. Ich glaube, wenn jetzt die Frage einfach mir und meiner Frau im stillen Kämmerli stellen würde, würden wir beide sagen, wir würden schon mal nochmal gehen, aber jetzt im Moment bleiben wir mal da.
0: Gut. Pascal Nuffer, danke vielmals, bist du im Top Hoch 3 gewesen. Schie, schie, auf Mandarin.
1: Schie, schie.
0: Top Hoch 3 gibt es nächste Woche wieder auf Wiederschauen oder seit ihr.
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0: Er ist einer der erfolgreichsten Schweizer Unternehmer, ehemaliger Politiker, Sportler und der wahrscheinlich beliebteste Zürcher im Kanton Thurgau, der Peter Spuhler. Herzlich willkommen.
3: Guten Abend.
0: Schön, bist du da. Ich glaube, ich bin jetzt ein bisschen frech, wenn ich das sage, aber ich lehne mich aus dem Fenster. Wenn man so ein bisschen hört, was du alles schon gemacht hast, was du auch heute noch machst, kann man schon sagen, du bist so ein bisschen ein Wundertüte.
3: Ja gut, die Frage ist, wie man Wundertüte definiert, aber ich habe immer gerne auch wieder eine neue Herausforderung angenommen und es hat immer Spass gemacht, mit einem guten Team irgendetwas zu bewegen, etwas voranzutreiben oder Probleme zu lösen und da gibt es halt mehrere Aufgaben manchmal auch zur gleichen Zeit zu bewältigen.
0: All die verschiedenen Facetten schauen wir in den nächsten 26 Minuten ein bisschen an, reden wir darüber. Und als erstes möchte ich noch so etwas klären. Wenn man dich googelt, als ich dich recherchiert habe, habe ich gesehen, du bist in Sevilla in Spanien geboren.
3: Das ist richtig. Meine Eltern sind Schweizer, Auslandschweizer. Mein Vater hat Koch gelernt, hat dann die erste grosse Stelle als Küchenchef im Alfonso Tres in Sevilla antreten, im etwa 56, meine Mami ist dann angereist und zu tun geheiratet und ich bin dann im 59 in Sevilla auf die Welt gekommen. Und leider Gottes mit 3 schon zurück in die Schweiz und darum kann ich leider nicht gut Spanisch oder gar nicht.
0: Aber so irgendwie ein Stück Heimat ist es vielleicht schon, oder magst du dich gar nicht mehr daran erinnern?
3: Nein, nicht mehr. Also zu meinem 60. hat meine Frau Daniela so einen Film gemacht über Spanien und über Sevilla und so die Orte, die dann auf Fotos und Abbildern waren, nochmal in einem Film festgehalten. Und dann, ja, nein, eigentlich erinnern mag ich mich an nichts mehr.
0: Für das, was du ja am ehesten eigentlich bekannt bist, ist Stadler. Ich würde jetzt gerne das mal abklappern. Und einfach ganz grundsätzlich, du bist jetzt ja momentan nicht mehr nur Verwaltungsratspräsident, sondern auch wieder der Chef von Stadler. Hast du das wieder übernommen? Also eigentlich so in die Doppelfunktion. Wie läuft es aktuell?
3: Ja gut, es ist natürlich eine Herausforderung, die Pandemie. Also das tut jetzt allen irgendwie auf ein bisschen, wie sagt man, auf Zähl schlagen. Und wir sind mehr oder weniger durch die Pandemie-Diskussion und die Herausforderung durchgekommen. Aber wir haben natürlich auch unsere Probleme. Und vor allem auch mit Lieferanten. Entweder haben sie in gewissen Ländern die Werke schliessen müssen wegen der Regierung oder sie sind Konkurs gegangen, können nicht mehr liefern. Und wir haben eine Zeit lang bis 100 Züge irgendwo stehen gehabt, wo irgendein Teil fehlt oder wo man nicht abnehmen kann. Und das Zweite, was mich sehr beschäftigt hat, ist einfach die Reisebeschränkungen. Wir sind sehr international, wir haben Werke von Russland bis Amerika. Und wenn natürlich in gewissen Ländern einfach Grenzen zu ist, dann können Kunden nicht an die Fahrzeuge. Wenn das nicht passiert, dann gibt es keine Abnahme. Keine Abnahme heisst keine Schlussrechnung, kein Cash und so weiter. Also, das sind schon Herausforderungen gewesen. Und ich kann da nur dem ganzen Team danken. Also, es haben sich alle extrem angestrengt und geschaut, dass wir das einigermaßen über die Bühne bringen. Und bis jetzt ist, würde ich sagen, so einigermaßen gegangen.
0: Und du hast eben das Doppelmandat aktuell. Wie sieht das vielleicht so in der Zukunftsplanung aus? Eigentlich hast du ja gesagt, du ziehst dich eben ein bisschen zurück, gibst da das Chefamt ab und bist Verwaltungsratspräsident. Was ist jetzt aber so in der Zukunftsplan? Es ist jetzt doch schon wieder ein Jahr, seit du das doppelt machst.
3: Ja gut, es hat leider Gottes mit meinem Nachfolger nicht so geklappt, wie wir uns das vorgestellt haben. Und dann habe ich halt kurzfristig zurück auf die Brücke müssen und Steuer wieder übernehmen. Und ich habe das auch gerne gemacht. Und ich fühle mich auch sehr verantwortlich für meine Mitarbeiter und für die Firma. Und dann muss man halt auch bereit sein, unter Umständen dann halt die Zusatzschlaufe nochmal zu drehen. Und das Ziel wäre eigentlich gewesen, mit 60, 61 einen Schritt zurückzutreten. Und ich habe ja seit dem 87 praktisch immer das Doppelmandat gehabt, also Verwaltungsratspräsident und Group-CEO. Und von dem her siehst du es eigentlich nicht viel anders als vorher. Und die 2,5 Jahre, wo ich draussen war, ist jetzt halt, ein Loch gewesen oder ein Gap gewesen. Und ich glaube, das machen wir jetzt noch und jetzt schauen wir, dass wir möglichst rasch eine Lösung finden und dann kann ich dann nochmal zurücktreten.
0: Nochmal zurücktreten, sagst du, weil du bist jetzt ja 62, das heisst, demnächst wärst du offiziell pensioniert. Wie ist denn das so bei Peter Spuhler? Denkst du wirklich als komplette Zurücktreten auch vielleicht schon oder bist du einer, der es einfach nicht schafft, zum ganz aufhören zu arbeiten?
3: Nein, also ich kann mir nicht vorstellen, aufhören zu arbeiten. Also ich sage, ich habe andere Beteiligungen an Firmen, wie Rieter, Autoneum, Ebischmied. Wir haben dort einige Herausforderungen. Ich bin auch meistens in diesen Verwaltungsräten und gebe dort Vollgas. Und von dem her sehe ich nicht, dass ich von heute auf morgen jetzt einfach auf Null runterfahre. Und ich glaube, auch die Erfahrung, die ich in den letzten 34 Jahren jetzt als Unternehmer und als Investor und Verwaltungsrat können mir aneignen, das auch weitergeben an die nächste Generation und schauen, dass wir weiterhin junge Talente können fördern können, dass wir auch zukünftig das Unternehmertum können halten in der Schweiz. Und von dem her gesehen, denke ich sicher mal, bis 70 werde ich weiterhin so auf Mandatsbasis irgendetwas machen. Also aufhören, nein.
0: Von der Pensionierung oder eben nicht Pensionierung, dort her, wo alles so ein bisschen angefangen hat, eben, du hast gesagt, seit dem 87. Du bist ja in dem Sinne in der Familie, wo die Stadler gehört hat, damals eingeraten. Hast dann nachher das so in dem Sinn dann bald übernommen? Kann man da vielleicht sagen, eben, es war ja damals eine ganz kleine Firma gewesen, hat 18 Mitarbeiter gehabt, heute sind es 13'000. Ist es einfach so ein bisschen, kann man sagen, hast du glücklich gehabt, ist es Schicksal, ein Gespür, was würdest du sagen?
3: Ja gut, es ist eigentlich nicht mehr in der Familie gewesen. Es ist der Ernst Stadler, der gestorben ist, ist das eigentlich zur Familie aus. Die sind dann ausgezahlt worden, aber die zweite Frau vom Ernst Stadler hat kein Kind gehabt und darum ist das immer irgendwo ein, wie sagt man, ein Link gewesen zur Familie und das hat die Firma damals niemand wollen übernehmen und sie haben dann immer gestürmt, ich soll doch mal kommen und das anschauen. Und ich habe natürlich nach dem Studium das Gefühl gehabt, ich müsse in die grosse, weite Welt raus und bin dann im Bus noch gelandet mit 18 Mitarbeitern. Und habe natürlich vom familiären Umfeld her nicht einen Vater gehabt, der mir eine Firma kaufen konnte. Und ich komme aus relativ bescheidenen Verhältnissen. Und darum habe ich dann schon gedacht, das könnte eine Chance sein und dank der Thurgauer Kantonalbank, wo man dann einen undeckten Kredit über, ich weiss nicht mehr genau, knapp 5 Millionen gegeben hat, habe ich dann die Firma können kaufen und so bin ich dann eigentlich Unternehmer geworden. Ja, also es war eigentlich eine gute Sache gewesen und ich hoffe, dass eben möglichst viel Junge auch wieder den Weg gehen und dass auch die Banken bereit sind, halt so undeckte Darlehen zu geben, dass eben jemand, der halt nicht aus einer reichen Familie kommt, die Chance hat, Unternehmer zu werden. Und das ist so ein bisschen das, was man jetzt eigentlich aus meiner Generation der nächsten Generation auf den Weg geben sollte.
0: Du bist ja schon eben ein bisschen wirtschaftlich interessiert gewesen, hast ja dich eigentlich studiert, aber mehr im Bankenwesen. Und das ist kein Thema gewesen. So wie gesagt, das hat dich nicht so
3: ja gut,
0: prickelnd sein für dich.
3: Damals ist natürlich Banken und der Finanzplatz und das ist das, wie sagt man, super, super, super Dings gewesen. Und ich habe dann in St. Gallen im Vertiefungsfach Bankwesen studiert und habe dann auch auf der damaligen SBG gearbeitet. Auch noch während dem Studium und habe dann aber müssen feststellen, dass das eigentlich nicht so meine Welt ist. Nicht, weil ich etwas gegen Banken oder gegen den Finanzplatz habe, im Gegenteil, aber es ist mir einfach zu abstrakt gewesen. Ich habe gerne halt eine Maschine, irgendein Produkt, das nachhaltig ist, die langfristig, wo man kann sehen, wo man anlangen kann, wo man vielleicht sogar jetzt in meinem Fall damit rumfahren kann. Und ich glaube, das ist spannend, und so etwas aufzubauen, und darum bin ich dann ausgeschieden und habe eben den Versuch gewagt im Busnang. Bin dann zwar später wieder als Verwaltungsrat bei der UBS gelandet, 4 Jahre, 5 Jahre, und habe dann auch den ersten Teil von der ganzen Finanzkrise miterlebt. Das war auch sehr eindrücklich und hat Spuren hinterlassen.
0: Du bist, kann man aber glaub, schon auch sagen, das ist so ein bisschen etwas, was die Leute über dich sagen, immer noch der Bützer geblieben, der bodenständige Bützer. Findest du, ja, das stimmt, oder was sagst du dazu?
3: Ja, also ich glaube, ich bin immer noch so, wie ich damals gsi bin. Also ich hoffe es zumindest. Das müssen die anderen beurteilen. Die Bodenhaftung nicht verloren. Also, ich glaube, es ist auch wichtig, ich höre auch das Wort Bützer nicht gern. Also, ich finde, das ist so ein fast abwertend. Also, wir sind Mitarbeiter, wir sind ein Team. Wir sind alle, wie sagt man, auf gleicher Stufe. Jeder muss seinen Job machen, muss seine Verantwortung übernehmen. Und da gibt es auch nicht irgendeine Hierarchie oder ein hierarchisches Denken. Und von dem her gesehen, ja, also ich versuche es zumindest und ich hoffe, ich werde so wahrgenommen, aber das müssen andere beurteilen.
0: Gehen wir mal über zu einer weiteren Karrierelaufbahn von dir, die Politik. Du bist ja jahrelang, jahrzehntelang in der SVP, also für die SVP tätig gewesen als Politiker. Wie bist du überhaupt in der Politik gelandet? Wie hat das angefangen?
3: Ja gut, ich bin immer ein politischer Mensch gewesen. Ich habe mich immer für Politik interessiert und als Unternehmer natürlich dann noch mehr. Und ich habe dann einfach auch festgestellt, dass so in den 90er Jahren, dass wir halt wirklich eine ganz miserable Finanz- und Wirtschaftspolitik gemacht haben. Wir haben die Schulden hochgefahren, etwa 10 Jahre fast verdoppelt und haben die rote Laterne von diesen entwickelten Staaten, also OECD-Staaten gefasst, etwa 10 Jahre lang das kleinste Wirtschaftswachstum gehabt. Und so bin ich dann eigentlich immer mehr in die Politik hineingerutscht. EWR ist auch noch so ein Stichwort gewesen. Ich bin einer von den wenigen in meinem Freundeskreis, der dort dann immer Nein gesagt hat. Und bin dann eigentlich angefragt worden vom Hans Ullmann und vom Roli Eberle, ob ich es mir vorstellen könnte, 99 auf die Nationalratsliste. Und ich habe mir dann das überlegt und ja gesagt und bin im ersten Anlauf eigentlich als Quereinsteiger gewählt worden. Mit dem besten Resultat, das es jemals geht im Thurgau. Und so hat es dann angefangen. Und ich habe es sehr genossen und es hat wirklich Spass gemacht. Ich bin dann nach 13 Jahren zurückgetreten. Und zwar, weil wir im November 11 haben wir die erste grosse Währungsverwerfung gehabt, wo der Franken von etwa 1,55, 1,60 auf 1 Franken, 1 Euro runtergefallen ist. Die Nationalbank hat ja dann dort die Untergrenze bei 1,20 gezogen. Und das war dann eigentlich der Grund gewesen, dass ich gesagt habe, jetzt kann ich nicht mehr und ich muss ein Zeichen setzen gegenüber den Mitarbeitern und Kunden. Und bin dann eigentlich nach der vierten Wahl, nach einem Jahr, im Ende 12 zurückgetreten, weil ich einfach das Gefühl hatte, ich kann jetzt nicht meine politischen Ambitionen anspringen zu Bern und die Mannschaft im Stich lassen. Ja, es war schade gewesen. Wir sind dann relativ gut durch die Krise durchgekommen, eigentlich überraschend gut. Und ich hätte ja dann auch noch mal die Chance gehabt, vielleicht als Ständerat zurückzugehen, aber ich glaube, es ist jetzt gut gewesen. Und die 13 Jahre haben Spass gemacht und ich habe es sehr genossen und viel gelernt und viel gesehen. Und von dem her gesehen, schöne Zeit gewesen.
0: Eben, du hast ja wirklich eine steile Karriere hingelegt als Politiker. Es ist eigentlich von 0 auf 100 mehr oder weniger. Und dann hat man dich ja auch noch als möglichen neuen Bundesrat gehandelt. Ich glaube, bis heute hast du den Ruf ja noch ein Spitzchen. Wenn du sagst, es ist eine schöne Zeit, es ist gut gewesen, es ist vorbei, ist es wirklich vorbei? Oder ist da gleich noch so etwas, was dich vielleicht ein bisschen kitzelt?
3: Nein, es hat mich natürlich immer geehrt, dass bei jeder Vakanz bin ich wieder irgendwo genannt worden als möglicher Bundesratskandidat, obwohl ich das nie habe wählen und nie angestrebt habe, weil ich glaube, ich bin Unternehmer und ich habe Unternehmerblut und in einem Gremium mit 6 anderen zu sein, wo man dann Mehrheitsentscheid nach aussen muss vertreten, wo man dann halt vielleicht nicht dahinter stehen kann. Ich glaube, das ist nicht meine Welt. Und Nationalrat ist super gewesen, auch dort findet der politische Infight statt und die Debatten und so, das hat wirklich Spass gemacht. Und ich habe das grosse Glück gehabt, dass ich 13 Jahre lang in der Wirtschaftskommission gewesen. Also ich bin von Anfang an dort reingekommen, bin dann noch Sprecher gewesen Und am Schluss noch Vizefraktionschef. Und ja, gute Zeit gewesen. Und ja, also ist vorbei. Zum Fragen noch definitiv beantwortet.
0: Wie ist denn auch vielleicht, es ist jetzt doch dann schon bald 10 Jahre her, in dem Sinne, seit du dort zurückgetreten bist, Politik heute. Findest du überhaupt noch, sagt ihr dir zu? Oder viele sagen ja auch mittlerweile, Politik ist nicht mehr, also hat sich stark verändert in der Schweiz, haben die Mühe damit. Wie siehst du das?
3: Ja, das höre ich auch. Also ich glaube auch, es ist verbissener geworden. Es ist noch mehr nur Parteipolitik. Ich meine, wir sind ja gewählt vom Volk, um eigentlich das Land voranzubringen und für das Beste rauszuholen für das Land, für die Bevölkerung. Und es ist natürlich schon zu meiner Zeit, ist Parteipolitik immer wichtiger geworden, statt dass man Lösungen fürs Land gesucht hat. Das gehört dazu. Das muss man auch akzeptieren können. Und vor den Wahlen erst recht, dann geht's halt einmal bum, bum, bum. Aber wenn es dann nur noch bum, bum, bum ist, dann ist es einfach schade. Und ich glaube, da tut man sich schon ein bisschen in die falsche Richtung entwickeln. Und ich glaube, wir sollten wieder auf den Punkt zurückkommen, wo man halt bei allem Parteigeblänkel und Wahlerfolg, wo man anstrebt, eben auch das Wohl des Landes nicht zum Auge verlieren. Entschuldigung.
0: Wir machen nochmal einen Schritt in die nächste Karrierelaufbahn, die du gehabt hast. Sportler.
3: Ach,
0: ich habe ja ehrlich gesagt das nicht gewusst, dass das bei dir, also dass du wirklich mal so als junger Mann so wirklich Sportlerkarriere gehabt hast.
3: Sieht man es nicht mehr.
0: Das wollte ich nicht sagen.
3: Ja, also ich meine, ich bin ein durchschnittlicher Hockeyspieler gewesen und ich weiss, der Uel Vogi, der Altbundesrat, hat mal gesagt, je älter das man wird, desto besser ist man gewesen. Also wenn ich 10 Jahre da komme, bin ich dann vielleicht Nationalspieler gewesen. Nein, es hat mich sehr geprägt, Eishockey. Es ist ein schneller, ein harter Sport. Es ist auch intellektuell sehr anspruchsvoll, weil jede Linie spielt ein anderes System, andere Auslösungen. Auch während dem Spiel wechselt man. Man tut Linie auf Linie coachen. Also man muss da bei der Sache sein. Und auch der Teamgedanke, der mich sicher geprägt hat, auch als Unternehmer. Nur miteinander kann man Erfolg haben und eine Einzelmaske fällt halt ab. Das ist sicher prägend gewesen. Und das andere, was mich prägt hat, ist sicher das Militär gewesen. Gehört mir heute auch nicht mehr gern. Schade. Ich bin am Schluss Kommandant gewesen von einer Gebirgsgrenadierkompanie. Und auch dort ist immer das Team im Vordergrund gestanden. Also einen allein, keine Chancen, oder? Und wir lassen keinen zurück. Wir nehmen alle mit. Und ich glaube, da haben wir auch einen Fehler gemacht, dass man das Militär so runtergefahren hat. Weil, in jungen Jahren, eine Offizierskarriere können machen und mit total unterschiedlichen Charakteren aus völlig anderen Berufen und sozialen Umfeld müssen die formen als ein Team und mit dem Team Erfolg haben. Das ist schon wie im Eishockey eigentlich gesehen. Ja, Eishockey habe ich dann leider aufgehört, also oder müssen wegen dem Ende Studium. Ich habe dann noch alle Trainerdiplom gemacht, noch ein bisschen Jugendtrainer so bei den Kleineren mitgeholfen und ja. Und dann bin ich, ja, als Funktionär habe ich dann weitergemacht und Fusion von GC und ZSC, das war eigentlich meine Idee gewesen und bin jetzt bald, ich weiss nicht, 25 oder 30 Jahre im Verwaltungsrat ZSC Lions, wo wir jetzt das neue Stadion bauen in Zürich und jetzt hoffen wir natürlich in den Playoff, dass wir weiterkommen. Ja, das ist so ein bisschen okay.
0: Du hast gerade so einen grossen Rundumschlag gemacht. Ich stich noch schnell irgendwo dazwischen rein. Ist okay. Du hast, also bist ja da eigentlich, glaube ich, etwa 9, 10 gsi, wo du angefangen hast. Hast du denn vorher so vielleicht noch ein bisschen die klassische Jugi oder Fußball oder ist es immer einfach nur das Eishockey gsi?
3: Ja gut, mein Vater war dann Küchenchef im Dolder Grand Hotel und wir haben dort in Hottingen gewohnt und oben war natürlich der Dolder, das Eisfeld und ich bin sicher mit 3, 4 dort angefangen Schlittschuh zu fahren und irgendwann dann einen Knebel in die Hand genommen und angefangen zu knebeln und so kommst du zum Eishockey. Und nein, ich habe auch recht intensiv noch Handball gespielt, also auch bei GC. Bin fast grösserer Talent im Handball, aber Hockey ist halt, wenn man in ein Stadion reinkommt, mit den Zuschauern, ist natürlich eine andere Atmosphäre als Handball. Und von dem her gesehen, habe ich dann, ich weiss auch nicht mehr, mit 15, 16 aufgehört, Handball spielen. Aber ich habe Tennis gespielt, Squash gespielt, also ich habe sehr breit, wie sagt man, Sport betrieben und auch viel Ausdauer gemacht, also, Ja.
0: Du sagst, also vorher gesagt, eben, gerade Eishockey ist auch ein Sport, wo man auch studieren muss, wo man ein bisschen schlau spielen muss, oder? Auch mit diesen Linien. Was bist du für ein Spieler gewesen? Eben, wenn du sagst, bei diesen ganz vielen verschiedenen Sportarten sind ja auch durch alle Sportarten, wo man ein bisschen mitdenken muss, wo eben auch, wo man ein bisschen muss ein schlauer Spieler sein. Bist du wirklich so der Denker gewesen auf dem Spielfeld? Oder eher voll der Leader? Oder der Rowdy? Oder?
3: Also intellektuell hat es ja nicht gemangelt, aber ich bin eher dort eingesetzt worden, wo es ein bisschen müssen Bum-Bum machen. Entweder bin ich ein linker Verteidiger gewesen oder rechter Stürmer. Es war schon so ein bisschen dort gewesen, eben dort, wo es auch die physische Präsenz gebraucht hat. Ich bin austrainiert immer so 5, 96 Kilo gewesen. Und aber meistens Captain in der Mannschaft, aber schon der, wo also nicht der grosse Filigran-Techniker, sondern eher der Arbeiter auf mich.
0: Und du hast gerade selber ja noch das Militär angesprochen vorher. Kommen wir noch schnell dort her. Ich habe gelesen, eben, du hast dort auch ein bisschen Karriere hergelegt, dass es noch eine witzige Geschichte gibt, wo du mal deine Gruppe noch immer hergeführt hast auf einem Marsch und dann sind dann wieder komplett falsche Richtung gelaufen. Wie ist das genau gegangen?
3: Ja, ich bin ja als Stadtzürcher von der Gebgren-Kompanie 37 bis 36 zu den Bündner umgeteilt worden und habe dann den Oberländer gekriegt, den Oberländerzug. Und die haben so die ersten drei Tage nur Romansch geschnurrt. Ich habe kein Wort verstanden. Und dann nach drei Tagen habe ich sie dann gehabt. Und dann habe ich immer gesagt, hey, die lacht das ganze Regiment über euch. Und jetzt Zug spulen, beste Zug. Und dann sind wir dann marschiert. Und bei den grossen Manöver bin ich mal etwa, also wir haben 42 Kilo Kampfpackung plus 7 Kilo Gewehr, also 50 Kilo. Und so zwischen morgen um 2 und morgen um 5 bin ich irgendwie mit dem Zug 180 Grad in die falsche Richtung gelaufen. Das war dann die Stimmung ziemlich am Arsch gewesen, auf Deutsch gesagt. Aber mit den Bündner war wirklich lässig gewesen, auch als Zürcher. Also, wenn man es dann mal kann mitnehmen und die marschieren. Und also mit denen wäre ich also alles unternommen. Das war super gewesen.
0: Wie ist die Stimmung nachher gewesen? Hat sich dann schnell wieder
3: beruhigt? Ja, dann muss man halt irgendeine Flasche Schnaps oder etwas organisieren. Und dann ist dann die Welt schnell wieder geworden. Aber sie hat schon ziemlich geflucht gehabt dort. Also.
0: Aber das Militär, eben, dass du so eine Karriere gemacht hast, ist das auch etwas gewesen, wo du von Anfang an, eben weil du bist so ein Ehrgeiziger, hast du gewusst, ich wollte wirklich, wenn ich das Militär mache, auch etwas erreichen? Oder ist das so ein bisschen etwas gewesen, wo einfach noch dein Nachkommen ist?
3: Nein, ich habe schon gedacht, also wenn ich RS mache, dann will ich in einer Einheit, wo auch etwas los ist, wo du auch etwas profitierst. Und ich bin eigentlich ausgehoben, bin ich falsch im Grenadier gewesen, habe dann aber vom Eishockey müssen dreimal Sprunggelenk operieren und bin dann in Saison gelandet, bei den Grenadier, also bei den grünen Grenadier. Und das war super gewesen und bin dann Offizier geworden und am Schluss Kadi gewesen und das ist eine gute Zeit und ich glaube auch, man darf das nicht unterschätzen, die sozialpolitische Klammer vom Militär. Eben also, ich wäre ja nie mit diesen Bündnern aus dem Oberland irgendwo auf Skitouren oder hätte irgendwo in einem Kuhstall übernachtet. Und das darf man nicht unterschätzen. Oder auch der Zusammenhalt vom Land ist halt schon auch das Militär ein wichtiger Faktor gewesen. Neben dem, dass man in jungen Jahren einfach gelernt hat, wie kommt man als Führer rüber und was mag es leiden und so weiter. Eben, nicht in die falsche Richtung laufen, das war auch eine Lehre. Die
0: Zeit rennt uns ein bisschen davon. Ich möchte darum noch ganz kurz ein bisschen Richtung Karriere, Familie gehen. Und zwar, du bist ja zum zweiten Mal verheiratet und deine Frau ist auch Unternehmerin. Wie ist das so? Ich glaube, sie hat die Hyäner ein bisschen die Hosen an, oder? Unter euch zwei.
3: Ja, also sie ist eine sehr starke Frau und eine gute Unternehmerin und da gibt's dann schon einmal eine Diskussion. Gehen wir jetzt links um oder rechts um, wo wir wieder beim Marschieren wären. Aber nein, wir haben es auch sehr gut und ich bin jetzt zwischenzeitlich auch wieder, 16. Jahr wieder geheiratet und tolle Kinder, also eigentlich Familie super und eben Daniela zwei Baugeschäfte, wo sie den Eltern abgekauft hat. Sie hat das abgekauft und hat da sehr guten Wertegang angelegt. Und als Frau in der Baubranche ist es auch nicht immer einfach und setzt sich da aber wirklich durch und macht das sehr gut.
0: Und du hast ja vorhin gesagt, also du hast ja drei Kinder, zwei aus erster Ehe und jetzt noch die 12-jährige Jüngste. Was hast du auch so ein bisschen zu deinen Kindern aus der ersten Ehe für eine Beziehung? Ich glaube, du hast gesagt, der Älter ist auch bei Stadler jetzt involviert.
3: Und wohnt jetzt bei uns im Nachbarhaus. Also sehr eine enge Beziehung. Also wir treffen uns fast wöchentlich. Und der ältere Sohn wohnt mit der Freundin also im Nebenhaus, wo früher meine Eltern drin gewohnt haben. Und das ist sehr gut. Zusammen Ferien, zusammen alles. Also tipptopp. Und auch mit der Daniela geht das hervorragend. Und das ist schon wichtig, also dass man daheim eine gute, stabile Situation hat und dass das gut läuft. Und das freut einem natürlich.
0: In dem Fall der Sohn möglich ein neuer Stadlerchef?
3: Ja, das will ich nicht. Nicht jetzt so in die Welt rausschreien. Ich bin auch nicht der Vater, der das Gefühl hat, dass das Kind unbedingt das Gleiche machen muss wie der Vater. Also, ich glaube, was man als Eltern dem Kind mit auf den Weg geben kann, ist eine gute Ausbildung und halt ein gewisses soziales Verhalten und einen gewissen Anstand auch. Aber nachher müssen sie den Weg selber gehen. Also eben so, ich kann das Ross an die Ränke führen, saufen muss es selber, oder? Und ich glaube, das ist auch der Weg, den er muss gehen. Und das macht er im Moment sehr gut und führt jetzt einen Teil von der Produktion in St. Margrethe, im neuen Werk, hat etwa knapp 200 Mitarbeiter unter sich. Und jetzt schauen wir mal. Und ich will da auch nicht drei Funken und drei Schnurren auf Deutsch gesagt, sondern er muss sich durchsetzen und er muss sich die Akzeptanz erarbeiten. Und da macht er es, glaube ich, recht gut, ja.
0: Wir sind am Ende von 26 Minuten. Leider so. Schon. Danke dir vielmals, Peter Spuler. Du warst im Top Hoch 3 gewesen.
3: Ich kann es danken und es hat Spass gemacht mit dir, Steffi. Danke.
0: Und danke auch euch, liebe Leute, fürs Einschalten. Top Hoch 3 gibt es dann in einer Woche wieder. Macht's gut.
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4: Zeit für eine neue Folge Top Hoch 3 und wir tauchen heute ein in die Welt vom Dodo. Musiker, Produzent und mit bürgerlichem Namen Dominik Jud. Nur schnell zum Einsteigen, Dodo, Dominik Jud ist so ein Name. Gibt es den eigentlich noch außerhalb von einem Papier?
5: Nein, eigentlich nicht.
4: Dann
5: Dodo.
4: Bleiben wir beim Dodo.
5: Sogar meine Grossmami, die 97 ist, sagt mittlerweile der Dodo.
4: Der Dodo. Gut, in dem Fall bleiben wir beim Dodo. Das macht alles doch sehr viel einfacher. Ich will einsteigen mit einer Fernsehsendung, die jetzt gerade fertig ist, mit einer Staffel Sing meinen Songs, Schweizer Duschkonzert. Das ist so eine Sendung, wo sich viele, sieben Musiker treffen, genau. Irgendwo zu Gran Canaria und dann gegenseitig Songs spielen. Also nicht von euch selber, sondern von den anderen. Das ist eine Frage, was hat das mit dir gemacht?
5: Ja, ich habe sieben neue Freunde gefunden. Wirklich, ich habe schon mit ihnen jetzt, viele von ihnen schon, bin ich mit ihnen ins Studio gegangen, auch jetzt einfach zum schauen, wie sie arbeiten. Sie wollen schauen, wie ich arbeite. Es ist eine Ehre gewesen, das können zu machen, weil deine Geschichte wird ja anhand von deinen Liedern erzählt. Und wenn andere grossartige Künstler dann deine Lieder neu interpretiert und eigentlich, wie deine Geschichte dazu erzählt wird, dann gibt es einem Gänsehaut und man fühlt sich geirrt, ja.
4: Wie ist es eigentlich dazu gekommen? Also vor allem wäre ja viel mehr die Frage, hättest du dir jemals vorstellen können, bei so einem Format auch mitzumachen? Und wie ist denn das nachher gelaufen? Anfrage und dann hast du einfach gesagt, jawohl, oder bist du eher zurückhaltend gewesen?
5: Ich bin vor zuerst zurückhaltend gewesen, der Seven hat mir angerufen und ich so, ja, schau, ich will eigentlich mit meinem Container auf Afrika gehen. Also ich habe eigentlich abgelehnt, ich bin nicht mal zurückgehalten gewesen. Ich habe gesagt, ja, es geht nicht, weil ich habe eben dazumals, er ist einer der wenigen Personen gewesen, wo ich das erzählt habe, dass ich halt einen Container kaufe und mein Studio drin baue und plane. Ich habe ein Schiff organisiert, wo ich noch nicht Container kann, den Rhein durch abfahren. Dann habe ich Standort in der Elfenbeinküste in Südafrika. Ich will dort Musik machen, will mich austauschen, ich will mich wie neue finden, neue Wege gehen, will mit ganz vielen Leuten Musik machen. Und das ist mein Projekt und ich bin seit 2 Jahren daran am Arbeiten und, ich will eigentlich dann im April 2020 rausgehen. Und dass den Leuten sagen, dass ich das mache, weil ich habe mich ja recht zurückgezogen gehabt, bin nicht mehr so aktiv gewesen draussen mit den Medien. Und dann ist der Sturm, ich habe gewusst, es kommt ein Sturm, aber ich habe nicht gewusst, dass der Sturm Corona heisst. Dann ist der gekommen und wirklich, Corona ist gekommen und nachher läutet mir der Seven wieder an. Und er so, hey, wie geht's dir so und was machst du? Und ich so, ja, shit, keine Ahnung, was ich jetzt gerade mache. Und er so, ja, schau, wir planen immer noch Sing meinen Song, willst du dich jetzt anmelden? Und ich so, wow, okay, ja, also das mit dem Rausgehen ist eh, also das wissen wir eh nicht, was jetzt passieren wird, die Pandemie, keine Ahnung, wie lange das geht und was das für Nachfolger, also was das mit sich zieht. Und dann habe ich ja gesagt, eigentlich, innerhalb der Woche habe ich mich entschieden, okay, komm, wir machen das. Wie auch immer, oder? Zuerst haben wir ja gar nicht gewusst, ob wir rausgehen können. Vielleicht hätten wir müssen in der Schweiz drehen. Aber schlussendlich bin ich mega dankbar am Seven, dass er mir wieder angerufen hat, dass er mich gedacht hat. Und ich bin froh, dass ich es gemacht habe, dass ich irgendwie in dieser Situation gesagt habe, ja, komm, ich mache das. Das ist doch gut. Und nicht irgendwie meinen Kopf in den Sand gesteckt habe.

0: Gewesen, aber durch das, dass ich halt wie die Sprache Musik verstehe, ist auch nicht mega schwierig gewesen, weil du probierst nachher die Lieder zu hören, du kommst eine Auswahl an Songs über und dann probierst du rauszuhören, okay, was könnte ich machen? Und ich muss dir ehrlich sagen, ich tue nicht gerne covern. Ich tue nicht gerne Lieder von anderen singen. Ich tue gerne meine eigenen Lieder singen. Und die kann ich auch am besten. Ist vielleicht auch, weil ich gar nicht der beste Sänger bin und weiss, so wie, will meine eigene Geschichte erzählen. Und dann habe ich das angelassen und dachte so, oh mein Gott, ich kann doch nicht im Seven seine Stimme nach, also weisst, die Melodiebogen machen. Und dann habe ich eigentlich das gemacht, was ich immer mache, ist so, ich bin Producer. Das heisst, ich überlege mir das Konzept für mich. Und ich habe eigentlich jedes Lied neu geschrieben. Ich habe schon die Essenz rausgenommen, Geschichte, wo die Person, oder Beatrice Egli, oder The Seven, oder wer auch immer, Tashan, habe ich genommen und die Essenz genommen und probiert, wie ein neues Lied, das für mich stimmt. Weißt du, so ich habe eigentlich mehr eine Interpretation gemacht als ein Cover. Und ich habe das erste Mal Englisch gesungen, ich habe auf Hochdeutsch einen Song gemacht, ich habe mit Vocoder gearbeitet, ich habe ganze Autotune-Lieder gemacht. Es ist mega cool gewesen für mich, können experimentieren und schauen, okay, jetzt habe ich wie eine Freiheit. Ich komme die Songs über, wie im Dodo-Kosmos, wie würde das tönen?
1: Hast du auch etwas Neues über dich selber kennengelernt in diesem Prozess?
0: Voll. Eben genau auf Englisch können einen Song schreiben. Wie mache ich das? Ich habe dann Englisch mit Deutsch gemischt, mit Schweizerdeutsch. Aber du musst ja dann Englisch texten, oder? Dann habe ich Twitter Rufo, wo englischsprachig Muttersprache hat. Dann habe ich mit ihr die Sachen geschickt, so wie ist das eigentlich korrektes Englisch, was ich da mache? Und sie haben mir dann geholfen, das Englische zu schreiben, oder so wie... Die Reims habe ich dann schon gehabt, oder? Aber wie machst du den Inhalt, dass er dann stimmt? Und dort habe ich mega viel gelernt, natürlich, ja.
1: Bedingt, dass man nicht schubladisiert, oder? Viele Musiker werden ja dann irgendwo in eine Schublade gesteckt, oder? Also, der Typ kommt da rein, Schlagermusik ist irgendwo da rein. Mhm. Bist du einer, der versucht, das möglichst nicht mitzubringen, oder hat man das einfach auch ein bisschen, das Schubladendenken bei der Musik?
0: Ja, in der Musik habe ich mir das im Fall abgelegt. Also, die Grenzen probieren, sich zu befreien von Grenzen ist ja häufig im Kopf oben. Du kannst schon schnell sagen, ja, ich bin grenzenlos, aber es ist ja da oben, oder die Grenze, wo du dich setzt, was du alles darfst erreichen, was du darfst machen. Und im Kreativprozess ist es wie ein Muss, dass du die Grenzen überschaust oder irgendwie wie vernichtest und sagst, okay, komm, ich gehe irgendwo an, wo es interessant wird, und das ist halt über Grenzen gehen. Aber dass man selber halt mit dem auch muss kämpfen, ist sehr natürlich, oder? Dass man, so wie gesagt, von außen das zu spüren kommt, das darfst du im Fall nicht machen, oder das darfst du nicht machen. Aber eben dort habe ich mich schon recht früh in meiner Karriere können emanzipieren und gesagt, hey, schau, ich komme eigentlich aus dem Hip-Hop raus, mache aber Reggae, ich bin Reggae-Sänger geworden, tun aber produzieren für Hip-Hop-Künstler, tun jetzt auch mit Pop-Künstlern zusammenarbeiten. Ich habe im Fall, für mich ist Musik eine Sprache geworden. Und dort kann man sich entfalten und ich bediene mich auch den verschiedensten Sachen, oder? Eben mit der Beatrice Egli, das ist so cool gewesen. Oder sich auseinanderzusetzen, wie spürt sie das? Das ist nicht genau so, wie ich es spüre, aber eine Essenz von dieser positiven Message habe ich auch in meinen Liedern, wo sie hat. Und dort kannst du ja connecten, du kannst ja dich dann fokussieren auf das, was wir gemeinsam haben und nicht auf das, was wir nicht gemeinsam haben.
1: Ich habe dich darum gefragt, weil ich habe mich selber verwünscht, ich will es auch nicht, aber ich habe mich selber verwünscht, wie so das Schubladendenken einem gewisse Sachen verwehrt bleiben. Ich habe dank dieser Sendung «Sing mein Song» ein bisschen auch mit meinem Schubladendenken dürfen aufräumen. Mit dem Grund, warum ich gefunden habe, du müsstest eigentlich mal zu mir in die Sendung kommen, weil ich und Reggae haben ein bisschen einen schwierigen Stand miteinander.
0: Okay.
1: Aber durch die Sendung und durch das sie über andere Interpretationen von diesen Songs plötzlich gemerkt haben, ich finde den Text mega geil. Da ist ein super kreativer Typ dahinter. Einfach, dass immer das Freude haben an dem, was man macht. Und ich fand, das ist doch eigentlich mega cool, oder? Und darum kann ich mir vorstellen, geht wahrscheinlich vielen so wie mir. Hast du das auch ein bisschen erlebt, nach dem Sing My Song, dass plötzlich die Community sich vergrößert hat?
0: Ja, voll. Die Leute haben wirklich die Positivität gespürt von mir. Ich habe mich auch mit dem neuen Album «Pass», das ich gemacht habe im Container, habe ich mich ja selber deklariert als Minister von den guten Vibes. Und ich glaube, die Leute merken, dass das nicht einfach ein Claim ist, sondern ich lebe das, ich praktiziere die guten Vibes.

0: und ich will das auch in meiner Musik eigentlich. Meine Musik ist eine Art Fenster, wo ich die Leute einlade, hey, rauszuschauen in eine bessere Zukunft oder in ein schönes Leben, oder? Und das Fenster, wenn du es jetzt da die Scheiben anschaust, das spiegelt damals auch, oder? Es kommt je nach Tageszeit, kommt das drauf an, oder? Dann hast du die Reflexion vielleicht von dir auch noch drin, wo ein bisschen melancholisch ist oder eben noch nicht ganz dort draussen. Aber das gehört dazu in meiner Kunst. Aber die Weite schauen und sagen, hey, schau, dort ist der Mount Blessing oder der Berg namens Glück oder der Segensberg, wo all deine positiven Sachen sind. Lass uns dort hingehen. Das habe ich ganz, ganz fest in mir rein. Und ich bin mega froh, habe ich mich so präsentieren können. Und die Leute haben gesehen, ja, schau, es ist nicht einfach etwas, was er spielt. Er ist das. Weil in dem Moment, wo du vom Sofa bist, passiert so viel spontan, du kannst gar nicht die Rolle immer spielen, das bist einfach, das sind alle ehrlich gewesen dort drauf, oder? Weil du irgendwann vergisst du alle Kameras dort. Man muss sich vorstellen, wir haben zwei Sendungen pro Nacht gedreht, das heisst, du bist um 8 Uhr aufs Set gekommen, du hast bis um 12 Uhr die erste Sendung gedreht und vom 1 bis um 4 Uhr morgens die zweite Sendung gewesen. Das heisst, du bist so in einem in einem Pace oder in einem Vibe mit diesen Menschen, dass du irgendwie einfach ehrlich bist. Du hast gar keine andere Chance, weil du wirst, die wird das alles angetragen, oder? Die Botschaften und die Geschichten, wo du dann darauf reagieren darfst.
1: Verlieren wir schnell, oder nicht nur schnell, wir verlieren mal die Sing mein Song, Bühne. Du bist Reggae-Musiker. Was mich würde wundern, wie bist du zum Reggae-Musiker geworden? Aber ich glaube, um das zu beantworten, müssen wir mega weit zurück.
0: Special.
1: Zwei Stunden Dodo-Special. Nein, aber ich glaube, wir müssen in einer anderen Ecke von deinem Leben, und zwar, man weiss das mittlerweile, du bist in Afrika geboren, bist an der Elfenbeinküste gross geworden. Was ist dir geblieben aus dieser Zeit?
0: Ist eben genau das, was mir am meisten geblieben ist, ist der Alpha Blondy. Meine Eltern, der Alpha Blondy ist ein afrikanischer Reggae-Star, sozusagen der erste Reggae-Star aus Afrika. Und er kommt von der Elfenbeinküste und meine Eltern haben halt den gehört und den mitgenommen, auch in Form von CDs und Platten zurück in die Schweiz. Und ich bin eigentlich wie sozialisiert worden mit dieser Musik, wo der Mikro ist wie an mich herangetragen worden und ich habe wie die Vibes immer gespürt, wie der Reggae macht, oder? Nur in der Schweiz hat es nachher nicht, hat's noch keine Reggae-Szene gegeben. Es hat dann den Roots Operator gegeben in den 90er Jahren, wo ich dann als Teenager bin, gut tanzen. Aber es war eine ganz kleine, verschworene Community gewesen und auf Mundart hat es noch nicht gegeben. Darum habe ich am Anfang auf Mundart angefangen zu rappen. Das war irgendwie eine grössere Community gewesen und du hast dich austauschen. So mit 16, 17 haben wir halt angefangen Beats zu machen und rappen. Ich habe meine erste Rap-Crew gehabt. Aber ich habe dort schon angefangen, die Refrains zu singen. Weil ich gefunden habe, so, ja, ich spüre das, und wir haben da viele Sachen gesampelt, die nicht jetzt die Rapper gesampelt haben, sondern wir haben wie eben Sachen aus der Karibik gesampelt oder afrikanische Beats, Drums. Und dann ist das immer weitergegangen. Irgendwie habe ich gefunden, so, schau, ich kann eigentlich besser meine Message, die ich rausbringen will, meine Message, auch schon dort war, hör nicht auf, das zu machen, was du liebst. Passt eigentlich viel mehr in einen Reggae-Kontext rein. Es ist viel schöner, wenn ich dich singen kann, wenn ich meine Geschichten kann, Sprechgesang mit Melodien verbinden. Und dann ist das irgendwie wie natürlich passiert, dass ich dann angefangen habe, auf Schweizerdeutsch Reggae machen. Und dann ist der Phänomen, der Elijah gekommen, am Anfang noch der Kali P, der auf Patois gesungen hat. Aber wir sind auch eine ganz kleine Community gewesen, wo eigentlich der Mundart Reggae, wo vor allem in Zürich halt stattgefunden hat, angefangen hat, wie generieren und so, wie kann man denn das machen mit unseren Worten, unsere Geschichten, die wir erleben, oder? Und dann hat schon eine Zeit gebraucht, bis dann die erste Reggae-Platte rausgekommen ist, mein erstes Solo-Album endlich, wo nachher, wie ich eine Marke gesetzt habe, so, ja, schau, das ist eigentlich das, was ich am meisten fühle.
1: Für mich greifbar zum ersten Mal so auch mit der Reggae-Musik und du ist mit dem Hippie-Bus, oder wie für viele wahrscheinlich. Aber bis dahin hast du schon ewig die Musik gemacht, oder?
0: Ja, ewig, ja. Ja, ich habe Mit 20 bin ich reisen auf Afrika und dann habe ich ein NATO-Erlebnis gehabt. Ich bin an Malaria erkrankt und ich bin dort im Dschungel gelegen und ich habe wie nicht gewusst, ob ich das wieder überlebe. Ich bin 7 Tage im Fieber gelegen, habe Medizin bekommen, aber ich konnte nicht nach Hause anrufen. Ich habe wirklich gemeint, okay, wenn es mir jetzt putzt, dann putzt es mir da ganz alleine im Dschungel. Und als ich das überlebt habe, habe ich mir gesagt, okay, schau, das Leben hat mir nochmal eine Chance gegeben. Ich werde jetzt im Fall nur noch das machen, was ich liebe. Das ist so ein einschneidender Moment gewesen. Und ich habe gesagt, schau, ich will irgendwann können von der Musik leben. Und ich mache mich jetzt einfach auf den Weg. Mir egal, wie lange das es geht. Und es hat 15 Jahre gebraucht, bis ich dann wirklich das erste Mal wirklich auch leben konnte und sagen, okay, ich gehe jetzt nicht mehr ins Reisebüro arbeiten. Weil ich habe zuerst 5 Tage, dann 4 Tage, 3 Tage, 2 Tage, 1 Tag und dann bin ich nicht mehr ins Reisebüro gegangen. Und ich habe bis dann, und ich immer an das geglaubt, dass ich das machen sollte, was ich liebe. Und ich bin bereit gewesen, die Opfer auf mich zu nehmen, die es braucht. Und ich habe immer Freude gehabt, weil ich habe immer geschafft, aber gleichzeitig habe ich immer das gemacht, was ich liebe. Und für einen Traum musst du auch irgendwie etwas geben. Du kannst nicht nehmen, nur. Du musst immer zuerst etwas geben, bevor du kannst, nehmen. Und dann hat das geklappt eben. Ich habe eigentlich mein erstes Geld dann wirklich verdient mit der Produktion von der Stefla Chef, wo ich ja nicht einmal als Sänger, also mein Traum von, ich will jetzt meine Karriere haben, hat nochmal einen Umweg genommen, oder, dass ich zuerst noch Producer geworden bin.
1: Genau.
0: Und dann erst ist der Hippie-Bus gekommen, oder? Es ist halt so ein Umweg gemacht. Aber ja, ich habe immer Freude gehabt in meinem Leben und ich glaube, das hat mich jetzt auch zu dem gemacht, was ich bin. Oder es ist nicht etwas für Business gewesen, sondern mehr, ich habe mir das geschworen, dass ich das machen in meinem Leben. Und ich hoffe, ich kann die Botschaft auch raustragen, all die, die jetzt zuhören oder zuschauen, dass du wieder Mut hast, um das zu machen, was du liebst. Weil das Leben kann morgen vorbei sein. Und wenn du irgendwann mal so eine Begegnung hast mit dem Tod, dann weißt du auch, was habe ich jetzt gemacht eigentlich in meinem Leben? Ich habe doch einen Traum gehabt. Ich will doch den Traum können leben. Und dann nimm das Recht, dass du das kannst machen. Egal wie klein das, weißt, die ersten Steps sind und wie schwierig.
1: Ja.
0: Aber nur schon, dass du kannst daran denken, was du liebst, macht dich ja glücklich, oder?
1: Was mir auffällt, ist, man liest immer von dieser Positivität, die du ausstrahlst, und immer das vorwärts. Immer zukunftsgerichtet, immer positiv, und es geht immer so irgendwo ein Türchen auf. Und das beeindruckt mich bei dir, weil, man darf so sagen, du hast mit 7 deinen Vater verloren, du hast Malaria gehabt, und der Abriss von deinem Studio an der Pfingstweide ist auch ein einschneidendes Erlebnis gewesen.
0: Voll.
1: Und du hast immer gesagt, ich gehe vorwärts. Und auf deinem neuen Album hast du einen Song, wo ich mega toll finde. Türen geht zu, Türen geht auf. Und das beschreibt eigentlich genau das, was du die letzten 44 Jahre, du bist 44, immer erlebt hast, oder?
0: Genau. Auch irgendwie so Dankbarkeit, oder? Auch wenn Schicksalsschläge passieren, dass das so wie, eben, ich habe meinen Vater verloren mit 7, aber ein neuer Vater ist gekommen. Es gibt auch einen Song darüber, wo ich sage, jetzt habe ich 2 Väter, oder? Einer ist im Himmel und einer ist bei mir. Und der neue Vater ist ein mega Mensch, oder? Wo mir so viel gegeben hat und so viel Liebe gegeben hat, und ich hätte ihn nie kennengelernt. Wenn der andere nicht gegangen wäre, ist er immer noch da, aber er wacht jetzt über mir, oder über uns. Und dass dort wie halt kannst, Dankbarkeit geben für die Kurven, die das Leben gibt, oder? Weil Dankbarkeit, glaube ich, ist der schnellste Weg zum Glück. Und du kannst, also meine Erfahrung ist, du kannst nicht gleichzeitig dankbar sein und hässig. Also du musst dich entscheiden zwischen diesen 2 Sachen. Und dann merkst du ja, okay, ich kann traurig oder hässig sein oder Schuld mit dem Finger zeigen. Ja, das Leben will mir immer, oder? Aber was macht es nachher mit dir, oder? Als wenn du sagst, hey, danke, ist mega schlimm, aber danke vielmals, habe ich das erfahren dürfen. Und jetzt, was mache ich daraus? Oder was ist die Chance drin? Welche Türe geht jetzt auf, oder?
1: Und es gibt Sachen, die man im Leben einfach nicht kann beeinflussen. Die sind dann einfach, und man muss das Beste daraus machen.
0: Du kannst nur deine Reaktion darauf beurteilen. Genau, das ist es, ja.
1: Und das finde ich, jetzt kommen wir gerade zum nächsten Kapitel, dein neues Album, oder? Heisst Was? Und das ist wieder so ein Kapitel, wo du schreibst auf deiner Homepage, wo auch erstens kommt anders und zweitens als man denkt. Das ist wieder so ein Beweis dafür. Eigentlich, eben, Pfingstweide, Studio abgerissen, dann kommst du mit der Idee, Container, Studio, Mobil, Schiff, ich will auf Afrika, hat alles nicht geklappt, jetzt bist du in der Schweiz geblieben, bist einfach über Schweizer Pässe gefahren. Aha. Und einer, der, sag jetzt mal, exotisch daherkommt, oder? Mit einem Sonnenhut, irgendwie im Chile, ist in Afrika aufgewachsen, heisst auch noch Toto ein bisschen der Paradiesvogel, der exotische, und jetzt geht er in die kalte Schweiz, in die kalte Luft rauf und produziert ein Reggae-Album, an Orten, wo es wahrscheinlich noch nie irgendjemand,
0: irgendetwas produziert
1: hat. Ja, geschweige denn von Reggae, oder?
0: Ja, eben, das ist der schönste Umweg. Ich bin auch dort mega dankbar, haben wir so schnell können reagieren, mein ganzes Team und ich, und sagen, okay, jetzt können wir nicht die Afrika-Reise mit dem Container antreten, aber wir wollen ja prinzipiell ein Album machen und mit dem Container reisen. Also wenn wir jetzt nicht dort hingehen können, dann wird das Universum einfach uns etwas anderes zeigen. Und das ist doch das Coolste am Leben oder an einer Reise, ist das Abenteuer. Aber das Abenteuer kannst du nicht in ein Reisebüro buchen. Niemals. Du kannst ins Reisebüro gehen und sagen, ja, ich will auf Kolumbien oder auf Afrika. Aber du kannst nicht dort hingehen. Sie tun so, als könnten sie dir ein Abenteuer verkaufen. Aber das Abenteuer ist erst das, was passiert, wenn du auf der Reise bist und etwas Unerwartetes passiert. Das heisst, bei mir war das Corona, das unerwartet war. Das ist das Abenteuer, das losgegangen ist. Und dann habe ich es angeschaut und so, okay, was heisst denn das Abenteuer? Ah, jetzt müssen wir halt über Pass. Und dann habe ich gesagt, das ist der schönste Umweg in meinem Leben gewesen. Ich verstehe mich immer noch auf der Reise nach Afrika. Ich bin immer noch, den Container habe ich noch, die Studie ist auch da, die Pläne sind auch noch da. Ich muss es jetzt einfach neu auf Papier bringen und wieder mit diesen Leuten reden und wie uns Geld besorgen, dass ich das überhaupt machen kann. Aber ich bin immer noch auf dem Weg nach Afrika. Mich hat es jetzt einfach schnell über die Pass gezogen. Ich bin auf dem Grimsel oben gewesen, auf der Furka oben. Auf dem Oberalppass und habe ein sensationelles Album können schreiben dort, auf 2500 Meter oben.
1: Eben, auf einer Höhe, wo wahrscheinlich noch nie ein Reggae-Song entstanden ist, oder?
0: Wahrscheinlich. Menschen sind Reggae-Sänger einfach high, aber nicht so high, wie ich jetzt gewesen bin.
1: Aber nur ganz kurz, aber hast du dein, du surfst ja gerne, du bist auch gerne am Meer, auf was lieber Wärme als Winter wahrscheinlich, aber hast du deinen Zugang zu den Bergen und so vielleicht ein bisschen geändert?
0: Mega. Ich bin so verliebt in die Bergwelt jetzt. Gell? Es hat also die Natur dort oben und auch einfach die Einsamkeit, die Stille, Gletscher. Ich bin das erste Mal auf Gletscher gestanden. Ich bin auf dem Oberalp-Gletscher gewesen. Ich bin auf dem Rhone-Gletscher gewesen. Ich bin in diesen Gletschersee baden. Es ist im Fall so etwas Eindrückliches und es ist mehr gegen Inhalt, oder? Du schaffst nachher mehr in dir rein, die karge Landschaft, oder? Wenn du alleine bist, was heisst das, oder? Was kommt von dir rein nachher gegen raus? Und es ist einfach eine sensationelle Zeit gewesen, auch irgendwie eine von den wenigen Begegnungen, die ich hatte. Also eben, ich wollte als Meer und mit ganz vielen Leuten zusammenarbeiten und bin dann auf 2500 Meter gelandet und habe mit ganz wenigen Menschen zusammengearbeitet, also eigentlich nur mit mir und mit meinem Co-Producer. Und einmal ist ein Bauer durchgefahren, der seine Kuh gesucht hat, die entlaufen ist. Und das sind einfach so, dann hängst du da, ich mache Reggae und der Bauer fragt, ja, mit dem grössten Berner Dialekt, ja, wo jetzt da Dings sage, ob ich eine Kuh gesehen habe. Und ich schaue ihn an, so, ja, also nein, ich weiß jetzt nicht genau, wie sieht sie aus. Ist so gut, Mann. Ja, nein, ich bin, also Quintessenz, ich bin mega dankbar, dass ich die Reise machen konnte. Und dürfen, die Schweiz ist auch ein Stück Heimat von mir und dann ich die dürfen so erleben, oder? Und ich verstehe jetzt einfach besser Musiker, die. Also Musiker vom Land, oder, wo halt mehr über das Land singen.
1: Ja.
0: Weil wenn du vom Land raus bist, siehst du halt das Land. Wenn ich in der Stadt drin bin, habe ich Begebenheiten von der Stadt, wo mir begegnet. Und das beeinflusst mich als Künstler, oder?
1: Ja.
0: Dann bist du auf dem Land und dann hast du halt mal einfach die karge Landschaft und Kühe und Murmeli und Steinböcke, die vorne durchlaufen, oder? Und dann besingst du halt die.
1: Wir haben schon mega viel von dir jetzt gehört und können aufklären. Eine Frage, und das ist quasi die letzte Frage, weil unsere Zeit ist schon fast vorbei. Der Name Dodo. Eben Dominik Jude, habe ich gesagt, aber Dodo ist nicht eine Abwandlung von Dominik, oder?
0: Ja, das überlasse ich ein bisschen deiner Fantasie. Ich habe eine mega schöne Geschichte, um dazu zu erzählen. wie du die nachher bewertest, das überlasse ich auch deiner Fantasie. Aber ich bin Geschichten erzählen und ich bin mit eben, wie gesagt, 6 in die Schweiz zurückgekommen. Was ich im Gepäck hatte, ist ein Steinschleuder. Und dann, ich habe noch nicht wirklich Deutsch können. Das heisst, ich bin so in Sprachkurs und im Kindergarten nochmal, zu Walliselen. Und habe die Steinschleuder mitgenommen und in der Pause habe ich halt die Vögel runtergeholt auf dem Pausenplatz und dann sind sie mal gekommen und gesagt, eben mit meinen Eltern gesagt, nehmt ihm die Steinschleuder, dürft ihr nicht mehr bringen, oder? Und darum, wegen dem ausgestorbenen Vogel Dodo, hat sie mich nachher angefangen Dodo zu nennen, im Kindergarten schon. Und mittlerweile bin ich aber überzeugter Pazifist, bin Vegetarier seit über 20 Jahren und würde keinem Tier leid tun.
1: In der Kindheit hat man noch vieles so Zeug gemacht, oder? Wo man sich irgendwann dann darf entschuldigen, würde ich mal behaupten.
0: Genau.
1: Dodo, unsere Zeit ist um. Ich habe es mega spannend gefunden. Ich bedanke mich, dass du da hergekommen bist.
0: Ich danke dir.
1: Und ich wünsche dir weiterhin viel Erfolg. Eben, dein neues Album «Pass» ist draussen. Im Herbst soll es ja dann sogar noch eine Tournee geben, sofern Corona mitmacht, gell?
0: Genau.
1: Informationen dazu gibt es auf dodomusic.ch. Freunde, das war es von uns für heute. In einer Woche gibt es eine neue Folge, dann mit Steffi Brändli. Macht's gut. Ciao zusammen.

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1: Musik bestimmt sein Leben. Mein heutiger Gast ist nämlich ein richtiger Vollblutmusiker und er heisst Pippo Pollina. Schön, bist du da.
2: Grazie, vielen Dank.
1: Pippo, eben, du bist ein Vollblutmusiker. Was ist dein Lebenssong, dein Lebenslied? Was würdest du sagen?
2: Ich würde sagen, mein Lebenslied ist bestimmt ein Lied, die heißt Caminando, auf den Weg. Die hat mich ein Leben lang begleitet, von der Zeit, wo ich als Straßenmusikant durch Europa gezogen bin und ich habe dieses Lied auf die Straße gesungen. Ich hätte nie gedacht, dass dieses Lied mir so lange Jahre begleitet hätte. Ich singe sie immer noch an meinen Konzerten und das ist eigentlich eine von die unvermeidlichen Lieder, die auf der Repertoire immer da sein muss, sonst das Publikum fragt mich, ja, warum hast du nicht Caminando gesungen?
1: Man kann wahrscheinlich auch sagen, dass die Musik so ein bisschen dein Lebenselixier ist, oder?
2: Ja. Musik hat mir glücklich gemacht und hat mich die Freiheit geschenkt, auf einen Weg zu gehen, von, den ich gewählt habe. Musik gibt mir die Möglichkeit, meine Meinungen über das Leben auszudrücken und auch Menschen zu erreichen in einer emotionalen Art und Weise, nicht nur intellektuelle Art und Weise. Und es ist eine sehr komplette Ausdrucksform, die Musik. Und das Lied sowieso, weil das Lied betrifft auch eine textuale Realität, gibt einen Text, die etwas Genaueres beschreibt und ausdrückt. Und daher ist für mich die richtige Form gewesen, meine Impressionen, Lebensimpressionen an die anderen Menschen zu geben und auszudrücken. Gibt es keine perfektere Form für mich.
1: Wie lange kannst du sie ohne ein Instrument zu spielen oder irgendetwas zu singen, zum Beispiel auch nur schon zuhause, wahrscheinlich, dass, bis du wirklich vergitzelst, das ist wahrscheinlich einmal nicht lang, oder?
2: Ja. Ich, mit der Zeit muss ich nicht mehr täglich spielen. Ich habe auch gemerkt, ich kann manchmal eine ganze Woche sein, ohne die Gitarre anzugreifen, das Klavier oder zu singen. Aber lange, lange Zeit ist eine tägliche Sache gewesen. Ich musste unbedingt irgendwann zu meiner Gitarre und halbe Stunde auch für mich alleine spielen, nicht nur technisch üben, sondern wirklich das Gefühl zu haben, ich habe immer noch Kontakt mit der Musik. Es gibt wirklich eine ganz besondere Beziehung. Und sowieso jetzt mit den 15 Monaten forcierte Pause mit der Corona, habe ich wieder mal die Musik als ganz persönliche, individuelle Art, mich auszudrücken, gefunden, in der mehr ich musste nicht spielen für Konzerte, sondern für mich alleine. Und das habe ich sozusagen wieder neu entdeckt, diese Freude für mich zu musizieren, für mich alleine und nicht fürs Publikum oder für andere Menschen.
1: Und dann hast du Zimmer daheim, wo du dich zurückziehen kannst und dann einfach für dich spielst, oder wie machst du das?
2: Ja, ich habe meine eigene Studie zu Hause und ich kann heute sogar meine Songs, meine Lieder aufzunehmen für meine CDs und für meine Alben. Das ist dann auch ein Resultat dieser Corona-Zeit. Ich hatte nie die Zeit, ein richtiges Studio einzurichten. Und jetzt habe ich profitiert davon und das hat sehr viel Spaß gebracht. Und ich habe auch meine Musikzimmer, wo ich meinen Flügel habe, wo ich wirklich die Türe schließe und da bin ich plötzlich in meiner eigenen Welt. Und ich habe wunderschöne Nachbarn, die, auch wenn ich 3 Uhr in die Nacht spiele, die sagen nichts vieles, dass ich so in gewisse Momente Inspirationen kriege und beginne ich zu spielen. Das ist auch wichtig für eine Musik, die richtigen Menschen, die auf deiner Seite wohnen, die auch mitmachen irgendwie.
1: Gut, ist ja auch schön, wenn man Teil von so einer Inspiration kann sein und da einfach ein bisschen zuschauen und weiss, ah ja, der Pippo Pollina ist da am Musik, das ist auch etwas Schönes.
2: Also kann, ja. Klar, und ich spiele kein Schlagzeug oder Geige am Dresden.
1: Aber ich kann mir auch vorstellen, du bist wahrscheinlich auch jemand, der eben nicht nur sich so zurückzieht, sondern wahrscheinlich den ganzen Tag einmal vielleicht beim Kochen oder sonst ich einfach ein bisschen anfangen zu singen, oder? Oder das nicht zum Beispiel?
2: Kann passieren, aber nein, eher nicht. Eher nicht. Ist vorbei, diese Zeit.
1: Du bist ja relativ früh schon zu der Musik gekommen. Wie hat denn das überhaupt angefangen? Woher kommt das? Weil zum Beispiel deine Eltern sind ja, also dein Papa war Anwalt, ist das dort ein Musiker selber gewesen? Woher hast du die Leidenschaft zu der Musik bekommen?
2: Das ist tatsächlich so, dass meine Eltern haben kein Instrument gespielt, aber mein Vater hat so als Leidenschaft immer wieder gesungen, weil sein Vater, mein Großvater, hat auch als Leidenschaft gerne gesungen. Ich glaube, ich habe das als kleines Kind das angenommen und aber mit 13 habe ich einen Orgel gekriegt als Geschenk und ich habe angefangen dort zu musizieren. Bei diesem Orgel habe ich sofort gespürt, das ist etwas für mich. Und das haben auch meine Eltern gemerkt. Und ein paar Jahre später entdeckte ich die Gitarre und kurz danach habe ich angefangen, Lieder zu schreiben. Weil, genau, also ich habe ziemlich bald gespürt, Lieder zu schreiben bedeutet, ich kann meine Positionen, ich kann meine Lebenseinstellung erklären mit einer Art, die berührt die Menschen zwischen Kopf und Herz, zwischen Herz und Bauch. Und das kann man nicht mit alle Kunsten. Und daher, ziemlich bald habe ich verstanden, dass diese Dimension der Musik und der Songwriting die richtige für mich gewesen sei. Besser als die journalistische Dimension, die ich beruflich am Anfang gewählt hatte. Für eine kurze Zeit.
1: Das habe ich jetzt gerade ansprechen, oder? Weil du bist ja trotz dieser Leidenschaft zu der Musik eigentlich beruflich zuerst einen anderen Weg gegangen. Du hast ja in Palermo, wo du geboren und aufgewachsen bist, Rechtswissenschaften, ja, also Jura eigentlich studiert. Ja. Und hast du politischen Journalist? Ja. Oder bist du auch politisch als Journalist hast geschrieben?
2: Genau. Ja, ich wollte einfach, ich bin ziemlich vielseitig als Mensch. Also ich habe mich für die Musik entschieden irgendwann, aber weil ich als Singer-Songwriter eine tiefe Beziehung mit der Sprache eben habe, war die Sprache für mich immer wichtig. Also das Schreiben, egal in welcher Form, Poesie oder eine Zeitungsartikel. Weil in Palermo wir keine journalistische Fakultät gehabt haben, damals in den 80er Jahren, wo ich an der Uni gegangen bin, ich habe mich entschieden, Jura zu studieren, weil das war ein bisschen die Disziplin, die ein bisschen näher stand zu das politische Journalismus, die ich hätte gerne als Tätigkeit gewählt. Und habe ich gemacht und ich habe angefangen, so eine Art Praktikum bei einer Zeitung, die in dieser Zeit sehr wichtig war für Sizilien. Es war eine Monatszeitung, der war gegen Cosa Nostra, eine Anti-Mafia-Zeitung, die hat, sagen wir so, die kam auf die Welt während der richtigen erste Bewegung gegen Cosa Nostra in Palermo stattgefunden hat. Und das war für mich eher eine Art Praktikum zu lernen, wie man wird Journalist, wie funktioniert eine Zeitung zu produzieren, auch manuell, die erste Seite, die Titel, die Schlagzeilen und die Fotografie. Wie kann man einen Artikel nicht nur schreiben, sondern grafisch einsetzen und so weiter. Alle diese Dinge waren Teil von diesem Praktikum, die leider beendet wurde, weil unser Direktor wurde ermordet von Cosa Nostra damals im Januar 84. Und das war ziemlich eine traumatische Erfahrung. Die hat viele Redaktoren damals gebracht, wegzugehen aus Sizilien, aus Angst. Und ich war immer noch Student. Das hat aber schon eine Rolle in meinem Leben gespielt, zu wissen, das ist keine Theorie, dass es wirklich gefährlich sein kann, wenn du Positionen nimmst bei gewissen ernsthaften Themen in einer Zeit, wo die Situation politisch in Italien sehr wackelig war in Sache Antimafia.
1: Das ist ja, glaube ich, auch der Grund gewesen, warum dass du dann eigentlich dein Wehrli gepackt hast und auf zu Europa umgereist bist als Strassenmusiker.
2: Ja, oder? Weil ich wollte eine Pause für mich nehmen und einfach habe ich mir gesagt, das kann nur gut tun, dass ich für ein halbes Jahr jetzt weg von ihr gehe und schaue, wie einfach ist in der Welt zu sein. Und ich war eher so ein neugieriger Mensch. Ich habe Englisch gesprochen, da habe ich mir gedacht, ich kann mit Englisch wahrscheinlich überall in Europa gehen, einigermaßen. Und aber ich hätte nie gedacht, dass der Anfang gewesen wäre von einer Reise, die hätte mir danach nicht mehr nach Italien geführt. Das kam als Konsequenz. Das war keine Entscheidung, die damals genommen wurde von mir. Das war eine Sache, die so passiert ist.
1: Aber hast heute wahrscheinlich schon, es hätte müssen so sein, es ist Schicksal gewesen, oder? Oder glaubst du, du hättest auch auf einem anderen Weg zu der Musik gefunden? Also als Musiker, als Berufsmusiker?
2: Ja, ich hatte schon eine Band in Sizilien, die ziemlich erfolgreich war. Aber das war schon klar, dass die Situation in Italien nicht ganz einfach gewesen wäre, weil die Musik, die wir machen wollten, war keine kommerzielle Musik. Das war ziemlich intellektuelle Musik, die hat seinen Platz gefunden in gewisse Szene, aber das war natürlich ein Nischenpublikum. Es wäre gar nicht so einfach gewesen und das habe ich schon sofort verstanden. Und das hat natürlich mich gebracht, mich zu messen mit anderen Kulturen. Wie gehen andere Kulturen um? Für Musik, die nicht unbedingt die Hitparade-Musik ist. Gibt es ein Publikum dafür? Ist ein Publikum, die interessiert ist? Ist eine Sache, die utopisch ist oder es ist konkret diese Gelegenheit da? Und das entdeckte ich, dass es in Mitteleuropa tatsächlich ein Publikum gibt, die zahlreich ist, die kulturell interessiert ist. Und da habe ich ziemlich früh erkannt, diese große Freiheit, die hier in der Kulturszene herrscht, die war für mich die Rettung sozusagen. Also dem Weg wurde mir geleuchtet, okay, geh auf diesen Weg, wird lange dauern, aber da findest du deine Freiheit auch. Und das war richtig.
1: Du bist ja als Strassenmusiker eben in ganz Europa unterwegs war und dann eigentlich zu Luzern vom Linard Bardil entdeckt wurde.
2: Mhm.
1: Und bis heute sind wir, glaube ich, eng befreundet, oder? Ist das vielleicht so ein bisschen, ist er immer noch für dich der dich entdeckt hat? Oder ist das mittlerweile so ein bisschen eigentlich eine ebenbürtige Freundschaft? Wie würdest du so die Beziehung zwischen euch zwei beschreiben?
2: Ja. Schau, wir sind besten Freunden seit 2 Minuten, nachdem wir uns kennengelernt haben. Also das von der Entdeckung ist eine sozusagen eine Sache. Ich habe ganz einfach auf die Straße gespielt und er ist einkaufen gegangen in der Fußgängerzone, hat mich gehört, hat mich gleich für einen Kaffee eingeladen, war neugierig zu wissen, wer ich bin und gleich, weil er seine Album aufgenommen hatte, hat mich eingeladen, ein Lied, die zweite Stimme zu singen. Und da kam so eine Empathie, die irgendwann ihm gebracht hat, ja, wenn du nächstes Jahr da bleibst, dann komm auf Tour. Zweite Gitarre, spielst du die zweite Stimme. Und dann ist vielleicht die Chance für dich, deine Lieder von der Straße auf die Bühne zu bringen. Und das war genau so. Sache ist, nach dieser Tour, ich hatte eine Plattenfirma in der Schweiz, in Bern, Zitglocke Verlag. Der war die gleiche Plattenfirma von Manny Matter. Und ich hatte ein Management gefunden. Ich kannte plötzlich 50 Direktoren vom Theater, wo wir aufgetreten sind mit Linard. Also ich kannte langsam die Szene. Und er zeigte mir einen Weg. Und ja, jetzt sind 35 Jahre vorbei. Das ist, scheint viel, viel, viel kürzer zu sein, aber es ist eine lange, lange Zeit. Und das hat mich sehr viel gebracht. Danach bin ich auf meinen Weg gegangen, ja.
1: Du hast ja wirklich eben nicht nur mit Linard Bardil, sondern mit ganz vielen anderen Musikern zusammen, ja, Musik gemacht. Klar. Hast auch mit Jugendorchester Musik gemacht oder eine Oper geschrieben, ja, sogar. Genau. Mhm. Also wirklich die ganze Bandbreite, mehr oder weniger. Gibt es für dich noch irgendeinen unerfüllten Traum, wo du sagst, das muss ich noch machen.
2: Also viele Träume habe ich, muss ich sagen, verwirklicht. Viele, viele legendäre Musiker oder Singer-Songwriter, mit wem ich hätte was zusammen gemacht, sind leider nicht mehr auf dieser Welt. Es gibt einen französischen Chansonnier, der ist für mich eine Legende, ein Philosoph, der hat seine Texte für die Musik gegeben. Das ist der Léo Ferré, heißt es. Es ist eine Legende in Frankreich. Hier in der Schweiz viel weniger gekannt, mehr in die französische Schweiz natürlich. Es sind natürlich ein paar legendäre Namen, die mit wem ich gerne ein Duett singen würde. Auch, was weiß ich, Robert Plant, der Sänger von Led Zeppelin in einer Rockband der 70er Jahre. Aber muss ich sagen, solche Träume sind relativ vorbei. Bei mir ist, ich freue mich viel mehr, neue Musiker zu entdecken, die Interpret sind von der heutigen Szene, die tragen aber auch musikalische Fähigkeit und übersetzen diese Musikalität in ihres Leben. Das spüre ich sofort, wenn ein Musiker vollblutig dabei ist oder nur kommerziell dabei ist. Das ist für mich ein ganz großer Unterschied und das macht eine Differenz.
1: Beispielsweise deine beiden Kinder wahrscheinlich, oder?
2: Also, doch, ich meine, die beiden Kinder sind, muss ich sagen,
1: deine beiden vollblutig Kinder sind dabei. Musiker, ja, sind ja, wahrscheinlich ja. Auch Vollblutmusiker, oder?
2: Ja, ja. Und es ist für mich verblüffend, dass die beiden nicht nur sich dafür entschieden haben, für das Songwriting als Profession, sondern auch sie schaffen, ihre eigene Ding zum Geld zu bringen, relativ rapid, relativ schnell ist dieser Prozess gewesen. Bei beide jetzt, muss ich sagen, was Julian, mein Sohn, der Faber genannt ist hier in der Schweiz, vor 6-7 Jahren mit solcher Erfolge unterwegs gegangen ist, habe ich gedacht, für meine Tochter, die 3 Jahre jünger ist, die wollte auch auf diesem Weg, wird nicht so einfach sein, sich konfrontieren zu müssen. Aber heute, als sie genau die gleiche Aufmerksamkeit bei euch, bei der Presse, bei den Journalisten und bei das Publikum erreichen, als Steiner und Madeleine, ihre Duo, da bin ich wirklich, muss ich manchmal schmunzeln und denke ich, wenn ich das alles gemacht hätte, dafür, damit das so kommt, wäre überhaupt nichts zustande gekommen. Gut so, dass das Leben manchmal so spielt, so wie es spielt, in eine sehr spontane und wahrscheinlich veritable Art und Weise.
1: Was aber eigentlich noch spannend ist, ist, sie beide singen auf Hochdeutsch und nicht wie du zum Beispiel auf Italienisch. Ist das nie ein Thema gewesen oder hast du überhaupt mit ihnen Italienisch geredet? Können sie Italienisch so, dass sie eigentlich, ja, Hochdeutsch ist ja nicht direkt eine Muttersprache von uns, sondern es ist ja wenn dann noch in der Mundart.
2: Es ist eine komplexe Geschichte. Sie sind zweisprachig, sie sind zweisprachig aufgewachsen, sie reden perfekt Italienisch, also mit mir reden sie nur Italienisch. Mit meiner Frau, sie reden Schweizerdeutsch, aber die Großmutter ist Deutsche. Also das heißt, das Hochdeutsch hat schon eine gewisse Rolle in ihrem Leben gespielt. In dem Meer haben sie mit der Großmutter, die Mutter meiner Frau, haben sie in Hochdeutsch gesprochen. Und das war eine Sprache, die schon zu Hause gewesen ist, deswegen. Und dann muss man sagen, weil sie angefangen haben, gute Erfolge in Deutschland und in Österreich zu kriegen, war klar, dass es durch die Hochsprache kriegen sie eine, nicht nur eine Aufmerksamkeit, sondern auch ein viel größeres Publikum. Und ich glaube, für sie in Hochdeutsch zu singen, ist keine Fremdsprache. Sie singen das mit einer gewissen Selbstverständlichkeit. Und sie singen auch auf Italienisch. Immer wieder versuchen sie etwas auf Italienisch zu singen. Und ich glaube, das kommt auch wieder eines Tages. Natürlich, schreiben in einer Sprache, schreiben sie auf Italienisch, wäre für sie im Moment wahrscheinlich nicht möglich. Das ist ja nicht das Gleiche. Sie sind schlussendlich hier aufgewachsen. Und ich glaube, eine aktive Beziehung mit einer Sprache zu haben und in einer Sprache zu schreiben, muss man in das Land, wo die Sprache gesprochen wird, leben eine längere Zeit und der Alltag komplett 100% erleben. Und dann wird diese Einheit, Kultureinheit stattfinden. Und das haben sie noch nicht erlebt. Sie gehen ganz, ganz oft, aber ich glaube, wenn der Tag, wo sie sich entscheiden, in Italien eine längere Zeit zu gehen, dann wird es wahrscheinlich der Tag sein, wo sie auch künstlerisch bedeutungsvoll was unternehmen werden.
1: Wie ist es bei euch daheim? Redet ihr nonstop über Musik, machen zusammen Musik, diskutieren auch über eure eigene Musik oder wie muss man sich das vorstellen?
2: Doch, wir diskutieren, eher diskutieren wir über, wie richtig ist, über ihre Musik. Also in der gemeinsamen Diskussion ist zentral zu wissen für mich, was sie tun und was sie für Produktionen, neuen Alben, auf Tourneen. Mein Sohn ist im Moment unterwegs in Italien für eine Filmproduktion, er ist als Schauspieler da unterwegs. Meine Tochter produziert im Moment sein neues Album. Dann reden wir tatsächlich über ihre und meine manchmal, aber nicht zentral. Also für uns, für mich und meine Frau ist wichtiger zu wissen, was sie tun, logischerweise, ja. Und aber zum Beispiel meine Frau macht einen Film im Moment über ein tolles Film, Dokumentarfilm über eine Schweizerin, eine Schriftstellerin, die Milena Moser. Und meine Tochter hat ein wunderschönes Lied geschrieben als Soundtrack für dieses Film. Es gibt schon Interaktionen. Ich habe die Texte auf Italienisch übersetzt für ein paar Lieder, die sie beide geschrieben haben. Die haben in Italienisch gesungen und so weiter. Es gibt immer Momente, wo wir interagieren, auch tatsächlich in der Musik oder in der Kunst. Und es ist natürlich ganz hervorragend, wenn sowas passiert.
1: Ganz eine kreative Familie, muss man wirklich sagen. Mhm. Ich würde gerne noch schnell ein bisschen zurück in deine Kindheit, wo du ja einen Unfall gehabt hast. Ein ganz anderes Thema jetzt von der Musik in deiner Kindheit. Du hast einen Unfall gehabt, du bist von einem Auto angefahren worden und hast seitdem eine relativ starke Einschränkung bei deinem Sehvermögen.
2: Ja.
1: Wie muss man sich das vorstellen? Was heisst das? Wie schränkt dich das ein?
2: Guarda, das Ende der 60er Jahre, ich lebte in Palermo, meine Heimatstadt, und die war natürlich noch nicht so. Wir haben ein bisschen am Rand der Stadt gelebt und ich habe Fußball gespielt mit einer Junge auf der Straße. Da ist der Ball auf die andere Seite geflogen, da bin ich ja gegangen, sie zu holen, und ist dann ein Auto, hat mich voll getroffen. Da war eine linke Szene, die leider in dieser Zeit sehr oft passierten. Und ja, das war besonders schlimm bei mir, weil tatsächlich war, ich war eine gute Woche zwischen Tod und Leben. Und das glaube ich schon, dass mein Leben beeinflusst hat, dass ich als Typ rausgekommen bin, so wie ich bin. Weil plötzlich musste ich meine Zeit verbringen anders als davor. Weil ich habe verschiedene Verletzungen gehabt. Ich sah nicht mehr richtig gut. Und daher musste innerlich wieder vielleicht lebendiger werden als äußerlicher. Und außerdem natürlich meine Mutter hat einen großen Schreck gekriegt, ist praktisch mir gegenüber sehr vorsichtig gegangen. Ich dürfte nicht mehr so freilich mich bewegen wie davor, verständlicherweise. Und das hat wahrscheinlich mich gebracht, introvertierter zu werden und mein Leben zu orientieren in eine kreative Art und Weise mit mir selber. Und darum vielleicht die Musik, das Schreiben. Das habe ich so nachhinein interpretiert für mich selber, dass es so passiert ist. Aber wenn so ist, dann ist es gut.
1: Das wäre meine nächste Frage. Ist wahrscheinlich schon so, dass es intensiver ist mit der Musik, dass du dich eben vielleicht dann mit der kannst ausdrücken oder dass du sie auch anders wahrnimmst vielleicht.
2: Kann sein, dass es deswegen meine Bedürfnis, mit der Kunst mich auszudrücken, ist das Resultat gewesen von diesem Event, der mich stark beeinflusst hat. Tatsächlich, zum Beispiel, konkret zu sein, ich sehe nicht so gut, ohne Kontaktlinsen, ganz wenig. Und als Kind damals, Wir sprechen 1969, 1970, da gab es keine Kontaktlinsen. Da gab es nur Brille und mit solchen Gläser. Also du als kleines Kind mit solchen Gläser, da kommst du nicht richtig gut. Und wenn du ans Meer gehst, dann musst du die Brille raus, dann siehst du ans Meer, während du schwimmst gar nichts. Dann kannst du nicht richtig schwimmen, weil du fühlst dich verloren, du siehst nicht gerade, wo du bist. Also all diese Dinge beschränken natürlich dich massiv und beeinflussen letztendlich dein Leben. Und so habe ich nachhinein interpretiert, was mir passiert ist.
1: Wir sind schon fast am Ende der Sendung. Ich habe noch eine Abschlussfrage, die wir eigentlich ganz kurz müssten beantwortet haben. Ja. Und zwar, ich möchte noch mal zu der Musik zurück positiv abschliessen. Und zwar, ein Familienalbum, wäre das allenfalls etwas?
2: Nein.
1: Deine beiden Kinder und du, wenn ihr alle so Musik machen?
2: Im Moment sicher nicht. Nein.
1: Momentan nicht, aber vielleicht ja sonst irgendwann, wer weiß. Liebe Paulina, danke vielmals, bist du bei uns.
2: Aber wohin, grazie mille.
1: Haben wir ein bisschen schneller zusammen. Top Hoch 3 gibt es dann in einer Woche wieder mit meinem Kollegen Stefano Bullmann. Ciao zusammen, macht's gut.
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3: Die Sendung, die Persönlichkeiten in Mittelpunkt stellt. Schön, sind ihr auch heute wieder mit dabei. Ich habe mich einreissen lassen, heute ein Hemd anzulegen. Das gibt einen guten Grund dafür, nämlich die Chefin ist da. Nicht meine Chefin, aber die Chefin von uns Zürcherinnen und Zürcher. Sie ist seit kurzem Regierungspräsidentin vom Kanton Zürich und wir freuen uns sehr, hat sie die Einladung angenommen. Recht herzlich willkommen, Jacqueline Fehr.
4: Danke vielmals. Ich habe mich sehr über die Einladung gefreut und freue mich auch auf das Gespräch.
3: Sie sind seit kurzem Präsidentin vom Regierungsrat Zürich. Ist das ein Amt, wo man sich darauf bewerben muss, oder wird man das einfach irgendwie so ein bisschen?
4: Nein, das wird man einfach. Das ist ein Turnusamt, also da kommt man dran im entsprechenden Turnus und übernimmt dann die Rolle von der Prima Inter Pares, also in diesem Jahr präsidiere ich den Regierungsrat.
3: Kann man da auch dankend ablehnen, oder muss man es annehmen?
4: Man könnte wahrscheinlich schon ablehnen, aber es ist, glaube ich, für alle ein Ehrenjahr. Und ich habe noch niemanden gesehen, der sich nicht darauf gefreut hat. Und es geht auch mir so. Ich habe mich sehr darauf gefreut und bin auch sehr gespannt, was die nächsten 12 Monate bringen.
3: Was kommen da für Zusatzaufgaben auf Sie zu? Weil Ihr Terminkalender ist ja sonst schon recht gefüllt.
4: Ja, also das Wichtigste oder vielleicht das Markanteste ist, man präsidiert eben den Regierungsrat. Das sind die 7 gewählten Leute, die die Zürcher Regierung ausmachen. Wir treffen uns jeden Morgen im Rathaus und entscheiden über die verschiedenen Anträge aus den unterschiedlichen Direktionen. Tauschen uns auch aus über andere grundsätzlichere Fragen, längerfristige Strategien und diese Sitzung präsidiere ich. Daneben repräsentiere ich auch den Kanton Zürich gegen aussen, an Festen, an Anlässen, bei Konferenzen von anderen Kantonen, gegenüber dem Bund etc. Und es gibt natürlich auch die Möglichkeit, eigene Akzente zu setzen.
3: Also auch ein Amt, wo man ein bisschen mehr Macht kriegt. Vielleicht nur, auch wenn es nur ein bisschen
4: ist. Es liegt vor allem die Macht in der Organisation und in der Gestaltung von Sitzungen oder auch in der Gestaltung von Akzenten, thematischen Schwerpunkten. Man gestaltet Klausuren, man sagt, woher man irgendwann geht, mit welchem Kanton man sich trifft oder will treffen, wo die Klausur stattfindet, vielleicht was für ein Programm man rundherum noch macht. Und da kann man auch Akzente setzen, gewisse Teile aus unserer Bevölkerung vielleicht mehr ins Rampenlicht rücken, die vielleicht zu schöner im Schatten sind.
3: Auch ein grösseres Büro.
4: Nein, das ist immer noch das Gleiche, aber ich habe ja sehr ein schönes Büro und es ist natürlich ein wichtiger auch Raum. Man tut auch Botschafterinnen und Botschafter empfangen, die sind in Bern oder Genf stationiert, aber die kommen regelmäßig auch bei den Kantonen auf Besuch. Und der Kanton Zürich als grössten und wirtschaftlich wichtigsten Kanton vom Land ist natürlich auch ein Ort, wo viele Botschafterinnen und Botschafter vorbeikommen und die empfängt man und redet mit denen, zum Teil in meinem Büro und zum Teil dann im Rathaus.
3: Sie haben es vorher gesagt, jeder, der mal das Jahr darf präsidieren, wird auch Akzent setzen. Sie haben Ihr Präsidialjahr am Thema Teilhabe gewidmet. Wie ist das gemeint?
4: Teilhabe ist natürlich ein umfassender Begriff und meint mitmachen können, mitgestalten können, Teil sein von der Entwicklung von unserer Gesellschaft. Und mir ist das ganz wichtig. Also mir ist es wichtig, dass wir möglichst viele Leute auch beteiligen lassen und auch sie einladen, sich zu beteiligen, wenn es um politische Prozesse geht, wenn es um Prozesse geht, wie man Quartier gestaltet, wenn es um den Dialog geht, über Gruppen hinweg, vielleicht neu zugezogene im Dorf, mit all die Gesessenen, wenn es darum geht, denen, die vielleicht nicht so gewährig sind, mehr Möglichkeiten geben, zu ihren Rechten zu kommen, dass wir in der Sprache einfacher sind, dass wir Möglichkeiten schaffen, wie Leute mit Einschränkungen können an die Informationen kommen. Also die Palette ist enorm breit. Die Grundidee ist, in einer offenen, demokratischen, freien Gesellschaft sollen möglichst alle Leute sich können beteiligen und auch mitgestalten, wie unsere Gesellschaft funktioniert.
3: Ist es aber auch ein bisschen, nicht nur, ihr dürft euch beteiligen, sondern auch mit dem Druck drauf, ihr sollt euch auch beteiligen.
4: Es ist eine Einladung. Es ist eine Einladung, sich zu beteiligen, sich als mehr zu sehen, als nur ich selber, sondern die Verantwortung, die wir für uns und eben auch für unsere Umgebung haben, auch wahrzunehmen. Das machen wir im familiären, privaten Kreis sowieso. Aber eben auch mal den Blick rauszuwerfen und zu sagen, will ich mich nicht eigentlich auch einbringen, wenn es darum geht, wie unser Quartier sich entwickelt oder was jetzt mit den Leuten ist, die da neu zugezogen ist. Es ist schon auch eine Einladung, ja.
3: Ist es ein bisschen Corona beeinflusst, das Thema, das Sie gewählt haben, jetzt durch die letzten 12 Monate? Ist das etwas, das so jetzt vor allem mit Ihrer Zeit bei Ihnen so aufgekommen ist? Ich will den Akzent auf das legen. Oder ist das etwas, das Sie einfach schon seit 30 Jahren, seit Sie politisieren, so ein bisschen auch gegenüberträgen?
4: Also für mich selber ist es etwas, das ich immer schon in mir rein hatte. Ich denke selber, aus dem Engagement heraus habe ich sehr viel erlebt, wie wichtig es eben ist, dass sich Menschen engagieren und miteinander etwas auf die Beine stellen und miteinander etwas gestalten. Wir haben das als Regierung, aber auch als Legislaturziel gesetzt. Das war vor 2 Jahren, also noch vor Corona. Es war auch ein bisschen vor dem Hintergrund von diesen Bewegungen von Gilets Jaunes in Frankreich, wo plötzlich eine Bewegung auf die Strasse ist, die gesagt hat, wir werden nicht gehört, wir kommen nicht vor, an uns denkt niemand, wir gehen vergessen. Und aus dem heraus haben wir dann nochmal die Analyse gemacht, wie rasch so etwas auch kippen kann und wie wichtig das es ist, dass man das vermeidet in einer offenen Gesellschaft, wie wir das sind. Und jetzt, aber unter dem Eindruck von Corona, wird es noch mal wichtiger und aktueller, weil wir haben uns zum Teil schon ein bisschen aus den Augen verloren in dieser Zeit. Wir haben anders geschafft, viele von uns. Wir mussten sich zurückziehen, man hat weniger soziale Kontakte gehabt. Die Vereine haben sich nicht treffen können, der Turmverein hat nicht mehr stattgefunden. Und durch das hat vieles, was ganz normal war, dass man sich begegnet, nicht mehr stattgefunden. Und man spürt ja das auch, dass man auch bis in die Familien jetzt zum Teil sehr unterschiedliche Positionen mit grosser Vehemenz vertritt. Und da auch Gesellschaft wieder zusammenzuführen, auch das Gespräch wieder in Gang zu bringen, das ist jetzt sicher wichtig.
3: Wenn wir schon beim Thema Corona bleiben, Covid-19 und wie man damit umgeht. Die Regierung hat vor kurzem nicht so eine gute Note gekriegt bei diesem Thema. Und dazu kommt noch, dass der Kanton Zürich mehr leidet unter der Corona als alle anderen Regionen in der Schweiz. Ist jetzt nicht ganz der einfachste Moment, um so ein Präsidialjahr anzutreten. Wo stehen wir im Kanton Zürich? Wie geht es im Kanton Zürich?
4: Also wir sind in einer sehr herausfordernden Situation. Wir sind natürlich sehr ein dicht besiedelter Lebensraum und das ist ja klar, in einer Pandemie, wo eben Dichte ein Problem wird, ist das eine grosse Herausforderung. Man könnte die Bilanz dann ganz am Schluss ziehen. Ich glaube, so als erste Zwischenbilanz. Wir haben im letzten Herbst die Situation unterschätzt. Wir haben dort auch spät die Massnahmen getroffen, haben den Tritt aber wieder gefunden, sind jetzt gut unterwegs, sind noch mal ein bisschen gestolpert am Anfang der Impfkampagne, jetzt aber auch haben den Tritt wieder gefunden. Jetzt heute ist bekannt worden, dass sich alle über 16 können impfen lassen. Das geht jetzt mit grossem Tempo voran und wenn man die Zahlen anschaut, muss ich Zürich überhaupt nicht verstecken. Aber es ist klar, es gibt wahnsinnig viel Leid und Schmerz, wo Corona hinterlässt. Von Menschen, die gestorben sind, von Menschen, die Angehörige nicht haben können, zu denen, die krank waren, von Menschen, die an Long-Covid leiden, aber auch von Menschen, die den Job verloren haben, ihre Teenager-Sohn vielleicht in der Psychiatrie ist, wo nicht mehr wissen, wie es den anderen Tag könnte, finanziell überstehen. Also es ist wirklich das Panoptikum von Leid und Schmerz, das die Corona-Pandemie hinterlassen hat.
3: Und was auch vielleicht noch ein bisschen deutlicher geworden ist in diesem Jahr, sie und ich haben nämlich etwas gemeinsam. Wir üben beide einen Job aus, wo es schwierig ist, allen zurecht machen. Also, macht man das, ist es da nicht recht, macht man das, ist es auf der anderen Seite nicht recht. Haben Sie das Gefühl, dass das Politisieren in den letzten 12 Monaten auch schwieriger geworden ist durch Corona?
4: Ja, wenn man wahnsinnig auf das fokussiert ist, was Menschen über einen in Kommentaren sagen, dann kann man vielleicht sagen, es ist schwieriger geworden. Aber ich spüre natürlich auch wahnsinnig viel Respekt vor dieser Aufgabe. Ganz viele Menschen sagen einem auch laufend, ich will nicht in eurer Haut stecken und zum Glück macht ihr das und so. Und man sieht ja, der allergrösste Teil der Bevölkerung haltet sich ja auch mehr oder weniger klaglos. Wir fluchen alle mal, aber mehr oder weniger klaglos an die Vorgaben, sind solidarisch, nehmen sich zurück, leisten ihren Beitrag. Und das spiegelt sich auch im Gros vom Respekt gegenüber der Politik. Und es ist eine anspruchsvolle Situation und wir machen die nach bestem Wissen und Gewissen. Wir wissen, dass wir es nie allen recht machen können, aber wir geben uns sehr viel Mühe, unsere Entscheidungen auch intensiv zu diskutieren, zu begründen, die Interessen gegeneinander abzuwägen. Und ja, es gibt sicher Leute, die es besser hätten können machen, aber wir machen das Beste aus der Situation.
3: Gut, besser machen kann man sowieso immer, oder?
4: Ja, früher im Sport hat man ja immer, oder man sagt es heute, aber habe ich mich nicht Spieler Maul halten. Das ist zu grob, aber es ist klar, von der Seitenlinie sehe ich auch, welchen Pass man hätte müssen spielen. Das ist so, und drinnen ist es nicht immer die gleiche Perspektive. Und was man vielleicht auch ein bisschen unterschätzt hat, wir haben immer gesagt, wir haben 7 strategische Ziele. Ich will es jetzt nicht aufzählen, oder? Aber das ist von Todesfällen vermeiden, Überlastung von Spitälern verhindern, aber auch psychische Gesundheit erhalten, Konkurs vermeiden, Arbeitslosigkeit nicht grösser werden lassen, wie es unbedingt nötig ist. Also wir haben auch verschiedene Bälle in der Luft gehabt, die wir müssen ausbalancieren. Und wenn ich Mutter bin von einem Jungen, der die Stelle verliert und abgeleitet und ich das Gefühl habe, der vermisst jetzt sein Leben, dann ist das für mich im Zentrum. Und wenn ich meine Großmutter im Spital habe, die an Covid schwer erkrankt ist, ist die Sorge im Zentrum. Das ist total legitim und da verstehe ich alle, die dann das Herz dort haben. Und die müssen entscheiden, müssen versuchen, das Herz ein bisschen an unterschiedlichen Orten zu haben.
3: Sie machen Politik seit 1990. Wahrscheinlich schon ein bisschen mehr, aber 1990 ist es dann richtig losgegangen, also seit 31 Jahren. Ist nie in diesen 31 Jahren das Bedürfnis im Raum gestanden, um den Bettel herzuschmeissen und zu sagen, ich höre auf jetzt mit der Politik?
4: Ja, das wäre jetzt auch gelogen, wenn ich würde sagen, gar nie. Es gibt sicher Momente gegeben, wo es mir auch zu viel geworden ist, wo ich gefunden habe, und was gibt es sonst noch im Leben? Das hat es sicher gegeben, aber ich bin schon leidenschaftlich Politikerin. Also es ist schon das, was ich sehr gerne mache, diese gesellschaftlichen Strukturen mitentwickeln, wo möglichst vielen Leuten ein gutes Leben ermöglichen, wo möglichst viele Leute sein können, wie sie sind, wo wir über unser Leben können auch bestimmen, wo man nicht in Konventionen eingesperrt ist, wo man mit Respekt vor den Bedürfnissen der anderen Gemeinschaft bildet. An dem zu arbeiten, das ist schon meine ganz grosse Leidenschaft.
3: Und dann ist ja 2010 knapp, also der Bundesrat wäre im Raum gestanden, für Sie knapp verpasst. Das ist ja ein Moment für viele, der einem sehr persönlich trifft, irgendwo durch. Wie war das bei Ihnen?
4: Ja, es ist eine total verrückte Situation, weil es ist tatsächlich real eine Sekunde, wo man hört, ob das Leben in eine total andere Richtung geht oder mehr oder weniger weitergeht wie bisher. Und das ist schon so. Man ist ja in dieser Kampagne mit grosser Intensität und Gefühl unterwegs und dann ist der Sekunde, und ich weiss nicht, ich habe so gefunden, es ist so wie Woody Woodpecker, so peng, tätsch, in die Wand rein und dann so runterbröselt und dann wieder irgendwie müssen den seelischen Muskelkater auch wieder versuchen lassen und mich wieder neu orientieren. Ich habe aber vielleicht auch ein bisschen Glück gehabt. Ich habe lange gezweifelt, ob ich das anstreben will, weil ich das Amt relativ gut kennt. Ich habe auch die Einschränkungen von dem Amt gut kennt, die Verführungen vom Amt auch. Die haben am Schluss dann überwogen, darum habe ich dann auch kandidiert. Aber ich habe dann, eben, nachdem der Muskelkater dann

0: ist der nächste Schritt, oder? Wenn der Bundesrat nicht klappt, geht man in die Kantonsregierung.
1: Ja, ich habe auch noch eine Ausbildung gemacht in der Zwischenzeit. Ich habe also einen Executive Master gemacht in Bern, weil ich mich schon auch noch mal ganz grundsätzlich dann orientiert habe nach 15 Jahren. Ich habe dann 17 Jahre insgesamt im Nationalrat gemacht, wo ich mir überlegt habe, wo ich weiter. Ich habe einerseits die grosse Leidenschaft für Politik, aber eben auch so die Führungsverantwortung, Gestaltungsmöglichkeiten. Und da hat es verschiedene Optionen gegeben und es hat dann halt wieder die politische Führungsoption obsiegt, weil einfach dort der Herzschlag am intensivsten ist und habe dann das probiert und bin gewählt worden und bin wirklich wahnsinnig glücklich in dem Amt. Ich finde es ein riesiges Privileg, das dürfen auszuführen.
0: Was man vor allem mitkriegt, ist, dass Sie nie gross auffallen mit Negativschlagzeilen. Es gibt schon, halt, wie man es nie über dem recht machen kann, mal da, mal dort irgendetwas. Aber Sie, ich sage mal, Sie wandeln relativ unaufgeregt durch Ihre politischen Ämter. Woher kommt das? Warum die Zurückhaltigkeit? Es gibt ja andere Kollegen bei Ihnen im Regierungsrat, die gerne mal in den Medien stehen.
1: Ja, das würden jetzt andere auch anders beurteilen. Es würde ja auch Leute geben, für die bin ich zu viel in den Medien und die nerven sich jedes Mal, wenn sie mich sehen. Und man triggert halt auch verschiedene Leute unterschiedlich. Das klingt jetzt auch wahnsinnig selbstgerecht, wenn ich das sage, aber ich bin tatsächlich nicht so ein wahnsinnig eitler Mensch. Also es ist mir relativ egal. Mein Antrieb ist wirklich, ich will etwas können verändern. Wenn ich jetzt verantwortlich bin für den Justizvollzug, dann will ich zuerst mal verstehen, wer ist eigentlich in diesen Gefängnis? Wer schafft in diesen Gefängnis? Was ist denn in ihrem Auftrag? Was für einen Beitrag leisten wir, dass die dort arbeiten müssen, eine gute Arbeit könnt machen. Was für einen Beitrag leisten wir, dass die Leute, die dort gefangen sind, 99% kommen ja wieder raus, dass die als bessere Nachbarn rauskommen, als dass sie vorher sind. Mit welchen Beiträgen kann ich etwas dort mithelfen zu verbessern? Oder in der Fachstelle Kultur, oder in der Zusammenarbeit mit den Gemeinden. Da gibt's also ein bisschen reingeworfen, dort wo ich reingeworfen bin mit meinem Zuständigkeitsbereich, dort nachher in die Tiefe verstehen und versuchen, einen Beitrag zu leisten, damit die Leute, die Arbeit machen müssen, die gut und möglichst auch immer noch weiterentwickeln, besser machen können.
0: Und es hat auch nichts damit zu tun, dass Sie mal auf dieser Seite gestanden sind vom Interview. Also Sie haben ja auch mal im Radio geschafft, Sie wissen, wie die Medien ein bisschen ticken. Es hat nichts mit dem zu tun, dass Sie wissen, ich weiss ja, wie die ticken und darum halte ich mich ein bisschen zurück.
1: Nein, es hat vielleicht etwas damit zu tun, ich kann Journalistin werden. Das war einmal ein Berufswunsch von mir. Und man hat mir da in der Berufsberatung gesagt, ja, dann wird du zuerst einmal Sekretärin. Das bin ich dann auch geworden. Und habe aber in der Ausbildung in dortmaligem Radio Eulach, also Vorgängermedium von Radio Top, geschafft. Und ich habe einen wahnsinnigen Respekt vor den Medien. Also, auch wenn wir uns ärgern und wenn man das ungerecht findet und das nicht richtig recherchiert findet. Ich finde, die vierte Gewalt ist enorm wichtig. Und ich finde, die Arbeit ist enorm wichtig. Und sie fasziniert mich. Und das Gemeinsame ist, glaube ich, können vermitteln. Also, wir müssen die eigenen Entscheidungen können vermitteln. Warum machen wir das? Was sind die Überlegungen gewesen? Warum sind wir überzeugt, dass es richtig ist? Nachvollziehbarkeit herstellen. Damit auch das Vertrauen stärken. Die denken etwas, die haben sich etwas überlegt. Bin vielleicht mit dem Resultat nicht einverstanden, aber immerhin, ich sehe ihre Argumente. Und das Gleiche haben auch die Medien. Sie müssen auch versuchen, in dieser ganz komplexen Welt irgendwie helfen, Orientierung zu bieten. Ich habe mal gesagt, Nachrichten heissen ja nicht umsonst, nicht einfach nur News, sondern Nachrichten, weil es eben, man kann sich dann auch nach etwas richten, die Orientierung herzustellen. Und das ist in einer übersichtlichen Welt sehr wichtig. Ich habe einen grossen Respekt vor dieser Arbeit. Das sage ich auch in anderen Kontexten. Und das ist vielleicht auch das, was ich dann eher mit der Sache, mit den Medien zu tun habe, als mit meiner Person.
0: Vielleicht mal ein Comeback in den Medien, eigene Show oder so?
1: Ja, keine Ahnung.
0: Könnten das auch nachher da mit dem Geschäftsführer klären.
1: Genau.
0: Ich glaube, wir
1: würden
0: sie schon Senderplätze finden. Gehen wir nochmal zurück ins Jahr 1990. Was war damals los, dass Sie sich für Politik entschieden haben? Was war der Schlüsselmoment?
1: Es war die Frauenbewegung von den Ende 80er, Anfang 90er Jahren. Es war eine Zeit, wo Frauen fast noch nicht vertreten waren im Parlament.

0: Die aber auch ganz viele Themen, wie wir ganz klassische Familienbilder in den Lehrmitteln, also ich bin hier in der Ausbildung als Lehrerin, man hat fast nur Frau, Mann, Kind gesehen und Frau im Haushalt und der Mann arbeiten. Man hat sehr viel sich richtig auseinandergesetzt mit häuslicher Gewalt gegenüber Frauen, aber auch Themen wie sexueller Gewalt, Vergewaltigung. Man hat Zugänge, Angst haben von aussen, wenn es dunkel ist, etc. Also die ganze Frage, wo ist eigentlich der Platz der Frauen in dieser Gesellschaft, ist dort sehr virulent gewesen. Und das hat mich unglaublich motiviert, da mitzugestalten. Weil ich habe es schon als Kind, als ich in der Mädchenriege war und mein Bruder in der Jugend, habe ich es extrem ungerecht gefunden, dass die mit dem Papiersammeln können Geld verdienen konnten. Und wir in der Mädchenriege haben einfach nichts gehabt, wo wir können Geld verdienen konnten und haben durch das auch nie Geld gehabt. Also, das ist jetzt vielleicht ein bisschen anekdotisch, aber meine Position als Frau in dieser Gesellschaft, die hat mich sehr hier angetrieben, in die Politik einzusteigen. Und ich hatte auch in meiner Mutter jemanden gehabt, der das sehr wichtig gefunden hat und auch geschaut hat, dass ihre Töchter eine gute Ausbildung haben.
1: Danke, Wille. Nachfrage. Kindheit hat sicher auch eine zentrale, oder spielt bei vielen eine zentrale Rolle, ob man nachher in die Politik geht. Sie haben einmal in einem Interview gesagt, Ihre Söhne werden mal ganz selbstverständlich in dieser gehobenen Mittelschicht sein. Sie vom Gefühl her aber nie ganz.
0: Ja, ich komme natürlich sozial von einem anderen Ort. Meine Eltern kommen aus sehr einfachen Verhältnissen und ich bin entsprechend auch in sehr einfachen Verhältnissen aufgewachsen und ihnen ist nicht einfach alles offen gestanden und es ist auch noch nicht so selbstverständlich gewesen, dass so ein Mädchen als Gimi Reichenberg geht, aus so einer Familie. Und meine Mutter hat das sehr wählen, mein Primarlehrer hat das unterstützt, aber schon für meinen Vater ist das richtig, die heiratet ja dann vielleicht auch einmal. Schon er hat sich viel müssen überlegen dazu. Und auch nachher, das habe ich schon mitbekommen, meine Eltern sind als Nicht-Akademiker in diesen älteren Übung schon noch ein heftiger Fremdkörper gewesen und haben sich sicher nicht immer nur zugehörig gefühlt. Und so, das prägt mich sicher schon. Und meine grosse Liebe zu Menschen, die es nicht immer so einfach haben und wo ich auch mich sehr versuchen, für sie einzusetzen, sei es Betroffene von fürsorgerischen Zwangsmassnahmen oder suchtkranke Menschen oder was es immer ist, kommt sicher von dort her, vom Erleben, wie schmeckt es denn dort, wo man nicht so einfach dazugehört.
1: Wie ist denn das jetzt mit Ihren Söhnen? Die sind mittlerweile beide erwachsen.
0: Genau.
1: Aber die sind ja anders aufgewachsen jetzt als Sie. Wo steht da die Politik bei denen? Und grundsätzlich hat mich gewundert, wie ist die Beziehung zwischen euch drei?
0: Also Politik spielt eine Rolle, aber es ist noch nicht so klar, ob es auch mal die institutionelle Politik soll sein, aber so der Parlamentarismus und Partei. Aber sie sind sicher sehr kritische Zeitgenossen. Sie engagieren sich, diskutieren das auch, sind Kinder von ihrer Zeit mit all diesen Verwerfungen im digitalen Raum, in dieser Heterogenität, in dem auch internationalen Kuddelmuddel, wo da ist. Und ist jetzt den beiden zu alt? Ist das der Richtige? Hätte Sanders müssen sein, der ja auch alt ist? Also das sind natürlich schon wie bei uns auch in dem Alter eher so das Internationale, das ganz wichtig ist. Aber auch andere Themen, Klimawandel und so. Aber gleichzeitig habe ich sehr getrennt. Also sie sind nicht mitgekommen mit mir, sie sind nicht dabei gewesen und sie haben in meiner politischen Karriere auch in dem sie keine Rolle gespielt, Föteli oder so Sachen. Da bin ich habe eine grosse Vergangenheit im Thema Kinderschutz und da bin ich immer sehr, sehr strikt gewesen, dass sie eigenständige Personen sind, dass sie ihr eigenes Leben haben, dass sie wirklich auch geschützt werden von deren Öffentlichkeit. Das ist mir sehr wichtig gewesen.
1: Ich möchte zum Schluss nochmal eine Beziehung ansprechen, und zwar Ihre Beziehung zu Winterthur. Ganz kurz. Sie sind Winterthurerin. Sie sind aufgewachsen, sie haben da ihre politische Karriere gestartet, sie haben da beim Radio gearbeitet. Ihre Kinder sind da aufgewachsen. Sie arbeiten aber in Zürich. Hat sich das, oder grundsätzlich, hat sich Ihre Beziehung, seit Sie im Regierungsrat sind, zu Winterthur verändert?
0: Ja, also Streng noch bin ich aufgewachsen, auch noch viele Jahre in Elk. Also ich komme eigentlich von dem Dorf in die Stadt und arbeite in der Grossstadt. Verändert hat sich mein Verhältnis nicht, aber ich habe natürlich schon ein Auge für Winterthur in der Regierung. Ich bin am Anfang allein, jetzt sind wir zu dritten, das ist ja sehr schön. Aber wo es darum gegangen ist, Kulturbeiträge zu erhöhen oder jetzt, wenn es darum geht, welchen Beitrag die Stadt Winterthur und Stadt Zürich an Kulturhilfe zahlt, dann war für mich klar gewesen, die Stadt Zürich hat doppelt so eine hohe Finanzkraft, also müssen die 50% zahlen, Stadt Winterthur hat halb so eine hohe Finanzkraft, also zahlen die 25%. Also das sind schon natürlich so Erfahrungsperspektiven. Und dann gibt es so Leidenschaftsorte wie die FC Winterthur Frauen, wo ich einfach cool finde, dass die gibt und was ihre Geschichte ist. Und natürlich unsere Kulturinstitutionen, die ich sehr schätze. Aber auch einfach der schöne, nahe Lebensraum, wo ich eigentlich mich total versorgen kann. Essen, trinken, Kleider kaufen. Und aber auch einen Naherholungsraum haben, wo ich mich sehr gut erholen kann. Ja, es ist einfach eine wunderschöne Stadt und das ist sie nach wie vor.
1: Ich kann mir vorstellen, es ist ja immer wieder schön, wenn man von Zürich zurück auf Winter kommt am Abend, oder?
0: Ja, ich finde schon. Also ich finde, es ist, das hat natürlich damit zu tun, es ist mein Zuhause. Und wenn ich heimkomme, bin ich auch daheim. Und ich finde auch, die Winterthurer Bevölkerung habe ich immer auch sehr geschätzt und also auch im Umgang mit mir, wo man dann mal irgendwo angefangen hat, so ein bisschen kennen, immer die Zurückhaltung und auch die Sympathien und so. Das ist ja, ich fühle mich da sehr daheim.
1: Meine Befürchtung ist eingetroffen. Wir haben einfach zu wenig Zeit gehabt miteinander. Aber ich lade Sie ein, in einem Jahr, wenn das Präsidialjahr vorbei ist, nochmal vorbeizukommen und dann machen wir nochmal, reden wir doch nochmal weiter. Einverstanden?
0: Das ist eine gute Idee.
1: Also
0: danke.
1: Wunderbar. Es hat mich wirklich sehr gefreut, sind Sie zu uns in die Sendung gekommen. Ich wünsche Ihnen ein erfolgreiches Jahr und viel Gesundheit, bis wir dann die Corona auch abgeschlossen haben. 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Macht's gut und bis bald.
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3: Er ist eigentlich aus Zürich, aber zu Peru aufgewachsen und nennt mittlerweile Teneriffa sein Zuhause, der Musiker Toni Vescoli.
4: Hoi, hallo.
3: Schön, bist du da bei uns.
4: Ja.
3: Wenn man so hört, wo du schon überall gelebt oder immer noch wohnst, dann kann man schon so ein bisschen sagen, mein Grossi würde jetzt auf gut Deutsch sagen, du bist ein bisschen ein Furtfüdli.
4: Ein was?
3: Ein Furtfüdli.
4: Was heisst das? Furtfüdli? Kenne ich nicht.
3: Also nie gehört.
4: Das ist neu für mich. Muss ich mir mal merken, den kann man irgendwo mal einbauen.
3: Das ist so ein wie ein Reisefüdli. Ja, jemand, der immer ein bisschen unterwegs ist.
4: Ja, gut. Nein, aber ich bin dann schon eigentlich, wenn ich nicht bin, dann bin ich dann dort. Also, wir sind doch immerhin 39 Jahre in Vila haben wir gewohnt. Also am gleichen Ort, im Bauernhaus. Also, zwischen denen sind wir schon selbsthaft.
3: Du bist ja ein Musiker, eben bist ja drum auch viel unterwegs gewesen, ja, unter anderem. Schon. Aber du bist gleich eigentlich, kann man sagen, nicht so der typische Rock'n'Roller gewesen. Hast du, glaube nie irgendwie so exzessiv das Leben wirklich gelebt? Oder? Du bist eher eigentlich sonst so ein
4: bisschen... Ja, es kommt immer darauf an, was man sich unter einem Rock'n'Roller vorstellt. Also wenn man als Rock'n'Roller muss ungesund leben und exzessiv, dann bin ich es wirklich nicht. Wenn man aber Rock'n'Roller spielt und mit Begeisterung spielt, dann bin ich schon ein Rock'n'Roller, weil ich eigentlich mit dem angefangen habe. In den 50er Jahren habe ich mit Rock'n'Roll angefangen und dann mit Beatmusik eigentlich, mit der Sotrell. Und nachher bin ich mehr auf Folk umgeschwenkt, wie man das besser gefallen hat damals. Und bin dann wieder zurückgekommen. Man kann sagen, auf Americana. Das wäre dann die Mischung von Blues, Folkrock, in die Richtung hinein. Und dort bin ich jetzt auch geblieben.
3: Zu dem ganzen Werdegang kommen wir noch, den müssen wir noch besprechen. Ich würde aber gerne mal dort her, wo eigentlich alles angefangen hat. Wie bist du zu dieser Leidenschaft Musik gekommen?
4: Also ich habe einen älteren Bruder, der ist 8 Jahre älter. Und der hat nicht mehr zuhause gewohnt, als ich so etwa 16 war, 15. Aber er ist etwa auf Besuch und er hat Gitarre gespielt und hat so Georges Brassens gesungen und so südamerikanische Lieder, Volkslieder, die wir mitgebracht haben von Peru aus dieser Zeit. Und wenn natürlich er gesungen hat, dann sind ihm Damen zu Füßen gelegen. Das hat mich sehr beeindruckt. Und ich habe einfach gefunden, das muss toll sein, Musik machen und wenn die Leute einem gern haben. Und das ist eigentlich meine erste Treibfeder gewesen.
3: Und hast du in dem Fall dann einfach angefangen, Musik zu spielen? Oder wie ist dann auch dazu,
4: ja,
3: wo du das gefunden hast?
4: Ja, mit 16 habe ich dann ein bisschen gebohrt zu Hause. Ich hatte einen sehr strengen Vater gehabt. Der hat gefunden, wichtig ist Schule und Lehre und das alles. Musik und so. Ich habe dann aber spanisch-klassisch Gitarre Stunde gehen. Im Oktober, November ist dann das gewesen, in dem Jahr. Und hat dann können Stille Nacht, Heilige Nacht, nach Noten, klassisch spielen. Und, wenn wir dann bei Bekannten auf Besuch sind, ist der Vater einmal stolz gewesen, wenn ich das gespielt habe. Wenn er aber gewusst hätte, was ich nebendran gespielt und geübt hätte, hätte er wahrscheinlich Graus bekommen. Weil ich habe natürlich dann angefangen, Elvis-Songs üben und so Sachen. Man kann auch nie gehabt, wo mir das beigebracht hat. Dann die Spanisch-Klassisch-Lehrerin, die hat die Hände über den Kopf zusammengeschlagen, als ich mit der Elvis-Platte gekommen bin und hat gesagt, ist Musik vom Teufel! Und hat mir um die Ohren gehauen. Und ich bin dann nicht mehr in die Gitarrenstunde gegangen. Ich habe dann das boykottiert und habe dann andere Lehrer gesucht, niemanden gefunden. Und irgendwie halt doch müssen alles selber lernen.
3: Und du hast ja dann im 62 deine Band gegründet. Das ist, glaube ich, eben gerade bei deinem Vater nicht so gut angekommen, oder?
4: Nein, überhaupt nicht. Er hat mir das verboten, von Grund weg malen. Er ist bei der ersten Probe ist er mal mitgekommen und hat gesagt, also, das kommt dann gar nicht in Frage. Und ich habe ihn dann in dem Glauben gelassen, dass es so ist. Ich habe auch keine weitere Probe gehabt, weil mit diesen Musikern ist das gar nicht gegangen, wo wir am Anfang zusammen waren. Und nachher habe ich heimlich dann meine Probe gleich abgehalten mit anderen Leuten. Und so ist es dann gekommen mit dem Hotel, dass wir anfangen auftreten. Ja.
3: Ihr habt ja dann, glaube ich, nach einer Zeit doch auch relativ schnell die ersten Erfolge gehabt, oder? Als Bändli Sauterelle?
4: Ja, es geht dann so. Also im 62 habe ich die Band gegründet, aber da bin ich noch in der Lehre gewesen, als Opo-Zeichner, und habe die Lehre müssen ja fertig machen und habe erst nachher dann können Profi machen. Aber ich habe dann nur noch etwa 3 Monate auf dem Beruf geschafft und habe dann in Neuteres müssen. Und danach ist das noch durchgegangen und dann, nachher, Ende Jahr, haben wir dann angefangen, Profi machen. Mit Rückschlägen ist nicht immer alles von Anfang an so gut gegangen. Also bis wir dann überhaupt einmal eine Platte gemacht haben und dann mit dem gerade sofort gut eingestiegen sind, ist es doch 3 Jahre gegangen. Von der Gründung von der Band bis zu dieser Platte. Also heute finde ich, viele Band, die machen ja Platte, bevor sie überhaupt probiert haben.
3: Das stimmt, aber ob es wirklich etwas wird, ist auch die andere Frage, oder? Für ja, andere, ja. Also die sind so jahrelang und...
4: So schnell ist es nicht gegangen, nein. Doch ein bisschen viel gegangen, nach ein bisschen warten.
3: Und deine, zum Ding von deinem Vater eigentlich, wo er sonst schon nicht so Freude hat, ist ja deine Schwester am Anfang auch mal noch dabei gewesen, oder?
4: Ja, das ist natürlich vor allem der Grund, wie der Bassist, den wir hatten, wir hatten gar keinen Bassist. Es war so schwer, einen Bassist zu finden, der Bassgitarre spielt. Die haben alle Kontrabass gespielt und hätten einen, der gerne mitgemacht hätte. Aber ich habe gesagt, ja, nein, wenn wir so Schädelsmusik machen, dann müssen wir Bassgitarre haben. Und dann hat er mich gefragt, Mensch, könnte ich das echt lernen? Und ich sagte, ja, es hat nur 4 Seiten. Ist nicht so schlimm. Und so. Und ich habe ihm dann gezeigt, wie das geht. Und er hat dann gespielt. Und irgendwo im Wettbewerb haben wir mitgemacht. Da habe ich immer gesagt, ja, wenn du nicht weiter weißt, spielst du einfach auf der abgedämpften E-Seite. Die ist so tief und so brummig. Da merkt man nicht, du musst einfach schauen, dass du schön mit der Pauke zusammen schaffst. Und das ist dann gut gegangen. Und so ist er dann langsam wieder reingewachsen. Und dann ist er mit der Idee gekommen und hat gefunden, weißt du, es ist schwierig, so Auftritte zu finden. Es hat ja noch damals kein Jugendlokal gegeben. Es hat noch kein Poplokal, Beatlokal, das hat es da noch nicht gegeben, sondern nur Dancing. Und dann ist halt eben auch gefunden, es wäre schon gut, eine Frau noch dabei wäre. Und Vera, die singt doch noch so gut. Wir nehmen zusammen Gesangsstunden. Da wäre doch noch etwas. Und ich habe mich dann breitschlagen lassen und gefunden, ja gut, doch, warum eigentlich nicht? Und so ist dann die Vera Sängerin geworden bei der Sotrell. Und ich habe das Maul gehalten. Körli gemacht und so. Ja, das ist es wie dann gut gegangen, aber dann hat sich das doch von den Fans haben gefunden, das passt in die Band rein. Das war halt damals so wirklich Boygroups gewesen, natürlich. Und jetzt das Girl da drin, wo dann erst noch 7 Jahre älter ist als die anderen, das hat einfach nicht so ganz hingehauen. Und so ist es halt dann weitergegangen, dann bin ich wieder zum Singen gekommen.
3: Wieso denn eigentlich Les Autres? Das ist ja Französisch und heisst Heugümper, aber ihr habt ja nicht Französisch gesungen, sondern Englisch.
4: Ja, es ist so, die ersten beiden Gitarristen, die mitgemacht haben, nur bei der Probe, wo ich gesagt habe, es haben nur 1-2 Proben gegeben, das waren 2 Welsche gewesen. Studenten, die in Zürich studiert haben. Und die haben die Idee gehabt von dem Namen. Ich habe den genial gefunden und der ist dann so geblieben.
3: Ihr seid ja dann auch nach dem Durchbruch eigentlich so Swiss Beatles gewesen, haben diesen Ruf bekommen. Ist auch die gleiche Zeit gewesen, eigentlich, als ihr angefangen habt, sind ja auch die Beatles aufgekommen, haben sich auch gegründet. Und dort gibt es ja vielleicht auch gerade nochmal einen Vergleich. Beatles ist ja auch ein Insekt, Sotterell ist ein Insekt. Zufall, oder?
4: Ja, absoluter Zufall, ja. Doch, ja, ist wahr, das habe ich gar nicht gedacht, ja.
3: In dem Fall einfach die
4: gleiche Zeit. Sotterell werden ja immer beliebter, oder? Die Leute haben es ja langsam zum Fressen gern.
3: Das lassen wir jetzt mal so stehen. Aber was sagst denn du eigentlich zu dem Ruf, dass ihr so die Swiss Beatles genannt worden sind?
4: Ja, also es gibt 2 Sachen. Also am Anfang habe ich mich schon ein paar geärgert. Dann, wir haben 2-3 Nummern von den Beatles im Programm gehabt. Und ich habe gefunden, blöd, wir sind Les Sotrell und nicht Swiss Beatles. Später war der Name zu Recht gewesen. Wir haben 3/4 vom Programm oder mehr sind Beatles-Songs gewesen. Und dort ist natürlich absolut zu Recht gewesen, quasi als Übernahme. Oder Swiss Beatles ist schon okay.
3: Und es sind ja wirklich nicht nur Swiss Beatles gewesen, sondern es sind wirklich zu dieser Zeit so die Popstars von der Schweiz gewesen. Wenn es so irgendwie...
4: Ja, man kann sagen, in den 60er Jahren sind wir schon quasi die populärsten gewesen. Vor allem in der Deutschschweiz. In der Welt hat es auch noch gegeben. Les Fauvrères und so Sachen, die hat man bei uns nicht gekannt. Und im Tessin hat es bei Nightbirds gegeben, aber Sotrell ist schon interkantonal eigentlich über den Röstiger aber aus bekannt worden. Vor allem im Tessin auch. Im Welschen ist es ein bisschen schwieriger gewesen.
3: Ist es für dich wirklich auch das Ziel gewesen, dass du Musik machst, um eben so einen Popstar, also so einen Star werden? Oder ist es für dich wirklich einfach mehr die Musik gewesen, die dich fasziniert hat? Oder hast du schon gesagt, ich mache Musik, ich gründe eine Band, um wirklich so berühmt zu werden?
4: Ja, nein, es ist ganz eindeutig. Ich habe nie das Gefühl gehabt, dass ich überhaupt in der Schweiz und aus der Schweiz aussehe, ich könnte ein Star werden. Überhaupt keine Ambitionen in dieser Richtung. Sondern einfach, ich wollte Musik machen. Auf der Bühne stehen, Musik machen. Und ich bin heute noch so, wenn man mich vor die Alternative stellen, entweder ein Auftritt im Hallenstadion oder 100 Auftritte in kleinen Theatern, dann würde ich lieber die 100 Auftritte wählen. Weil was soll ich, die heimhocken und dann einmal spielen? Nein, um Himmels Willen nicht. Und ich habe auch gemerkt, in den 60er Jahren, bei so Tourneen, die wir gemacht haben, in der Tschechoslowakei, wo wir eigentlich der Ersatz für alle englische, amerikanische Gruppe gsi sind, weil die haben gar nicht dürfen spielen dort. Im hintermiesenen Vorhang. Und wir haben dort gespielt und wir haben so kleine Stadien gefüllt mit 12.000 Leute mit einer Minimalanlage. Wir haben nichts gehört von uns und nur das Gekreische von den Leuten. Und es war wirklich so, wie man es in den Beatles-Filmen sieht. Und das haben wir erlebt und haben gesehen, wie frustrierend das ist. Und ich bin glücklich gewesen, wieder in der Schweiz, im Atlantis, können, auf die Bühne raufzugehen mit unserer eigenen Anlage und unserem Fanpublikum, wo wir in der Pause können schnurren mit ihnen. Und auf solchen Tourneen, auch Italien-Tournee, wo wir gemacht haben, 3 Wochen lang mit einer riesen Entourage, mit Stadien-Gigs, oder? Und Es war überhaupt nicht lässig für mich, habe ich gefunden.
3: Ihr habt euch nach 8 Jahren dann getrennt, aufgelöst. Wieso eigentlich?
4: Na, 10 Jahre sind es doch, fast 10 Jahre gewesen. Ja, nein, stimmt, das ist echt. Wenn es genau nimmt, ja. Ja, also, es ist ganz rudimentär, kann man sagen. Die Zeit hat sich geändert. Die Welt hat sich weitergedreht. Und so sind, kann man sagen, auf eine Art stehen geblieben. Obwohl wir musikalisch uns schon weiterentwickelt und angepasst haben. Aber die Leute haben Beatmusik, der Name Sotrel, Beatmusik, das ist ein bisschen durch gewesen. Und dann hat sich das geändert. Und die Leute, die uns gern hatten, die haben nicht verstanden, was wir für Musik gemacht haben. So Sachen wie Yes oder Vanilla Fudge und so, mit Orgeln und so Zeug, Hammond-Orgeln dabei viel. Das hat den Leuten nicht mehr gefallen. Die haben die Gitarrenband hören. Und die anderen, die das hätten hören, die haben das nicht gewusst, dass wir das machen. Und dann haben wir einfach wenig Gigs gehabt. Das Geld hat gefehlt. Alle haben bei mir gegessen. Ich musste den Vater anpumpen. Das war für mich die grösste Schande gewesen, weil wir die Rechnungen im Milchläden und im Konsumverein, die es aufgeschrieben haben, nicht mehr haben können zahlen. Und da habe ich damals, 1970, ist das viel Geld gewesen, 2000 Franken Schulden gehabt mit in den Läden von Lebensmitteln. Also wir haben einfach zu uns, hätten nichts mehr zu essen gehabt. Und dann musste ich den Vater abpumpen. Und das war ziemlich scheisse gewesen. Und das habe ich gefunden, so, jetzt ist genug. Jetzt höre ich auf mit der Band, jetzt gehe ich alleine weiter und schaue mich durchzustehen. Und dann habe ich ja gerade noch zufällig, hat das gerade sicher gegeben, mit dem Fernsehkontakt gehabt. Das erste Mal ein Jahr lang als Moderator und nachher bin ich fest angestellt als Redakteur. Und dann bin ich 4 Jahre geblieben und nachher habe ich so viel Auftritt gehabt, dass ich eigentlich dann gefunden habe, jetzt mache ich lieber eine Musik.
3: Du bist ja dann vom Englischen in die Mundart gewechselt, hast Mundartmusik gemacht, hast aber auch Hochdeutsch mal noch gesungen. Also bei den Sprachen viel Verschiedenes abdeckt, aber auch stilrichtungsmässig. Du bist ja mal dann so ein bisschen noch der Bob Dylan von der Schweiz genannt worden und hast auch Country so ein bisschen gemacht. Ist es für dich so ein bisschen ein Ausprobieren, sich selber finden, in seine eigene Musik finden? Oder wie würdest du das beschreiben?
4: Nein, da tue ich mich sehr stark wehren dagegen. Also ich habe nicht Schnupperlehre gemacht, sondern ich habe einfach etwas anderes wollen machen. Und Mundart hat sich einfach so langsam ergeben und dann ziemlich intensiver, schneller. Und ich habe einfach gemerkt, wie die Leute ganz anders reagieren, als wenn ich etwas Englisch singe. Ich habe zuerst, es sind ja eigentlich Lieder gewesen, Songs, die die Leute nicht gekannt haben. Da habe ich zuerst erklärt, um was es im Text geht. Und dann ist meine Message eigentlich draussen gewesen. Dann hätte ich es eigentlich gar nicht mehr müssen singen. Das war irgendwie doof gewesen. Und irgendwie habe ich gemerkt, mit Mundarten kommt das direkt über. Und das ist ja ganz eine andere Sache. Aber die Plattenfirma hat am Anfang überhaupt keine Freude gehabt dem. Ich habe ein Demoband abgeliefert mit 8 deutschen Liedern und hat mir gesagt, das macht man. Und dann, so ein halbes Jahr, das ist immer ein bisschen lang gegangen früher, ein halbes Jahr vor Aufnahme oder 3 Monate vorher, bin ich mit der Idee gekommen, mit Zürichdeutsch. Ich hätte jetzt eigentlich da ein Demoband mit 8 zürichdeutschen Nummern. Ich würde ein paar mehr schreiben. Wenn wir nicht das Englische fallen lassen und machen jetzt, Mundart-Album, das war 1971. Und dann haben sie gesagt, du bist eigentlich Wahnsinn, das will jetzt niemand hören, Mundart, das kauft niemand. Und dann haben wir die englische Platte gemacht und dann habe ich dann endlich die Plattenfirma können nach langem überzeugen, weil dann auch von mir im Fernsehen immer wieder Sachen gekommen sind auf Mundart, quasi Auftragskompositionen, Sachen, die ich für eine Fernsehsendung gemacht habe, als Pfäffli zum Beispiel oder so. Und dann ist er gefragt, wo gibt's die Platte? Und dann hat die Plattenfirma endlich gefunden, da ist doch eine Nachfrage. Und dann habe ich erst 1974 eigentlich meine erste Mundartplatte dürfen rausbringen.
3: Nachher, irgendwann viel später sind dann die Sotrel wieder zusammengekommen. Ich möchte aber so das Musikkapitel mal kurz abschliessen und zu etwas anderem gehen, wo im Audiobereich ist, aber eben nicht so viele Leute eigentlich wissen oder nicht unbedingt so viele Leute wissen. Du bist nämlich, und darum habe ich irgendwie gemerkt, die Stimme kommt mir bekannt vor. Und habe ich irgendwie geschaltet, wieso. Du bist ja von der Bingo-Hörspiel die Stimme.
4: Ja, ich bin der Erzählerstimme. Und das ist eigentlich nichts Neues für mich in den 90er Jahren. Denn ich habe in den 70er Jahren habe ich schon 25 Kinderplatten gemacht. Also Grimms Märli, Andersen Märli und Tom Sawyer und Kasperli. Das sind 25 Platten sind das insgesamt gewesen. Und ich habe also durch das eigentlich dann die Anfrage bekommen der Plattenfirma. Du hast doch das einmal früher gemacht. Und so hättest du nicht Lust, das zu machen. Kennst du Bingo? Und ich gesagt, Bingo, ja, das kenne ich. Das habe ich schon einmal, bin ich hängen geblieben, weil ich wollte, mein Gerät programmieren, um etwas aufzunehmen. Und dann ist gerade Bingo gelaufen. Und da habe ich gedacht, das ist nicht noch lustig. Wo ich sonst ja nicht so zähnlich geschaut habe. Jetzt bin ich nicht wirklich hängen geblieben. Da habe ich gesagt, ja, das kenne ich, das ist urlässig. Aber was meinst du zu Kassetten? Musik? Da habe ich gesagt, kannst du gerade so eine Pantomime-Platte machen? Das lebt doch von diesen Figürchen. Ja, nein, das sind dann Dialoge und das Erzählerstimme, die das erklärt und so. Ich bin skeptisch gewesen. Dann habe ich gesagt, ja gut, machen wir das. Und dann ist es um Gage gegangen. Dann habe ich gesagt, ja, ich wollte einfach das Grundhonorar. Und dann wollte ich einfach für jede verkaufte Kassette, wollte ich einen kleinen Betrag einfach zusätzlich haben. Und dann sagte ich, ja, aber ab 10.000 Kassetten. Dann habe ich gesagt, ja gut, also. Auf 10 Tage kommen wir sowieso nie mehr über als Grundhonorar. Dann ist es gegangen, ein halbes Jahr, und da habe ich eine goldige Kassette bekommen für 250.000 verkaufte Kassetten. Absoluter Wahnsinn. Und es hat wirklich mir so weit eigentlich auch finanziell mich unterstützt, dass ich auch dann zwischendrin mal 5 Monate lang auch können aussetzen und eine Pause machen und dann in dieser Zeit malen und einfach Musik hören. Und dann bin ich eigentlich dann auf die ganze Country-Musik, und zwar nicht die Country-Musik, die viele meinen, so die schlagermäßige, sondern ein bisschen die rauche Südstaaten-Sachen, die Sachen, die auch mit Blues und Rock zu haben. Und da habe ich mich eigentlich voll reingestürzt und habe dann auch eigentlich ziemlich meinen Stil ein bisschen geändert.
3: Und du hast ja auch noch ein paar herzige, teilweise auch lustige Begegnungen nochmal gehabt, eben weil der Bingo, der hat so polarisiert, der hat die Leute kennt und deine Stimme ist auch erkannt worden, gell?
4: Ja, das ist mir viel passiert. Dann ich war im Laden, im Posten mit der Frau, dann plötzlich Kinder stehen geblieben sind und einem angestaunet haben, weil sie irgendwie gedacht haben, die Stimme kommt bekannt vor. Und lustig ist auch andere Begegnung. Mir einmal, auch wieder eine Sendung, sind wir in der Kantine gehockt und nachher ist dann ein Studer gekommen und hat gesagt, einfach ein bisschen zu dir ansitzen tun. Ich weiss, ich höre dich so gerne reden. Als Kind bin ich immer mit ihr eingeschlafen. Und sie hat die alte Grimms-Märli Platte hat sie gehabt, die Kassetten, und hat sich dort auch noch meine Stimme gegeben. Das sind aber noch herzige Begegnungen.
3: Was auch nicht so viele Leute wissen, du hast vorher zwar angesprochen gehabt, ist, dass du ja in Peru aufgewachsen bist. Bis 8. Bist
4: also
3: du mit
4: aufgewachsen ist ein bisschen lang. Als ich 5 geworden bin, auf dem Schiff, sind wir nach Peru. Und dort sind wir knapp 4 Jahre bleiben und dann wieder zurückkommen. So ist das aufgewachsen.
3: Ja, zumindest ein Teil von der Kindheit hast du dort verbracht. Wie hast du das erlebt? Wie schaust du auf die Zeit zurück? Weißt du überhaupt noch viel davon?
4: Ja, sehr viel. Und es ist für mich eine angenehme Zeit eigentlich gewesen. Als Klima. Ich bin schon als kleiner Buben gefröhlich gewesen, weil eigentlich gezeugt worden bin ich in Persien. Mein Vater hat eine Bauleitung gehabt von transiranischen Bahnstück, ein Teilstück. Und während der ganzen Schwangerschaft bin ich dort im Körper von meiner Mutter gewesen, in einem Klima, wo es im Sommer sehr heiß ist und im Sommer sehr kalt, aber trocken. Und das hat mir eben gefallen. Und in Peru ist es mir einfach wohl gewesen, weil es dort nie so kalt war. Gut, das nicht. In Persien ist dann, glaub, teilweise so kalt gewesen, aber ich habe das, was man nicht erinnert, aber die Wärme, die habe ich gehabt als Kind dann. Weiss ich noch, dass meine Geschwister, denen hat es ziemlich angeschissen, wenn sie mit mir schlitteln mussten, weil ich nach einer halben Stunde habe ich angefangen zu brüllen, weil ich kalte Füße und kalte Hände hatte. Ja, ziemlich, also schon irgendwie das Klima hat mir nicht so gepasst. Und Peru hat mir halt sehr gut gefallen. Und dann würde ich natürlich auch für mich fragen, warum dass ich in Teneriffa so viel bin und warum dass mich dort hergezogen habe. Meine Frau hat Ähnliches erlebt. Sie ist mit 2-jährig mit Eltern ausgewandert nach Brasilien und ist mit 14 zurückgekommen in die Schweiz. Oder? Also ganz ähnlich. Also, sie hat gern feucht und warm. Das hat sie gern. Ich habe gern trocken, warm. Aber Teneriffa bringt beides.
3: Es ist, darf uns die nächste Frage.
4: Ja, ich habe gedacht, ich mache dich gerade das Brötchen.
3: Es ist schon eben, die Wärme, die, auch so die Landschaft, oder? Und die Sprache auch, die ist dir ja geblieben. Weil eben, Teneriffa ist schon seit über 30 Jahren sozusagen dein zweite Zuhause. Mehr oder weniger. Ihr könnt etwa 3 Monate im Jahr dort verbringen. Was hat denn Teneriffa, wo zum Beispiel die Schweiz jetzt nicht hat?
4: Ja gut, es ist jetzt vor allem, kann man sagen, das Klima. Es ist wirklich einfach das Klima, das ist sehr ausgeglichen und vor allem im Winter ist es natürlich auch sehr angenehm. Es ist nicht zu vergleichen mit Spanien Festland oder Mittelmeer, zum Beispiel Mallorca oder so. Dort ist Ibiza ist im Winter gar nicht lässig, das ist einfach feucht und ungemütlich. Aber Teneriffa ist ganz an einem anderen Ort, auch ist im Prinzip auf Afrika-Höhe, also auf der Höhe von Marokko, bei 300 Meter von der afrikanischen Küste weg, ist aber nie so heiß und nie so kalt wie in Marokko, weil das Meer gleicht das natürlich aus.
3: Und wie gut redest du denn Spanisch? Wenn du ja als kleines Kind schon zu Peru warst, dann nimmt mir die Sprache noch relativ gut auf und jetzt so lange immer zu Teneriffa?
4: Nee, da habe ich nicht gross Spanisch gelernt. Also, ich habe ein bisschen Spanisch gelernt mit den Kindern auf der Gasse, ein bisschen Wort. Aber ich habe das alles komplett vergessen. Und habe das im Prinzip neu müssen lernen müssen. Wo wir dann dort unten Land gekauft haben und ich das Haus dort bauen lassen habe, das ich selber gezeichnet habe, habe ich dann nachher im Prinzip müssen Spanisch lernen, um mit den Handwerkern können über das diskutieren. Und dann habe ich so einen Langenscheid-Kassettenkurs gekauft und bin einfach jeden Tag, wenn es gegangen ist, also mindestens 5 Mal in der Woche, bin ich einfach eine Stunde, 2 früher aufgestanden und habe Kopfhörer angelegt und habe an dem geschafft. Und nach 1,5 Kassette habe ich eigentlich das Gefühl gehabt, das langt jetzt, dass ich genug wieder ein bisschen, wahrscheinlich ist mir vieles auch noch im Sinn gekommen dann wieder, das ist möglich, aber so habe ich eigentlich das Spanische ein bisschen, also wie soll ich sagen, ich rede nicht perfekt Spanisch und vor allem mit der Konjugation und all diesen Sachen bin ich wahrscheinlich ziemlich daneben manchmal, aber das ist, Kanaren sind dadurch sehr grosszügig, die verstehen einen. Die verschlucken eben selber auch die Hälfte. Und die reden auch nicht so gut Spanisch. Oder das Castellano, wenn wir gelernt haben mit dem Lispeln und so, das haben die nicht. Die reden ziemlich, das ist ziemlich, ist lustig. Ich habe mal zum Beispiel einem Maurer gesagt, das wäre jetzt doch eine schöne Ecke, da könnte man eine Dusche einbauen. Da hat er gesagt, ah? Und dann im Dixonet, una ducha, gesagt, ah, una ducha. Also, da käme ich nie drauf, was er gemeint hätte. Das war die eine ziemliche holzige Sprache.
3: Ganz, die letzte Frage und ganz kurz beantworten. Irgendwann mal ganz weg von da und voll in Teneriffa?
4: Ich spiele natürlich noch gerne Musik und solange man mich noch hören will, habe ich auch noch Basis hier in der Schweiz. Aber ich könnte mir schon vorstellen, vor allem könnte ich mir vorstellen, ein bisschen mehr als 3 Monate pro Jahr, also ein halbes Jahr oder so, das sehr gut. Ich bin jetzt 7 Monate gezwungenermassen, bin ich jetzt in Teneriffa gewesen. Und also, ich habe gefunden, muss ich jetzt sein.
3: Toni Vescoli, wir müssen leider einen Cut machen. Die Zeit ist vorbei. Danke vielmals, bist du im Top Hoch 3 gewesen.
4: Sehr gern geschehen. Danke, dass ihr da
3: kommt. Und wenn ihr noch mehr Infos zum Top Hoch 3 möchtet haben, dann gibt es das auf www.toponline.ch/top-hoch-3. Tschüss zusammen, macht's gut.

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1: Ich bin Selina Urech. Guten Morgen. Uber Schweiz ist Opfer eines Millionenbetrugs geworden. Laut der NZZ erschlich sich eine Betrügerbande rund 1,5 Millionen Franken. Die Täter erzeugten demnach fingierte Fahrten, die anschließend wieder storniert wurden. Die Rückerstattungen wurden mit Hilfe von inzwischen verurteilten Mittelsmännern ins Ausland überwiesen, unter anderem nach Ägypten. Die Schweiz übernimmt das neue EU-Verbot zur Vernichtung unverkaufter Textilien nicht. Das bestätigt das Bundesamt für Umwelt den Tamedia-Zeitungen. Laut einer Umfrage werden in der Schweiz mindestens 12% der unverkauften Kleider und Schuhe verbrannt. Die tatsächlichen Anteile dürften aber höher sein. In der EU werden jedes Jahr rund 600.000 Tonnen unverkaufte Kleidung vernichtet. Der Chefankläger des Internationalen Strafgerichtshofs, Karim Khan, ist nach Missbrauchsvorwürfen entlassen worden. Die Vertragsstaaten des Weltstrafgerichtes warfen ihm schweres Fehlverhalten und eine schwere Verletzung seiner Amtspflicht vor. Auslöser waren Vorwürfe einer früheren Mitarbeiterin wegen sexueller Übergriffe. Khan weist die Anschuldigungen zurück. In der zweithöchsten Fußballliga der Männer verliert der FC Aarau auswärts 0:3 gegen Étoile Carouge. Der FC Winterthur und Yverdon trennen sich im Auftaktspiel 2:2 unentschieden.
2: Wetter. In Riffenswil haben wir 14 Grad, in Unterintel 17 und in Kradolf 12 Grad heute Vormittag. Da ein paar Wolkenfelder, sonst meistens recht sonnig, am Nachmittag dann zunehmend Quellwolken. In der Folge ein paar Regentröpfel lokal möglich.
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2: Zwei Meldungen im Bezirk Pfefferke, Kemptalstrasse zwischen Feraltdorf und der Überleitung Frediken, ist in beide Richtungen gesperrt. Wir haben dort einen Unfall, der Verkehr wird umgeleitet. Dann die alte Bekannte, die Nord-Süd-Achse, hat diese Nacht wieder einen harten Stau gehabt. Vor dem Gotthard 10 km Stau, 1 Stunde und 40 Minuten brauchen wir länger auf mehreren Abschnitt. Es wird empfohlen, wie Alternativroute A13 San Bernardino-Tunnel zu fahren. Allen unterwegs eine gute und sichere Fahrt.
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2: Wunderschönen guten Morgen. Wir schreiben den Samstag, 25. Juli 2026. 3 Minuten nach dem 7. Das ist der Top Mix aus 4. Jahrzehnt. Ganz viel gute Musik auch heute am Samstag für euch parat. Mein Name ist Flavio. Ich wünsche euch einen guten Morgen.
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0: Wunderschönen guten Morgen, das ist Radio Top, jetzt ist es Viertel ab 7.
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0: Alle News aus dem Formel 1-Zirkel hat für euch Corinna Brogger.
2: Dieses Wochenende geht es auf Ungarn. Nach dem Mercedes-Desaster letztes Wochenende mit dem George Russell ist die Frage, ist das Problem jetzt gelöst? Anscheinend ja, sie schauen optimistisch aufs Rennen. Im Fahrerlager sorgt dazu eine Aston Martin für Gesprächsstoff. Das Team bringt ein grosses Upgrade-Paket mit und hofft auf den ersten Schritt richtig führen. Der Alonso hat allerdings die Euphorie ein bisschen gebremst und sagt, kein Update von der Welt holt den Aston Rückstand auf. Ferrari allerdings ist motiviert, vor allem der Lewis Hamilton hat einen Lauf und ist stolz auf seine Auferstehung, weil genau vor einem Jahr zu Ungarn hat er sich nämlich selber durch den Funk als nutzlos beschimpft. Jetzt sieht die Welt schon wieder ganz anders aus, ein Jahr später. Red Bull ist kein One-Man-Show mehr. Der Isaac Hadjar begeistert mit 6 Top-6-Ergebnissen nacheinander. Haas hofft auf keine erneute Teamkollision von Oliver Berman und dem Esteban Ocon. Und dann haben wir noch ein Debüt von einem neuen Mercedes AMG Safety Car. Das Qualifying am Samstag, das Rennen am Sonntag, 26. Juli am 3. Der grosse Preis von Ungarn, bevor sich dann die Formel 1 in die Sommerpause verabschiedet.
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0: grossartige Hit aus dem Jahr 1995. Das ist Radio Top, jetzt sind gerade 19:30. Sind heute zurück mit so guter Musik. Und erst noch ohne Unterbruch, 30 Minuten lang. 12 wunderbare Hits mit Toto, Rod Stewart oder Green Day. 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
0: 19 Grad in Waldee, in Hofenacker 14 Grad und im Thurgau bei Guntershausen bei Berg haben wir 13 Grad. Heute Vormittag ein paar Wolkenfelder, sonst aber recht sonnig. Am Nachmittag zunehmend Quellwolken und in der Folge kann es hier und da lokal ein paar Gewitter geben. Temperaturen heute Nachmittag bis 31 Grad möglich.
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0: Immer noch gesperrt im Bezirk Pfäffiken, Kentalstrasse zwischen Vieraldorf und der Überleitung Frettiken. Da sie beide Richtungen hat heute Morgen früh gegen die 17:30 einen Unfall gegeben. Der Verkehr wird umgeleitet beim Abschnitt Kentalstrasse. Dann auf der A2 Luzern Richtung Gotthard zwischen Erstfeld und Göschenen weiterhin 10 km Stau. Dort verliert er etwa 1 Stunde und 40 Minuten. Darum wird empfohlen, die Alternativroute via San Bernardino Tunnel zu nutzen. Allen unterwegs eine gute und sichere Fahrt und viel Geduld.
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2: Ich bin Selina Urech. Guten Morgen. Die russische Botschaft in Bern greift laut den Intermedia-Zeitungen in den Abstimmungskampf zur Neutralitätsinitiative ein. In einem Papier kritisiert sie unter anderem die Übernahme der EU-Sanktionen gegen Russland und die Annäherung der Schweiz an die NATO. Der Zürcher SP-Nationalrat Fabian Molina spricht von einer Pro-Putin-Initiative. Der Solothurner SVP-Nationalrat Walter Wobmann sieht den Bericht hingegen als Beleg dafür, dass die Schweiz ihre neutrale Rolle verloren habe. Über die SVP-Initiative wird am 27. September abgestimmt. Bei der Fluggesellschaft Swiss droht ein neuer Streit um die Arbeitsbedingungen der Pilotinnen und Piloten. Der Pilotinnenverband wirft der Swiss vor, sich zunehmend an der Unternehmenskultur der Lufthansa zu orientieren und dabei Schweizer Werte zu vernachlässigen. Hintergrund sind die stockenden Verhandlungen über den neuen Gesamtarbeitsvertrag. Die Swiss weist die Kritik zurück und hofft auf eine baldige Fortsetzung der Verhandlungen. Bei einem Wohnhausbrand im US-Bundesstaat Michigan sind 8 Tote gefunden worden, darunter 6 Kinder. Mehrere Opfer wiesen Schussverletzungen auf, wie die New York Times berichtet. Die Ermittelnden gehen deshalb von einem Tötungsdelikt aus. Nach ersten Erkenntnissen gehörten alle Opfer zur selben Familie. Die Polizei vermutet, dass der Brand gelegt wurde, um die Tat zu vertuschen.
3: Wetter. Bütterhardt 15 Grad, Hagenwil bei Amriswil ebenso 15, Stadl 16 Grad. Heute Nachmittag wird es bis 31 Grad. Am Vormittag haben wir noch ein paar Wolkenfelder, sonst aber meistens sonnig. Am Nachmittag dann immer mehr Quellwolken. In der Folge kann es auch hier und da lokal Regen geben.
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3: Die Strasse in Pfäffiken ist wieder offen nach dem Unfall. Räumungsarbeiten sind durch. Auf der Kentalstrasse können also wieder normal verkehren. Dann eine vorsorgliche Meldung aus dem Fürchtentum Liechtenstein in Malbaum. Zwischen Steg und Malbaum dort in beide Richtungen gesperrt. Eine Veranstaltung bis heute Nacht am 11 Uhr. Und zwar die Malbauner Kilbi. Dann auf der A2 Luzern die Gotthard zwischen Erschfeld und Göschenen. Dort haben wir 10 km Stau, brauchen etwa 1 Stunde und 40 Minuten länger. Darum besten wie Alternativroute A13 San Bernardino fahren. An und weg, eine gute und sichere Fahrt.
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3: Haben wir das Käffchen schon rausgelassen? Ja, ich muss ehrlich sein, ich bin ja schon ein bisschen länger wach. Aber heute nicht ganz so gekommen. Es ist schon mein 4. Espresso. Ich weiss nicht, ob das so gut ist oder ob ich da jetzt bald nur noch zittere und irgendwelche Knöpfe abdrücke. Aber hey, das ist der Topmix aus 4 Jahrzehnten ist mit viel guter Musik. Kann man nur noch so drauf warten, bis sie eben läuft. Das ist sie, die gute Musik. Und wir starten mit einem Hit von der Madonna.

0: Guten Morgen, 14 Minuten nach dem 8. Wir sind mit Katy Perry und der Andi hat gestern über Benutzernamen geredet. Bei WhatsApp kann man ja jetzt einen Benutzernamen reservieren, wenn ihr auf Einstellungen geht, Konto, Benutzernamen, dann kann man auch in Zukunft auch über den Putzernamen, ja fast, putzen müssen wir die Namen, nein, über den Benutzernamen ansprechen. Und muss nicht unbedingt die Handynummer rausgeben. Und der Andi hat dann so ein bisschen philosophiert, hey, ich habe ja schon früher bei MSN, kennt ihr vielleicht noch den Messenger-Dienst von Microsoft damals, einen Benutzernamen gehabt. Er hat irgendwie SwissFox geheissen. Ich bin dann auch schnell schauen, wie mein Name war. Der war Radio Cool. Also hat mein Internetradio geheissen. Aber wir sind dann nicht die beiden Einzigen, die irgendwie unglaublich schräge Namen gehabt haben. Auch unsere Kolleginnen und Kollegen im Team. Ist endlich gegangen.
1: Am Freund alles immer mit meinem Vati-Namen angeschrieben. Also Sugus.
2: Speed Freak. Und dann haben die Leute natürlich aus dem die Schlussfolgerung gemacht, ich bin gerne ein bisschen als Raser unterwegs.
3: Coconut Watermelon Panda. Wieso auch immer. Aber ich habe es irgendwie mega cool gefunden.
4: Hey, wenn ich könnte, dann wäre meine E-Mail-Adresse harrystylesrules@soundso.ch. Bring back embarrassing usernames.
5: Mir ist meine Mailadresse Zirkalix bis heute noch peinlich. Ich hatte irgendetwas mit Cyril Alex Keller und ja, ich habe das irgendwie gemacht, weil ich glaube, Cyril Keller einfach schon weg ist.
6: Ich habe mich selber mal Coco Bella genannt. Den habe ich ein bisschen peinlich gefunden, den habe ich dann aber wieder geändert.
0: Coco Bella, das ist doch aber eigentlich ein herziger Name. Ja, damit euch das eben nicht passiert und ihr irgendeinen schrägen Namen müsst nehmen und nicht einfach euren Namen nehmen könnt, müsst ihr so schnell wie möglich jetzt schon auf WhatsApp gehen, beim Konto Benutzernamen wählen und möglichst den Namen reservieren, den ihr wollt. Und sonst heisst er dann irgendwie Flavio 2748.000.

0: Das ist Radio Top, einen wunderschönen guten Morgen. Euer Sender mit den meisten 80er-90er. Und jetzt sind gerade 30 Minuten lang, ohne Unterbruch, Jennifer Page, Jennifer Lopez, Roy Robson, Bryan Adams, Michael Jackson. Es hört nicht auf, die wunderbare, gute Liste. 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
0: Wetter. Aktuell in Schlatt 18 Grad, Sonntag 20 und in Dörflingen im Kanton Schaffhausen 17 Grad. Heute Vormittag noch ein paar Wolkenfelder, nachher recht sonnig. Erst am Nachmittag gibt es Kehlwolken und in der Folge kann es ein paar Regentropfen lokal geben. Kräftige Gewitter mit Sturmböen gibt es vor allem in den Bergen. Da im Flachland ist es eigentlich stellenweise stabil. Jetzt kommen wir zu den Temperaturen. Sorry, jetzt ist da gerade etwas reingekommen von der Verkehrszentrale. Ich gebe euch das gerade durch. Temperatur heute Nachmittag bis 31 Grad.
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0: Ei, das ist die Meldung gekommen von aus dem Fürchtensturm Liechtenstein. Malbun zwischen Steg und Malbul, dort in beide Richtungen gesperrt wegen einer Veranstaltung. Malbuner Kilby, das noch bis um 11 Uhr. Dann haben wir noch die Nord-Süd-Achse vor dem Gotthard 10 km Stau. Dort braucht ihr eine Stunde um 40 länger. Auf mehr Abschnitt immer ein paar Stocker. Alternativroute wäre ja 13 San Bernardino. An und weg eine gute und sichere Fahrt.
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0: Sweet Dreams, das ist Radio Top und jetzt fertig. Süße Träume, jetzt nehmen wir auf, da am Samstagmorgen. Wir haben sie die meisten 80er und 90er, bleiben vorerst mal schnell im Jahr von den 90er. Wir gehen ins Jahr 1999. Backstreet Boys, geht als nächstes für euch.
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4: Ich bin Selina Urech. Guten Morgen. Die russische Botschaft in Bern greift laut den Tamedia-Zeitungen in den Abstimmungskampf zur Neutralitätsinitiative ein. In einem Papier kritisiert sie unter anderem die Übernahme der EU-Sanktionen gegen Russland und die Annäherung der Schweiz an die NATO. Der Zürcher SP-Nationalrat Fabian Molina spricht von einer Pro-Putin-Initiative. Der Solothurner SVP-Nationalrat Walter Wobmann sieht den Bericht hingegen als Beleg dafür, dass die Schweiz ihre neutrale Rolle verloren habe. Über die SVP-Initiative wird am 27. September abgestimmt. Bei der Fluggesellschaft Swiss droht ein neuer Streit um die Arbeitsbedingungen der Pilotinnen und Piloten. Der Pilotinnenverband wirft der Swiss vor, sich zunehmend an der Unternehmenskultur der Lufthansa zu orientieren und dabei Schweizer Werte zu vernachlässigen. Hintergrund sind die stockenden Verhandlungen über den neuen Gesamtarbeitsvertrag. Die Swiss weist die Kritik zurück und hofft auf eine baldige Fortsetzung der Verhandlungen. Bei einem Wohnhausbrand im US-Bundesstaat Michigan sind 8 Tote gefunden worden, darunter 6 Kinder. Mehrere Opfer wiesen Schussverletzungen auf, wie die New York Times berichtet. Die Ermittelnden gehen deshalb von einem Tötungsdelikt aus. Nach ersten Erkenntnissen gehörten alle Opfer zur selben Familie. Die Polizei vermutet, dass der Brand gelegt wurde, um die Tat zu vertuschen.
0: Wetter. Das Wilchingen in Schaffhausen 17 Grad, das Häuslen 20 und das Affolter mal bis 19 Grad. Heute viel Sonnenstrahlen, morgen ein paar Wolkenfelder, später dann zunehmend Quellwolken, in der Folge auch Regen möglich. Temperatur am Nachmittag bis 31 Grad.
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0: Eben noch viel los vor dem Gotthard. 10 Kilometer Stau braucht etwa 1 Stunde und 40 Minuten auf mehreren Abschnitten. Immer wieder mal in Stocken oder eben stehen geraten. Wer das nicht will, der könnte die Lösung über den San Bernardino-Tunnel finden. Dort sieht es im Moment noch gut aus.
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0: 3 Minuten nach 9 Uhr und die Woche vielleicht euch schon aufgefallen, wenn ihr mal ein Coca-Cola Zero aufgemacht habt. Die Verpackung sieht jetzt anders aus. Da haben sich viel darüber aufgeregt. He? Wir haben es über Nachrichten lesen. In den Printmedien vor allem. Auch Hörer haben sich bei uns via WhatsApp gemeldet und gefunden, hey, wieso ist jetzt das Cola anders? Wir reden mit einem Markexperte darüber. Wieso hat das vielleicht Coca-Cola gemacht? Und ist das wirklich so schlimm, wie ein paar findet? Oder regt man sich da wieder einmal mehr für nicht auf? Zuerst aber noch eine gute Musik. Wir gehen ins Jahr 1999. Das sind Backstreet Boys. Hallo, morgen!

0: Guten Morgen, das ist euer Top 13 Minuten nach dem 9. Und ich wär's jetzt mit dem... Wisst ihr, was das ist? Das ist eine Coca-Cola-Dose. Schon am Morgen früh Herzkoffein mit Zucker. Oder eben nicht Zucker. Es geht nämlich ums Coca-Cola Zero. Die Leute in Foren und in Medien haben sich richtig aufgeregt und beschwert, weil Coca-Cola-Dose ein neues Design hat. Ja, wenn ihr noch eine alte Dose daheim habt, schaut ihr mal schnell drauf. Die Schrift vom Coca-Cola Zero, die ist in schwarz. Neu ist die aber wie beim Coca-Cola mit Zucker weiss. Wieso regen sich da die Leute so auf? Stefan Vogler, Markexperte und Dozent an der HWZ. Ja, nehmen wir noch einen Schluck.
1: Es ist so wie immer. Sobald man nur die kleinste Änderung macht bei so bekannten Produkten im Design, dann ist sofort ein riesen Aufschrei, vor allem auch Designer. Der eine findet, man könnte es besser machen, der andere sagt, es ist schlechter geworden und, und. Das passiert immer, wenn so etwas passiert, und in der Tat ist eigentlich gar nicht so wahnsinnig viel geändert worden.
0: Also man hat ja einfach den Schriftzug, der irgendwie schwarz war, ist jetzt einfach gleich wie das normale Cola und es hat einfach nur so einen schwarzen Schleif drin. Wieso hast du das Gefühl, hat das Coca-Cola angepasst?
1: Ja, weil es natürlich erstens, finde ich, sieht viel frischer aus jetzt auch mit der weißen Schrift. Passt auch besser eigentlich zu zuckerfrei als das dunkle Schwarze, das sie vorher hatten. Und Coca-Cola ist Weltmeister im kontinuierlich immer wieder ein bisschen Veränderungen machen, immer wieder ein bisschen anpassen etc., aber so, dass man es kaum merkt.
0: Es ist so, eben, eigentlich merke ich bei Coca-Cola erst, wenn man die Historie von den Logos schaut, dass sie immer ein bisschen etwas angepasst haben. Da ist jetzt aber doch noch vielen aufgefallen, muss man sagen. Was hast du das Gefühl, wie lange geht es, bis das in den Köpfen der Menschen ist?
1: Ein, zwei Mal, wo man im Laden dann wieder danach sucht und nachher hat man es eigentlich im Kopf. Was auch man unbedingt noch anmerken muss, ist, dass zum Beispiel eines der wichtigsten Designelemente jetzt gerade bei den Flaschen ist die Farbe vom Deckel, und die Deckelfarbe, die ist schwarz geblieben. Also auch da haben sie eigentlich für Kontinuität gesorgt.
0: Das ist Stefan Vogler, Markexperte und Dozent an der HWZ. Und jetzt sind ihr gefragt, ist euch das überhaupt schon aufgefallen und habt ihr euch aufgeregt? Gebt es mal schnell durch. Am besten via WhatsApp im Studio. Kontakt wie immer in der TopNow-App.
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Guten Morgen, das ist Radio Top jetzt gerade halb 10. Sind gerade wieder zurück mit dem 30 Minuten Non-Stop Top Mix aus 4 Jahrzehnten. Das heisst, wir haben ganz viel gute Musik und das erst noch nie Unterbruch. Und jetzt hat mir gerade meine Arbeitskollegen noch erzählt, der suche eine Wohnung. Falls also irgendjemand eine oder zwei Zimmer Wohnung da im Raum Winterthur hat, gerne schnell ein WhatsApp zu uns ins Studio. Könnt ihr helfen?

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4: Wetter. In Oberglatt haben wir 20 Grad, Huttwil 21 und in Opferdoshofen haben wir 20 Grad. Heute Morgen haben wir noch ein paar Wolkenfelder, aber sonst recht sonnig. Am Nachmittag Quellwolken, der Folge kann es auch hier und da, je nachdem, wo wir unterwegs sind, ein paar Regentröpfchen geben. Am besten auf den Wetterradar schauen. 31 Grad erwarten wir aber.
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4: Immer noch viel los auf der Nord-Südachse. Dort haben wir 10 km Stau, etwa 1 Stunde und 40 Minuten brauchen wir länger. Auf mehr Abschnitt im Vollbiet darum die Alternativroute via 13 San Bernardino-Tunnel.
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8: Radio Top Boys Sender mit dem 80er, 90er, natürlich auch gerade nach der 10. Unter anderem mit dem Bryan Adams, Summer of 69 aus dem 84, George Michael habe ich mit dabei oder Nelly Furtado. Doch zuerst das Wichtigste von der Region der Schweiz und der Welt.
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9: Ich bin Celina Uhrig. Die Tessiner SVP fordert den sofortigen Rücktritt des Tessiner Regierungspräsidenten Claudio Zali. Der Lega-Politiker steht unter Druck, nachdem eine Audioaufnahme bekannt wurde, in der er zu Gewalt gegen eine Frau aufruft. Die SVP erklärt, aus Respekt vor den Institutionen zunächst geschwiegen zu haben. Nun sei ein Rücktritt aber unausweichlich. Der Schweiz drohen erneut höhere Kosten für die F-35 Kampfjets aus den USA. Der Grund? Auch die US-Armee bezahlt für neu bestellte Jets mehr als erwartet. Da die Schweiz dieselben Flugzeuge kauft, könnten die Mehrkosten auch die Schweiz betreffen, wie CH Media berichtet. Um das Budget von 6 Milliarden Franken einzuhalten, hat der Bundesrat bereits entschieden, weniger Jets zu kaufen. Statt der ursprünglich geplanten 36 könnten es nur noch 30 Kampfjets werden. Arma Swiss betont, dass die Preise der US-Armee nicht automatisch auf die Schweiz übertragen werden können. Mehrere tausend Menschen werden heute in Bern zum Pride-Festival erwartet. Die Veranstalter fordern mehr Rechte und Gleichstellung für queere Menschen. Trotz Fortschritten in den vergangenen Jahren sei die rechtliche Gleichberechtigung noch nicht erreicht. Geplant sind ein Demonstrationsumzug durch die Berner Innenstadt und anschließend ein Festival mit Musik und Show auf dem Bundesplatz.
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8: In Oberglatt haben wir 20 Grad, Hüttwil 21 und in Oberzhofen 20 Grad. Heute Vormittag ein paar Wolkenfelder, sonst aber recht sonnig. Erst am Nachmittag dann Quellwolken und in der Folge einige Tröpfchen möglich. Temperatur am Nachmittag bis 31 Grad. Aktuell jetzt zum Beispiel vor dem Studio 22 Grad in Winterthur.
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8: Eine Meldung vom Gotthard, haben wir immer noch 10 km Stau. Es wird empfohlen, via A13 San Bernardino-Tunnel zu fahren. Und noch eine vorsorgliche Meldung aus dem Fürchtum Liechtenstein in Malbunn, zwischen Steg und Malbunn, dort Malbunner Kilb im Gang. Das noch bis zum Abend um 11 Uhr, eine Umleitung ist signalisiert.
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8: 2 Minuten nach dem 10. Wunderschönen guten Morgen. Und da ist gerade eine Sprachnachricht hineingekommen.
10: Ja, sorry zusammen, das ist der Roger. Ich glaube, die meisten haben das gar noch nicht auf dem Radar. Kaum ist die letzte Schwalbe gelandet. An der WM in Amerika geht es bei uns wieder los in der Super League. Darum freut euch, geht schauen, live im Stadion und hoffen wir, dass dein Lieblingsverein vorne mitmischt und nicht so krachend auf die Nase geht wie die Schwalbe in Amerika.
8: Absolut. Danke mal für die Nachricht. Hey, geben wir auch eine Nachricht von euch durch. Für wer schlägt euer Herz? Sind ihr schon im Fußballfieber? Kurz nach dieser Weltmeisterschaft. Sind ihr bereit für die Super League? Heute Abend geht's los. Wir machen den Ausblick auf alle Teams bei uns im Sendegebiet und auch noch, was die neuen Regeln sind. Mit unserem Sportreporter Florian Zwahler. Zuerst aber der Topmix aus 4 Cent und der Bryan Adams. Mein Name ist Flavio. Guten Morgen.

0: mit dem Lionel Rich All Night Long. Wird's 18 Minuten nach dem 10. Das ist Radio Top. Guten Morgen! Und endlich wird wieder gekickt, auch hier bei uns im Land. Weltmeisterschaft vorbei, aber weltmeisterlich natürlich auch unsere Liga, oder Florian Zwan?
1: Auf alle Fälle. Obwohl ich muss sagen, endlich, mir geht es eigentlich fast ein bisschen schnell jetzt. Die WM erst gesehen, es fällt die Superliga schon da.
0: Ja, es geht wirklich schnell. Heute Abend geht es schon wieder los. Also GC auswärts in Lausanne. Nehmen wir doch die mal schnell unter die Lupe. Machen wir einen Ausblick. Du bist ja der PK diese Woche von den Hoppers. Wie motiviert sind sie?
1: Ja, also das Ziel ist eigentlich ganz klar einfach nicht abzusteigen. Und so ein bisschen durch die Blume. Man hat es nicht so gesagt, aber durch die Blume ist eigentlich so ein bisschen rausgekommen, hey, wenn es dann halt wieder Parage ist, ja, dann nehmen wir, unterschreiben wir es auch, wenn wir jetzt würden wissen, dass wir sie gewinnen. Also das ist wirklich nach Aufhören 0,0 Ambitionen.
0: Hey, ich kann schon fast wollen fragen, langt es vielleicht das mal endlich für die Challenge League mit Top?
1: Ja, jetzt hat man es dreimal nicht geschafft.
0: Wer weiss, die Ambitionen also nicht riesig bei GC und das, obwohl ja eigentlich alles neu ist praktisch.
1: Ja, also der Trainer ist noch der gleiche, der Peter Zeidler, der Amir Abarashi hat auch noch ein Jahr angehängt, aber sonst kann man wirklich sagen, ist relativ viel neu geworden, was so um den Club herum ist. Man hat einen neuen Besitzer bekommen mit der Bridge Football Group. Ist auch wieder so ein bisschen Multi-Club-Ownership-mässig, wie es schon vorher war. Aber jetzt ist man nicht mehr das schlechteste Team, sage ich mal, in diesem Konstrukt, sondern man ist eigentlich das Beste. Jetzt bleibt es eigentlich spannend zu sehen, wie das funktioniert. Ich glaube aber schon, also es wäre ein massiver Einschnitt für auch die Bridge Football Group, wenn wir jetzt absteigen. Also ich glaube, das ist wirklich nicht gewollt.
0: Also von denen können wir eigentlich schon ein bisschen mehr Ambitionen erwarten, nicht?
1: Ja, hey, in der ersten Saison jetzt ist es vielleicht auch mal ein bisschen eingerufen. Aber ich glaube, Minimalziel einfach nicht absteigen. Sonst ist ein Feuer unter dem Dach.
0: Mal schauen, ob es gut in der Saison startet. Heute Abend gewinnen wir es raus. Dann der Start Lausanne gegen GC. Und das ist eure Meinung dazu. Wählen Club ist euer Favorit. Wer wird Schweizer Meister? Gebt es mir gerne durch. Via WhatsApp direkt zu mir im Studio. Kontakt findest du in der TopNow App. Oder jetzt schnell abspeichern. 052 244 88 99. Schnell eine Sprachnachricht zu mir im Studio auf 052 244 88 99.

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2: Kommen wir gerade das Hüngerl über. Wir sind gerade wieder zurück mit den 30 Minuten Nonstop Topmix. 12 wunderbare Hits ohne Unterbruch.
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2: Zuerst schauen wir in den Himmel. In Ilhart haben wir 22 Grad, in Adliswil 24 und in Buchtalen 23 Grad. Recht sonnig, ein paar Wolkenfelder. Am Nachmittag dann zunehmend Quellwolken. Kann hier und da auch ein paar Regentropfen geben. Ist aber angenehm warm. Temperaturen bis 31.
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2: Immer noch eine Meldung auf der Nord-Süd-Achse. Vor dem Gotthard 10 km Stau, brauchen dort eine Stunde und 40 Minuten länger. Darum am besten wie Alternativroute A13 San Bernardino-Tunnel fahren. Und in dem Moment kommt noch eine weitere Meldung rein. Da gerade quasi vor der Haustür. Oster Richtung in Wil zwischen Ahrtal, Seegräben und der Zürichstrasse in Wil. Dort stocken es auf mehreren Abschnitten. An und weg eine gute und sichere Fahrt.
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0: Das ist der Top jetzt in gerade 11, dann das nächste News-Update und nachher sind wir zurück mit den meisten 80er und 90er, starten dann mit einem Power-Hit aus dem Jahr 1987 von Joe Cocker.
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3: Ich bin Selina Uhrech. Die Tessiner SVP fordert den sofortigen Rücktritt des Tessiner Regierungspräsidenten Claudio Zali. Der Lega-Politiker steht unter Druck, nachdem eine Audioaufnahme bekannt wurde, in der er zu Gewalt gegen eine Frau aufruft. Die SVP erklärt, aus Respekt vor den Institutionen zunächst geschwiegen zu haben. Nun sei ein Rücktritt aber unausweichlich. Der Schweiz drohen erneut höhere Kosten für die F-35 Kampfjets aus den USA. Der Grund? Auch die US-Armee bezahlt für neu bestellte Jets mehr als erwartet. Da die Schweiz dieselben Flugzeuge kauft, könnten die Mehrkosten auch die Schweiz betreffen, wie Zia Media berichtet. Um das Budget von 6 Milliarden Franken einzuhalten, hat der Bundesrat bereits entschieden, weniger Jets zu kaufen. Statt der ursprünglich geplanten 36 könnten es nur noch 30 Kampfjets werden. Arma Swiss betont, dass die Preise der US-Armee nicht automatisch auf die Schweiz übertragen werden können. Mehrere tausend Menschen werden heute in Bern zum Pride-Festival erwartet. Die Veranstalter fordern mehr Rechte und Gleichstellung für queere Menschen. Trotz Fortschritten in den vergangenen Jahren sei die rechtliche Gleichberechtigung noch nicht erreicht. Geplant sind ein Demonstrationsumzug durch die Berner Innenstadt und anschließend ein Festival mit Musik und Show auf dem Bundesplatz.
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0: Aktuell in Regensdorf 20 Grad, in Lipperswil 18 Grad und in Schaffhausen 21 Grad. Heute wird es bis 31 Grad. Wunderbares Wetter. Am Nachmittag ein paar Quellwölkchen. Örtlich kann es hier und da auch ein bisschen regnen.
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0: Und zwar immer noch Nord-Südachse, vor dem Gotthard 10 km Stau. Darum wird die Alternativroute via Adriz San Bernardino-Tunnel empfohlen. Und dann im Ahrtal auch dort in beide Richtungen stocken. Zahlen und wechseln. Gute und sichere Fahrt.
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0: Das ist der Top und heute Abend da startet sie Super League. In gut 7 Stunden geht's los. Wir reden über Teams im Topland, nachher gerade über den FC Zürich und St. Gallen. Das gerade nach der Cyndi Lauper oder dem Joe Cocker.
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0: Radio Top 40 Minuten nach dem 11. Heute Abend wird sie abpfiffen. Jawohl, Fußball Super League. Mit dem Auftaktspiel unter anderem von GC. Über die haben wir aber schon geredet. Jetzt reden wir noch über St. Gallen und FC Zürich. Die spielen dann morgen. Bei St. Gallen bleibt alles beim Alten, mehr oder weniger. Sehr erfolgreich unterwegs gewesen. Letzte Saison Platz 2, der Cup gewonnen. Und auch ein wahnsinns Auftakt in der Europa League. Letzten Donnerstag mit dem überragenden Sieg gegen Benfica Lissabon. Florian Zwalem von unserem Sport-Podcast Heimvorteil.
1: Ja, also ich bin im Stadion vor Ort. Das ist nicht nur für die Spieler auf dem Feld eine sehr gute Einwärmerunde. Nein, auch für die Fans. Stadion ausverkauft, das hat richtig gekocht mit dem Sieg. Natürlich hat jeder erhofft, aber erwartet hat man den nicht können. Also die Mannschaft hat überzogen, die Fans haben überzogen. St. Gallen ist ready für den FC Zürich, für den Saisonstart in der Super League.
0: Was meinst du beim FC St. Gallen, was liegt da drin?
1: Letzte Saison war unglaublich erfolgreich gewesen. Die erfolgreichste seit 26 Jahren, seit man das letzte Mal den Meistertitel geholt hat. Und du hast es gesagt, es ist recht viel gleich geblieben auf dem Platz. Jetzt am Donnerstag hat es eine Änderung gegeben, so ein bisschen in der Startelf, verglichen mit den Startformationen in den letzten Partien. Der Rest ist genau gleich geblieben und ich glaube, die Kontinuität, die könnte sich schon noch auszahlen. Also ich glaube, es gibt eine gute Saison für den FC St. Gallen.
0: Und dann reden wir noch über mein persönliches Sorgenkind in dieser Super League, den FC Zürich.
1: Jawohl.
0: Da gibt es ja doch einen neuen Trainer mit Marcel Kohler, der sehr erfolgreich war im Ausland. Wo war der Trainer?
1: In Ägypten. In Ägypten, bei Al-Ahli.
0: Und zweimal den Titel geholt.
1: Ja, also nicht nur den Titel, er hat quasi die Champions League von Afrika gewonnen. Also das ist schon ein Titel, wo man muss sagen, okay.
0: Ist das ein ähnlicher Kicker wie da bei uns, der Kicker in der Schweiz?
1: Hey, oder? Hey, jetzt bist du da ein bisschen fies. Es ist in dem Sinn, vom Wert her gleichstellen wir Champions League. Aber die europäischen Teams, ja, die würden schon ein bisschen höher einstellen, aber es ist auf jeden Fall ein riesen Erfolg. Ja.
0: Gut, mal schauen, ob er da die guten Vibes in die Schweiz kann mitnehmen kann und etwas aus dem FC Zürich rausholen. Was meinst du?
1: Ich glaube schon, eben. Ich bin auch an der Medienkonferenz gewesen bei ihnen. Dort ist so ein bisschen, dass Marcel Kohler, er hat eine unglaublich kommunikative Stärke. Er redet sehr viel mit den Spielern. Er weiss, wie dass er jeden Spieler muss angehen muss, wie dass er mit denen muss reden muss. Und das ist in einem Teamsport halt schon auch wichtig, dass man die einzelnen Spieler halt auch gut betreut und generell ein Team formt, das überzeugen kann.
0: Vielleicht noch zum Schluss. Der Trainer gibt ja sicher ein bisschen auch zu reden in der Südkurve, also in der Fernkurve vom FC Zürich. Einer mit grosser GC-Vergangenheit.
1: Jawohl, das ist der Herr Kohler auch gefragt worden. Natürlich von unseren Kollegen vom Blick. Das ist das, was die Leser wollen sehen. Was er denn erwartet, wie die Südkurve ihn wird erwarten im Spiel in St. Gallen. Dort hat er zuerst mal lachen. Ja, also in St. Gallen erwartet Marcel Kohler überhaupt nichts. Und ich glaube, generell hat er jetzt das Gefühl, dass das schon ein bisschen zu lang her ist. Also, dass jetzt da nicht eine unglaubliche Hate-Welle auf ihn wird kommen oder irgendwelche Plakate oder Transparenz. Wenn es so ist, dann hat er gesagt, dann täger halt brüllen. Wenn es nicht so ist, dann täger lachen.
0: Sehr gut. Hey, und wenn er nachher den Titel holt mit dem FCZ, dann spielt das, glaube ich, alles keine Rolle, oder?
1: Dann schauen wir mal, ob er sich ein FCZ-Tattoo stechen lässt.
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0: Das ist der Tobi. Jetzt sind gerade 11:30 und sind gerade wieder zurück mit der wunderbaren Musik. 12 Hits habe ich da für euch parat. Die meisten 80er, 90er. Und das erst noch ohne Unterbruch.
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1: Wetter.
2: Aktuell in Bülach 26 Grad, Wil 25, Oberhallau 26 Grad, heute recht sonnig. Gegen den späteren Nachmittag gibt es immer mehr Quellwolken. Örtlich kann es auch ein paar Regentropfen geben. Temperaturen bis 31 Grad.
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2: Immer noch viel Stau vor dem Gotthardtunnel, dort 10 Kilometer. Darum wird empfohlen, die Alternativroute via 13 San Bernardino zu nutzen. Dann vor dem Kubrist, der typische Klassikerstocker, Limmataler Kreuz und auch beim Brüdiseller Kreuz. Und sonst sieht es gut aus. Wenn ihr etwas gesehen habt, gerne melden auf unsere Traffic Hotline 0848 und 3x86.
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1: Und bei mir im Studio ist unter anderem Tiziana Castauro, völlig im Stress und da hat sie, glaube ich, Unterstützung mitgenommen. Was ist da los, Micha Hoff?
2: Ich bin einfach gern bei dir.
3: Nein, ich finde es gut. Ich bin so gestresst. Also wenn so Anti-Stress-Therapie kennen, dann unbedingt melden. Ich weiß nicht,
1: was
3: ich
1: jeden Tag im WhatsApp Studio oder vielleicht auch der Michi Hoff, das ist der Produzent von dieser News-Sendung.
2: Ja, genau.
3: Hey, aber heute Abend erwartet euch, wir treffen noch zwei Filmemacher von Vinti. Die haben gerade kürzlich eine Lehrerin begleitet, die ADHS hat.
1: Oh.
3: Und wie sie das Ganze in ihrem Schulunterricht, ja, wie sie die Kinder abholt, gerade auch, die ADHS haben, mega spannend. Und noch, der Clou ist, die beiden, die das aufgenommen haben, haben auch ADHS. Also aha. Es lohnt sich mega drin zu schauen. Und wieso, dass sie sich motiviert, das zu machen, das sehen wir heute Abend.
1: Das klingt spannend. Und du berichtest als Betroffene, Michael.
2: Wir haben noch ein zweites Thema, das ist dann etwas für dich. Und zwar hast du schon mal etwas vom Rutschbahnenfest gehört?
1: Nein,
2: das ist sensationell. Eine 160 Meter lange Rutschbahn.
3: Wow. Mm.
2: Da schicken wir unsere Reporterin Lara Eberle raus, die macht einen Selbsttest, rutscht dort runter. Würdest du dich das auch getrauen, Flavio?
1: Ja, absolut. Wie viele Meter?
2: 160
1: Meter. 160 gehen nachher gerade vorbei.
3: Ich hoffe, sie kommt heil retour.
1: Ich auch. Haben Sie sonst noch etwas?
3: Das ist so mal alles. Es gibt natürlich noch mehr. Einfach einschalten, wenn ich sehe das.
1: Okay, ja, viel Spass beim Rutschen.
3: Danke.
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7: Ich bin Celina Uhrech. Viele Schweizer Landwirtschaftsbetriebe kämpfen wegen anhaltender Trockenheit mit akutem Futtermangel. Laut einer Umfrage des Schweizer Bauern hat nur ein Viertel der Betriebe genügend Heu für den Winter. Einige Betriebe haben bereits Rinder abgegeben, weiteren Tieren droht die vorzeitige Schlachtung. Das Bundesamt für Landwirtschaft prüft deshalb eine Senkung der Importzölle auf Futtermittel ab dem 1. August. Die Schweizer Armee prüft, alte unterirdische Militärbunker wieder in Betrieb zu nehmen. Das bestätigt das Verteidigungsdepartement dem Blick. Grund ist die verschlechterte Sicherheitslage in Europa. Der Bund hat dazu eine Studie ausgeschrieben. Sie soll zeigen, wie sich die Bunker möglichst einfach und günstig wieder nutzen lassen. Gesucht werden demnach vor allem geschützte Lagerflächen. Die Quartiervereine Zürich 5 Industrie und Wipkingen schlagen eine Velo-Hochstraße entlang des Bahnviadukts vor. Sie soll die Viaduktstraße entlasten und die Yonex-Badmintonhalle retten. Das Zürcher Tiefbauamt hält die Idee jedoch für nicht realisierbar. Es fehle der Platz neben dem denkmalgeschützten Viadukt. Die geplante Velo-Vorzugsroute soll 2030 eröffnet werden. Wegen der anhaltenden Trockenheit haben mehrere Kantone Feuerwerksverbote erlassen. In Schaffhausen fällt deshalb das traditionelle Rheinfall-Feuerwerk am 31. Juli aus. Auch im Kanton Solothurn gilt ein Feuerwerksverbot. Ausnahmebewilligungen werden keine erteilt. Die Feuer- und Feuerwerksverbote bleiben bis auf Widerruf bestehen. Damit sind auch Höhenfeuer und Feuerwerk am 1. August untersagt. Wer dagegen verstößt, muss mit einer Buße rechnen.
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1: Aktuell in Dietikon 27 Grad, Kreuzlingen 25, Ramsen 26 Grad. Ein paar Wolkenfelder gibt es jetzt, am Nachmittag dann zunehmend Quellwolken. Und örtlich kann es auch ein paar Regentropfen geben, Temperaturen bis 31 Grad.
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1: Immer noch Probleme auf der A2 Luzern Richtung Gotthard. Das wird sich auch nicht so schnell ändern. 10 km Stau in Fahrtrichtung Süden. Darum wird empfohlen, die Alternativroute A13 San Bernardino zu nutzen. Dann klemmt es auch noch beim Gubrist in beide Richtungen und beim Brütiseller Kreuz. Sonst sieht es gut aus. Wenn ihr etwas zu melden habt, gerne auf 0848 und 3x86.
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1: Ja, und heute Abend geht es wieder los mit der Super League. Und wir reden nachher auch noch über die neuen Schiri-Regeln, die es gibt bei uns in der Liga. Und für das bei mir im Studio der Florian Zwahlen. Und auch so eine richtige Sportlerfrisur. So ein bisschen wie der Chaka sieht er aus. He? Rechtzeitig auf die Saison parat gemacht, auch frisurentechnisch.
2: Ja, sicher, jetzt, wo die WM vorbei ist, hat der Coiffeur vom Chaka halt auch wieder Zeit gehabt. Gell? Er kann nicht zu mir kommen.
1: Also, wir reden jetzt gerade über unsere Schiris als nächstes.

0: Das ist schon top. Jetzt 11:45 und in weniger als 6 Stunden ist soweit. Abpfiff in der Super League. Wir haben schon geredet über unsere Teams, die im Topland spielen. Aber für jedes Fußballspiel braucht es auch einen Schiri oder eine ganze Crew mit viel Bildschirm. Florian Zwahlen von unserem Sportpodcast Heimvorteil. Ja, gibt es bald so Zustände wie an der Weltmeisterschaft auch bei uns in der Schweiz?
1: Ja, also Trinkpause und solches Zeugs, das gibt es schon nicht, aber gewisse Regeln werden eingeführt oder übernommen von der Weltmeisterschaft. Das sind zum Beispiel die Countdowns, wenn es darum geht, bei den Einwürfen, bei den Abstößen, da hebt der Schiri die Hand in die Luft, zählt ab, wenn es ihm zu lang geht. Oder dann haben wir noch auf der anderen Seite, wenn es einen Eckball gibt, wo falsch war, dann kann man das anpassen. Also solange es einfach in relativ schnell und offensichtlich ist, einmal drauf schauen, dann kann es das geben. Und das Wichtigste aus meiner Sicht.
0: Bin gespannt.
1: Es geht um die Spielerverwechslungsregeln bei den gelben Karten und roten Karten. Mistaken Identity. Leitet da etwas bei dir?
0: Schlecht in Erinnerung, die Regelung. Hör
1: genau.
0: Mal auf.
1: Ist ja im Viertelfinal gewesen. Der Bray Lembolo hat so seine gelbe Rot kassiert, weil ja der Schiedsrichter damals gepfiffen hat. Foul für Lembolo, also er sei gefoult worden und der Gegenspieler, der Argentinier, hat dann gel bekommen und dann haben die FIFA-Schiris das Gefühl gehabt, das sei Mistaken Identity, also der falsche Spieler hat die gel bekommen und hat die gel am Embolo gegeben. Obwohl, also sie haben nicht entschieden, wer die Karte falsch bekommen hat, sondern sie haben das Foul neu bewertet. Sie haben eine völlig neue Situation neu bewertet aufgrund von ihrer Regel.
0: Riesenskandal.
1: Und jetzt, jawohl. Und jetzt schreibt der SFV selber, dass sie die Regeln so umsetzen, dass so Sachen wie Schweiz-Argentinien ausgeschlossen sind. Also eine gelbe Karte und eine rote Karte kann nur an einen anderen Spieler aus dem gleichen Team verteilt werden. Also wenn du ein Foul machst und ich die gelbe bekomme, aber du hast ganz klar das Foul gemacht, bist mein Teamkamerad, dann kann die Regeln greifen.
0: Also ich glaube, ich muss die Weltmeisterschaft wiederholen und das Spiel von der Schweiz, nicht?
1: Ja, auf alle Fälle. Ich sage es schon lange. Ich habe schon dort gesagt, das sei ein Skandal. Sascha Rufer hat es auch gesagt, umgerufen, die ganze Schweiz. Ich glaube, am Morgen am, was ist es, etwa gewesen, 16:30 rufen.
0: Skandal! Also, schlechte Erinnerungen. Wie sieht es eigentlich aus, wenn irgendeinen anruft und findet, hey, da die rote Karte kann man nicht noch zurücknehmen? Ich könnte das vielleicht beim Angelo Canepa vom FC Zürich zutrauen.
1: Das schön, sprichst du es an. Es ist tatsächlich nicht der FC Zürich, sondern GC an der Medienkonferenz. Hat Peter Zeidler sich auch auf das bezogen. Er ist auch gefragt worden, was für Regeln dass er sich wünschen würde. Dann hat er gesagt, ja, eigentlich die, dass er kann am SFV oder der FIFA anrufen und dann wird etwas geändert, so wie er es will.
0: Also gute Stimmung auch an dieser Pressekonferenz bei den Hoppers gewesen. Ob das dann Ende Saison immer noch so ist, das werden wir sehen. Heute Abend geht's los mit der Super League ab 5 am 6.
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3: In Abtwil 27 Grad, Eck ebenso und Stadtüberdorf meldet 28 Grad. Heute Nachmittag Höchsttemperaturen 31 Grad. Am späteren Nachmittag gibt es mehr Quellwolken. In der Folge kann es hier und da auch ein paar Regengüsse geben.
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3: Da klemmt es beim Limmataler Kreuz vor dem Gubrisch, dann auf der A4 Schaffhausen Richtung Thayingen, bei der Höhe Thayingen dort der Stau und auf der A2 Luzern Richtung Gotthard zwischen Erstfeld und Göschenen immer noch 10 km Stau. Das wird den ganzen Tag so bleiben, etwa Stunde 40 brauchen wir dort mehr. Darum wird empfohlen, bei Alternativrouten A13 San Bernardino-Tunnel zu fahren. Allen unterwegs eine gute und sichere Fahrt.
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4: Ich bin Selina Uhrech. Viele Schweizer Landwirtschaftsbetriebe kämpfen wegen anhaltender Trockenheit mit akutem Futtermangel. Laut einer Umfrage des Schweizer Bauern hat nur ein Viertel der Betriebe genügend Heu für den Winter. Einige Betriebe haben bereits Rinder abgegeben, weiteren Tieren droht die vorzeitige Schlachtung. Das Bundesamt für Landwirtschaft prüft deshalb eine Senkung der Importzölle auf Futtermittel ab dem 1. August. Die Schweizer Armee prüft, alte unterirdische Militärbunker wieder in Betrieb zu nehmen. Das bestätigt das Verteidigungsdepartement dem Blick. Grund ist die verschlechterte Sicherheitslage in Europa. Der Bund hat dazu eine Studie ausgeschrieben. Sie soll zeigen, wie sich die Bunker möglichst einfach und günstig wieder nutzen lassen. Gesucht werden demnach vor allem geschützte Lagerflächen. Die Quartiervereine Zürich 5 Industrie und Wipkingen schlagen eine Velo-Hochstraße entlang des Bahnviadukts vor. Sie soll die Viaduktstraße entlasten und die Yonex-Badmintonhalle retten. Das Zürcher Tiefbauamt hält die Idee jedoch für nicht realisierbar. Es fehle der Platz neben dem denkmalgeschützten Viadukt. Die geplante Velo-Vorzugsroute soll 2030 eröffnet werden. Wegen der anhaltenden Trockenheit haben mehrere Kantone Feuerwerksverbote erlassen. In Schaffhausen fällt deshalb das traditionelle Rheinfall-Feuerwerk am 31. Juli aus. Auch im Kanton Solothurn gilt ein Feuerwerksverbot. Ausnahmebewilligungen werden keine erteilt. Die Feuer- und Feuerwerksverbote bleiben bis auf Widerruf bestehen. Damit sind auch Höhenfeuer und Feuerwerk am 1. August untersagt. Wer dagegen verstößt, muss mit einer Buße rechnen.
5: Wetter. Seegraben haben 28 Grad, in Istikhofen 27 oder in Löningen 28 Grad. Wir erwarten aber noch ein bisschen mehr. Am Nachmittag kann es bis 31 Grad werden. Es gibt ein paar Wolkenfelder. Am späteren Nachmittag auch Quellwolken, kann hier und da auch ein paar Regentröpfchen geben.
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5: Ein lieber Gruß zu euch ins Auto. Ich habe vier Meldungen. A1 Nordring Zürich Richtung St. Gallen beim Limmataler Kreuz stocken. Dann auch beim Brütiseller Kreuz. Auf der A4 Schaffhausen Richtung Thayngen. Bei der Höhe Thayngen dort Stauz. Und dann auf der Nord-Süd-Achse vor dem Gotthard immer noch 10 Kilometer Stau. Ihr verliert dort eine Stunde um 40 Minuten. Darum wird empfohlen, die Alternativroute via Drizza San Bernardino zu nutzen. Gute Fahrt wünsche ich euch.
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5: Mein Name ist Flavio. Ich wünsche euch ein ganz schönes Wochenende. Verabschiede mich. Gehört uns dann am nächsten Freitag wieder. Und morgen für euch. Von 8 bis 8. Der Steff mit seinen 80er. Tschüss.

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2: Ein Zürcher, der St. Moritz Gemeindepräsident ist, aber eigentlich Tenor und Entertainer ist, das ist mein heutiger Gast, der Christian Jutjenny. Schön, bist du da.
3: Guten Abend, morgen, Nachmittag. Ich weiss nicht, wenn es ausgestrahlt wird.
2: Es ist ja schon noch eine lustige Konstellation, oder? Eigentlich eben so ein Entertainer, Tenor, der Gemeindepräsident ist, an einem Ort, wo er ja eigentlich nicht einmal aufgewachsen ist. Ist das nicht etwas, wo du einmal gleich ein bisschen selber darüber schmunzeln musst?
3: Ja, lustig oder auch nicht lustig. Es ist, ich glaube, die Berufe sind nicht einmal ganz weit davon entfernt in Wirklichkeit. Es hat sehr viele Gemeinsamkeiten. Und dass man so ein politisches Amt an einem Ort ausführt, wo man nicht her ist, das ist vielleicht ein bisschen speziell, ja, okay. Andererseits bin ich seit über 20 Jahre sehr, sehr verwurzelt im Engadin, insbesondere in St. Moritz, wegen dem Festival der Jazz natürlich, wo ich mich sehr heimisch fühle. Und jetzt, wo ich wirklich fix dort oben lebe, auch, wird man doch so part-time zum Bergler, was so seine merkwürdigen Züge auch mit sich bringt.
2: Beispielsweise?
3: Ich beobachte plötzlich, dass man fängt Sachen an zu machen, die man als Stadtmensch sonst einfach nicht macht. Du schaust jeden Tag einen gleichen Berg an und dann fängst du an, Bächli und Bäche zu zählen. Und fällt dir viel auf, wenn der eine nicht mehr kein Wasser mehr führt oder wenn der Schnee weg ist oder mehr Wasser führt. Und dann kommt man auf ganz komische Gedanken, fängst du an, plötzlich die Bächli, fängst du an zu zählen, wie viele das sind. Also, das ist völlig absurd. Man fängt an mit den Bergen und mit der Natur zu leben. Man kann sich vielleicht ein bisschen dann mehr in die Berglerseelen in versetzen. Das ist ja von Art aber auch noch schön.
2: Gleichzeitig vielleicht dafür fühlt man sich in der Stadt eher fremd?
3: Nein, in der Stadt fühle ich mich gar nicht fremd. Nein, ich bin irgendwo sehr durch und durch Städter. Also ich bin wirklich geborener Zürcher. Zwar auf dem Papier habe ich eine Autobahnausfahrt. Glarus Süd heisst die als Bürgerort. Und unterdessen bin ich auch Bürger von St. Moritz. Also, aber ich bin durch und durch Zürcher geblieben. Und 10 Jahre in Berlin zuhause gewesen. Also ich brauche die Gegensätze. Also allein in der Stadt die ganze Zeit. Das ist auch schwierig. Das ist auch der Grund, warum wir Städtler, Natur und Berg und das Land brauchen, das ist ganz wichtig. Und die Unterschiede bewegen mich irgendwie, die faszinieren mich auch.
2: Unterschiede ziehen sich auch an. Jetzt eben bist du ja seit dem 1. Januar 2019 Gemeindepräsident von St. Moritz. Sprich, die Hälfte von dieser Amtszeit ist ja durch. Was ist so die Zwischenbilanz?
3: Ach, ich bin nicht einer, der Zwischenbilanz zieht. Ich mache einfach. Ich habe ohne Plan angefangen und bin ohne Plan weitergegangen. Und das Wichtigste ist zu machen. Das ist das, was viele nicht verstehen. Aber als Macher und Kulturunternehmer und als Produzent bin ich mir immer gewöhnt gewesen, einfach zu machen. Und auch nicht immer strikt nach einem Konzept oder Plan. Ich habe jetzt auch wieder in der Verwaltung gemerkt, alle diese Konzepte und die Tausende von Papier und Analyse und Papierli und das ist meistens 99% kann man die ja gerade in den Schredder tun. Es braucht eigentlich meistens die Berater nicht. Entweder man macht es oder man macht es nicht. Also ich unterscheide auch die Leute oft eigentlich nur, ist jemand, der etwas macht oder nicht. Und da gibt es halt ganz viele, die irgendwelche schöne Ideen und Pläne haben. Aber ich glaube, entscheidend ist, egal, bei so einem Amt ist Sache, was kann man umsetzen, was passiert. Und dort kann man Impulse geben und Sachen anschieben, dass etwas passiert. Ich sehe mich als klassisches System Irritator eigentlich. Aber das braucht ihn da, es braucht ihn da Reibung, dass irgendwie Energie kann sich entfalten und dass überhaupt etwas passiert. Und das ist eigentlich das, was ich verfolge. Klar, es gibt ein paar so Herzensprojekte, wo ich sicher mehr anschiebe. Ich bin sicher sehr nahe am Tourismus, an der Hotellerie und an gewissen Kultursachen. Ich habe immer gesagt, dass St. Moritz ist ursprünglich eine Sommerdestination gewesen vor 200 Jahren. Der Wintertourismus ist erst vor 150 Jahren aufgekommen. Und jetzt jetzt merken wir ganz klar, wegen der oder dank der ganzen Pandemie, dass eigentlich der Sommer enorm wichtig ist. Und ich bin überzeugt, in 5 bis 10 Jahren hat man den Sommer etwa wieder auf der gleichen Ebene, auf dem gleichen Level wie der Winter. Und das muss auch das Ziel sein, dass man den Sommertourismus ankurbeln kann. Und das kann man mit Kultur und Kunst. Und ich sage immer, Kunst und Kultur ist der Schnee von morgen, weil der Schnee schmilzt eher.
2: Das ist ja auch etwas, das dir ein bisschen angekreidet wird. Oder? Es gibt Leute, die lieben dich heiss. Eben auch für die Art, wie du Gemeindepräsident bist. Also die auch sehr repräsentative Art, eben so der Tourismus, kulturelle. Aber dann gibt es ja eben auch die sagen, du machst zu viel Repräsentatives und zu wenig Politisches. Wirklich auch die Sachen, die eigentlich als Gemeindepräsident dein Job wären. Lässt dich das kalt? Oder ist das gleich etwas, das dir auch näher
3: kommt? Schau, gewisse, also erstmal muss man sagen, dass solche Kritiken kommen ja meistens von Schreibtischtätern und irgendwelchen Küngeli-Bünzli. Entschuldigung, jetzt bin ich ganz böse und direkt, aber es ist einfach so, oft oder 90% von Leuten, die einfach im Leben, Entschuldigung, noch nicht so viel Stand gebracht haben. Ich bin jetzt ganz knallhart oder direkt. Aber ich glaube, das ist so und die ärgern sich grundsätzlich über Leute, die bewegen und machen und polarisieren. Das ist ganz klar und da muss man sich auch daran gewöhnen. Da hatte ich auch meine Mühe, mich daran zu gewöhnen, weil ich mich eigentlich nicht im politischen Tagesbetrieb so unterordnen, dass ich den gleichen Mechanismus von komplettem Nonsens, nämlich irgendwelche Anträge stellen, die nachher nicht stattfinden und nachher nochmal nachfragen, verschieben, vertagen auf den dritten Stapel, dann nochmal auf den Stapel, nochmal hinterfragen. Das ist etwas, wo halt am Schluss, wenn man aus der Privatwirtschaft kommt oder eben aus der Kultur und immer selber können entscheiden, ist das extrem mühsam. Ich weiss unterdessen, dass Demokratie ist eine langwierige Geschichte und die Mühlen, die dauert und die brauchen. Es ist ja so, unser System ist ja so, dass jeder kann sich einmischen mit irgendwelchen Möglichkeiten. Du siehst durch Emotionen, können Gemeinderäte, können Nachfragen und so weiter und so fort. Aber es ist natürlich ein unglaublich träges System, das muss man schon ganz klar sehen, oder? Da bewundere ich manche Diktatoren, die sagen, morgen baue ich ein Hochhaus und am nächsten Tag stassen. Aber eben, das ist eben halt auch nicht das Ziel, muss man ehrlicherweise sagen. Es ist auch schön, dass es so ist auf eine Art, dass sich jeder einbringen kann. Aber man muss natürlich auch ganz klar sehen, durch das, dass sich halt jeder einbringen kann, gehen gewisse Sachen einfach unglaublich langsam voran. Und teilweise geht es so langsam voran, dass man auf den Moment dummes Momentum verpasst, wo halt etwas auch passieren sollte, wirklich. Und ich glaube nicht, dass ich den politischen Betrieb vernachlässige. Ich glaube einfach, dass ich ein besserer Delegator bin als andere. Also ich kann delegieren, ich habe ja einen ganzen Stab für mich. Ich habe grundsätzlich sowieso relativ viele Leute um mich herum, wo ich teilweise auch nicht genau weiss, was sie machen. Und teilweise weiss ich auch selber nicht genau, was ich mache. Das gehört dazu. Eine Portion Selbstironie ist da selbstverständlich dabei. Aber ich denke halt oft, wir müssen ja nicht uns alle mit dem Gleichen tausendmal selber beschäftigen. Für das gibt es Leute, meistens bessere, die das besser können als ich. Und ich stehe halt auf eine Führung. Ich tue lieber mit Leuten, die tendenziell besser sind als ich. Weil ich das Gefühl habe, wenn die Spirale aufwärts geht, dann kommt man eher sachlich ans Ziel, als wenn man nur Pfeife um sich herum hat, wo man dann einfach glänzt. Aber eigentlich kommt man nicht voran. Also ich habe Spezialisten. Ich kann durch Sachen Spezialisten überlassen, wenn ich weiss, die können es besser als ich. Und da fällt mir kein Zacken aus der Krone. Das ist mir vollkommen wurscht.
2: Wie ist denn überhaupt dazu gekommen, dass du jetzt gesagt hast, ja, ich werde jetzt Gemeindepräsident von St. Moritz, ich tritt die Wahl an?
3: Es hat keine Auswahl gegeben und es haben sich sehr viel damals, 2017, 2018, wahnsinnig viel geärgert, dass eben nichts passiert. Das ist eher verwaltet worden statt gestaltet. Das war ein bisschen träge gewesen. Und dann habe ich mich auch gefragt, sag mal, wieso macht ihr das denn nicht? Sind vor allem auch Junge gewesen. Ja, weisst du, und ich will noch ein bisschen reisen und so. Da hat mal dann irgendjemand gesagt, auch der in meinem Alter war, sogar jünger, gesagt, mach's doch du. Zuerst habe ich gedacht, das ist ein blöder Scherz. Und dann habe ich gemerkt, die meinen das ernst. Und dann habe ich gefunden, gut, wenn es niemand macht, dann mache ich es.
2: Und gleich, ich habe in einem Interview gelesen, jetzt eben nach 2 Jahren, hast du mal gesagt, dass du es, wenn du gewusst hättest, wie es wirklich ist, du hast es dir nicht so vorgestellt, würdest du es nicht mehr machen.
3: Ich glaube, das geht den meisten geht das so, weil die Frage ist ja so absurd, weil natürlich liegt das ja in der Natur von der Sache, dass man nicht weiss, wie es ist. Weil, wenn man es wissen würde, wie es ist, würde man es in der Tat, würde es, glaube ich, niemand machen. Das ist ja der Vorteil. Ich glaube, es ist wie die Frage bei der Frau. Wenn man weiss, wie Kind überkommen ist, dann würde man es auch nicht wollen machen. Wahrscheinlich darum hat man ja das Schöne, das ist wahrscheinlich jetzt Anti, ich finde sicher gerade einen Gesetzesverstoss gemacht. Aber ich glaube, es ist ein bisschen die Richtung. Das Schöne ist ja, dass man vergessen kann. Und das ist ein bisschen wie bei der Geburt wahrscheinlich auch. Aber ich denke, ja, man weiß es nicht. Natürlich hat man keine Ahnung, was man sich einlässt. Ich habe das ganze Leben Learning by Doing gemacht. Ich glaube, es ist genau die Faszination. Mich interessieren viel mehr Sachen, die ich nicht weiss und nicht kann. Die, die ich kann, die sind langweilig tendenziell. Und nach 2 Jahren weiss man wirklich so relativ gut mal so ein bisschen Bescheid, wie der Karre läuft. Muss ich ehrlicherweise sagen. Ich glaube, das schockiert jetzt auch ganz viel, dass so langsam weiss ich wirklich, wie der Hase läuft, auch politisch. Und ich komme sogar tatsächlich auch noch ein bisschen Spass über dran, ja.
2: Und viele von diesen Erfahrungen tust du ja eigentlich auch noch in deine Bühnenprogramme einbauen. Beispielsweise, dass du ja der bestverdienende Gemeindepräsident der Schweiz warst oder da die pompöse indische Hochzeit, die du jetzt angeholt
3: hast. Das stimmt nicht ganz. Ich bin definitiv nicht der bestverdienende Gemeindepräsident von der Schweiz. Der bestverdienende ist in St. Gallen. Habe ich gelesen. Es hat mal ein Ranking vom Blick gegeben. Dann kommt Wädenswil. St. Moritzer Gemeindepräsidenten haben mal gut verdient, bevor ich gekommen bin. Eben, bei mir also, ist dann um 25% gekürzt worden.
2: Ja. Das ist ja ein grosses Thema.
3: Das gehört
2: und eben
3: auch
2: das
3: dazu.
2: Ist dann auch thematisiert
3: worden. Ich freue mich schon, wenn sie wieder einen Einheimischen wählen, wie sie das wieder auftun wollen, mit welcher Begründung. Auf die bin ich unglaublich gespannt.
2: Anyways, eben, du hast ja wirklich viel von diesen Erfahrungen, baust du ja auch in deine Programme ein. Ist ja auch ein bisschen Gratwanderung, oder? Wenn wir gerade so bei den Gesetzesverstößen und so sind.
3: Das ist doch kein Gesetzesverstoß.
2: Nein, das nicht, aber es ist ja doch ein bisschen... Also ist schon noch, hast du nicht auch schon negative Erfahrungen eben gerade von St. Moritz, wo dann finden, hey, aber da unsere Sachen einfach auf die Bühne tragen?
3: Ja, ich sage immer, St. Moritz ist die grösste Bühne, die es gibt auf der Welt. Die grösste Open-Air-Bühne, die es gibt auf der Welt. Ich sage immer, wenn ich so kleine Vorträge mache oder meine Gemeinde repräsentiere irgendwo, wo das auch früher, ich kann ja noch sagen, auf der Welt, heute noch irgendwo zwischen Wädenswil und Eglisau. Aber das sage ich immer, der Vortrag heisst meistens St. Moritz als Bühne, weil das Bild von der Bühne stimmt eben schon. Man hat die Ur-St. Moritz, sie haben eigentlich die Fähigkeit gehabt, die Hoteliers im Gast eine Bühne zu bauen, dass der Gast kann glänzen. Und eigentlich sind die Hoteliers und die Mitarbeiter und die Einheimischen sind irgendwo, Bühnenarbeiter gewesen und müssen die Bühne bearbeiten, damit vorne der Gast eben glänzen kann. Und das ist eigentlich das Betriebskonzept. Und wenn man so will, der Businessplan von St. Moritz, darum ist das nicht so ganz falsch. Ich meine, ich sage auch immer, wenn man nach Schwerverbrechern sucht, bei uns können wir die fliegen mit dem Jet ein und aus. Also eigentlich ist es ein grosses Gefängnis. Wenn man einen grossen Haag rundherum machen würde, wären die meisten schon drin. Aber das ist vielleicht ein eigenwilliger Anblick auf das, aber auch ein ironischer und irgendwo sehr ein menschlicher auch. Ich denke ja immer auch, es ist ja, das Leben und die Welt ist eine Bühne, man tritt auf, man spielt und man tritt ab. Und ich denke, St. Moritz ist einfach eine ganz besondere Bühne und ich habe sie auch ganz besonders gern, weil sie eben voller Gegensätze ist und Widersprüche wie bei dem Mensch auch. Und der Wahnsinn zwischen den Gästen einerseits, die zwischen 3 und 4 Monaten im Jahr sich dort rumtummeln und zwischen dem beschaulichen Dorf mit knapp 5'000 Einwohnern, wo man eben halt ganz normale Lokal-Kommunalpolitik betreibt mit dem Gesangsverein und mit all diesen Vereinen und Feuerwehr und so weiter und so fort. Das ist sehr interessant und ich bin schon immer ein grosser Menschenfreund und Menschensammler gewesen. Mich interessiert auch, wie die Seelen ticken und das fasziniert mich und das mache ich auch sehr gern.
2: Du sagst eben, St. Moritz hast du sehr gern. Das ist für dich etwas Besonderes. Wie ist es eigentlich zu dieser Liaison gekommen? Klar, das Festival der Jazz, aber das hat ja vorher schon angefangen.
3: Festival der Jazz ist übrigens auch ein gutes Stichwort. Das ist jetzt gerade das Programm rausgekommen. Das müssen wir eigentlich auch noch reden, fällt mir gerade ein. Es ist gestern das Programm rausgekommen. Ja, das 14. Festival der Jazz geht tatsächlich den Juli über die Bühne. Wir sind das einzige Festival auf der Welt, wohl in dieser Grösse, die spielt. Es ist wie wenn nichts wäre gegen aussen. Letztes Jahr haben wir auch gespielt. Ich habe das vor 16, 17 Jahren mal gegründet, aus Zufall und Unfall und einfach eben auch ohne Plan und Konzept und auch ohne McKinsey und unter andere Unternehmensberatungen in einem alten Weinkeller in Pontresina. Und das ist dann auf St. Moritz gewandert, ist in Dracula Club gewandert. Ich habe Einheimische kennengelernt, ich habe den Rolf Sachs kennengelernt, ich habe den Gunter Sachs kennengelernt. Ich bin mit dem Kulm Hotel, das ist eines der wichtigsten Hotels wie uns oben, irgendwie in Kontakt getreten. Und so ist das langsam gewachsen. Und unterdessen der grösste Sommeranlass, den es gibt. Einer von den wenigen, der eben im Moment läuft und funktioniert.
2: Aber wieso dort eben, wieso die Beziehung überhaupt zum Engadin, zu dem Ort dort?
3: Ich sage immer, ich bin tatsächlich, auch wenn das viele Politiker behaupten, ich bin tatsächlich sehr unabhängig. Ich habe keine Tante gehabt, die noch irgendwo eine Parzelle am Souvretta-Hang hatte, wo sie mir vererben könnte. Ich habe keinen Onkel, der irgendwie ein Engadiner Geschlecht ist. Oder ich bin auch nicht aus einer Hoteliersfamilie und ich habe auch kein Baugeschäft. Ich habe rein gar nichts. Ich bin eigentlich immer Gast gewesen dort oben. Also ich habe angefangen, das in den 90er Jahren, als ich mal eingesprungen bin als Sänger, damals im Souvretta-Haus, über Weihnacht, Neujahr. Mich hat einfach die Bühne, die Hotellandschaft, das hat mich immer fasziniert. Ich habe das spannend gefunden. Auch damals schon, die Widersprüche, die haben mich extrem angezogen, die haben mich fasziniert. Und ich habe auch gemerkt, dass es ein Ort ist, wo einfach mehr möglich ist, wo auch eine unglaubliche Infrastruktur hat, neben der Natur und alles. Es ist unglaublich, auf so kleinem Ort hat man hat 6-5-Sterne-Hotel, man hat einen Flughafen, man hat eine Infrastruktur und man hat noch die Natur, das alles in der Kombination. Es gibt natürlich auch ein Surrounding, das für Künstler hochinteressant ist. Und die Idee von einer Boutique, von einer Clubhouse-Concerts, die hat mich immer fasziniert. Wir haben gefunden, eigentlich ist das Clubkonzert, das kleine, eigentlich das, was jetzt in der Pandemie passiert, das leben wir schon 15 Jahre. Also, ich bin noch nie ein Fan von grossen Events gewesen. Ich habe ein bisschen Angst vor Massen. Ich habe das nicht gern. Aber wenn man mit 150, 200 Leuten kann in einem Club, in einem Raum sein kann und Weltstars am Schmienefeuer geniessen, Herbie Hancock, Chick Corea, Al Jarreau oder was auch immer, also alles, was noch kreucht und fleucht hat oder noch gelebt hat, ist wirklich bei uns hin und ausgegangen. Das habe ich immer wählen und ich habe gemerkt, das ist der richtige Ort, weil dort fühlen sich einerseits Künstler wohl und die Leute finden das lässig. Und für das passt natürlich St. Moritz, ist ideal für das.
2: Du bist ja der geborene Entertainer, wirklich auch selber, du lebst das. Woher hast du das?
3: Uff, ich glaube, ein paar ganz wesentliche Einflüsse von außen, von Menschen, die mich inspiriert haben und die mich geprägt haben. Einer von denen ganz wichtig war der Schweizer Jazzmusiker George Grunz, der mich nicht nur in der Musik geprägt hat, sondern als Mensch im Denken und im Dasein. Aber ich habe auch verschiedene Typen, kernige Typen, die mich inspiriert haben. Wahrscheinlich ist es von dort. Aber auch natürlich eben die Liebe zu Musik und das. Das ist irgendwie, hat sich das relativ früh herauskristallisiert.
2: Wahrscheinlich auch ein bisschen aus der Familie, oder? Von deinen Eltern. Und dein Grosse ist ja, glaube ich, schuld, dass du angefangen hast zu singen bei den Zürcher Sängerknaben, oder?
3: Ja, das ist tatsächlich so. Die hat mich dort reingeschubst. Zwar zuerst ein bisschen unfreiwillig und nachher aber dann sehr freiwillig. Das ist noch lustig. Also das ist einfach, aber eben sind halt doch Glück und Zufall, wo man im ich glaube, das Element Glück wird sowieso völlig zu fest. Glück ist etwas sehr Wichtiges und ich glaube, es wird zu oft einfach wegblendet, ausblendet. Und ich darf wirklich sagen, ich habe immer auch sehr viel Glück gehabt. Ich habe immer sehr viel, ich bin viel ins Risiko gegangen. Ich gehe heute noch gerne ins Risiko. Ich gehe immer gerne an die Limite. Ich finde immer an die Limite und hinterher auch mal kurz ein bisschen drüber schauen, um zu schauen, was passiert. Ist spannend, damit überhaupt etwas passiert. Aber ja, ich glaube, wenn man gute Begegnungen hat in der Kindheit oder als Jugendlicher, und das versuche ich auch meinen Kindern mit auf den Weg zu geben, das ist enorm entscheidend. Tatsächlich, meine Großmutter war jemand, der mich irgendwo extrem geprägt hat oder einfach auch machen lassen hat. Das ist für mich sehr entscheidend. Meine Eltern haben mich auch sehr machen lassen, das ist so.
2: Du hast ja wirklich schon extrem viel gemacht, du hast selber angesprochen, eben, du hast immer auch wieder ein Risiko eingegangen. Wenn, nur schon, wenn man schaut, eben, du bist bei den Zürcher Sängerknaben am Anfang gewesen, dann hast du ja mit
3: das Risiko ist klein.
2: Ja. das stimmt. Ich habe mit 18 selber schon Events organisiert. Du warst eben in Berlin, wie gesagt, hast die Tenorausbildung gemacht, bist als Tenor tätig gewesen. Wirklich viele Sachen. Und jetzt bist du Gemeindepräsident. Du bist schon auch so ein bisschen ein rastloser Glaube. Oder? Du musst immer irgendwie so ein bisschen etwas Neues machen. Es muss etwas geben bei dir.
3: Ja, ich sage immer, liegen kann ich dann im Sarg irgendwann. Also das ist so. Also ja, es ist so. Ich brauche, zum Spüren, es muss irgendetwas laufen. Das ist so. Wobei natürlich irgendwo, ich brauche auch meine ruhige Seite. Ich habe meine sehr ruhige Seite übrigens, aber die sieht man natürlich ein weniger gegen aussen. Das ist so. Ich bin zum Beispiel eher ein ruhiger Vater. Also es ist interessant. Ich habe das mal zufällig, ich habe es mal ein bisschen gemessen, wer da mehr redet und so. Das ist lustig. Also das ist noch spannend. Und dort habe ich eher so ein bisschen die ruhigere Seite, wenn ich mit den Kindern zusammen bin. Aber ja, von mir aus rastlos, ja, das kann schon sein, ja. Ich tue einfach, es ist ganz simpel. Ich glaube, nur wenn man nichts macht, passiert nichts. Dann kann einem auch nichts passieren, aber dann passiert auch nichts, oder? Und ich glaube, das immer wieder halt beim Ursprung, bei der Urfrage, auch bei der ganzen Politik, ja. Wer nicht einmal etwas probiert, dann kann er wirklich, es ist ganz simpel, man muss, glaube ich, das Glück oder auch vielleicht das Unglück oder das Schicksal hinterher ein bisschen herausfordern. Das kann auch mal schief gehen. Ich habe bei dieser ganzen Gemeindepräsidiumsgeschichte, habe ich das für mich abgespeichert als Scheitern mit 40, habe ich das so ein bisschen für mich abgetan, weil ich natürlich nie und immer geglaubt habe, dass das könnte funktionieren. Da habe ich gedacht, ja gut, dann habe ich die Erfahrung, wie es ist, wenn man mal so etwas angeht, wie es ist, mal so eine Wahl durchzulaufen und dann zu scheitern oder nicht gewählt zu werden und so. Jetzt ist es halt anders rausgekommen. Und das ist auch vollkommen okay. Man muss dann halt einfach mit beiden Dingen leben können. Wie ich jetzt auch mit dem muss leben, dass es so ist. Und ich kann mich sehr gut anpassen. Also erstaunlich gut. Die rundum müssen sich auch anpassen. Das braucht meistens ein bisschen länger. Aber ich habe es bis jetzt, nicht meistens, sondern eigentlich fast immer, ist es relativ gut gelungen, muss ich sagen. Und ja, ich hoffe, dass das weiterhin auch so ist. Und wenn es halt einmal nicht so ist, dann ist es auch gut. Dann, ich denke eben, das ist etwas, wo wir viel zu wenig haben, eine Fehlerkultur. Das ist etwas, was die Amerikaner uns wirklich voraus haben. Einfach ein Try and Error, das ist so etwas Wichtiges. Weil wir lernen nur durch das Scheitern. Durch den ständigen Erfolg lernst du eigentlich relativ wenig. Du musst teilweise auch mal, Entschuldigung, ein bisschen in die Scheisse hineinlaufen, um zu schauen, ups, was lerne ich daraus? Und ja, sonst, ich glaube, das ist wichtig, dass man da ständig etwas probiert.
2: Du hast deine Kinder angesprochen, du sagst eher einen ruhigen Vater. Das heisst, du bist nicht der, der die Haie auch in den Entertainer raushängt, deine Kinder unterhaltet, ihnen etwas vorsingt als Tenor. Wie bist du die Haie?
3: Ja. Nein, es ist ja noch lustig. Also, ich merke es vor allem beim Autofahren, zum Beispiel, wenn wir irgendwo hinfahren. Und sie sind hinten rein. Wir sind eher die, die dann, ich kann sehr gut mit meiner Tochter irgendwo einmal eine halbe Stunde fahren. Und bös gesagt, wir schweigen uns mehr oder minder an. Aber es ist niemandem unwohl dabei. Oder man hört Musik zusammen oder ein Hörspiel oder was auch immer. Und das ist noch interessant. Ich habe mich das neulich mal gefragt. Da muss nicht ständig jemand quasseln. Das ist noch spannend. Dort quasselt die Mutter meistens mehr. Aber das ist einfach vollkommen okay so. Und ich glaube, natürlich tut man hin und da auch mal singen und so. Ist klar. Aber nicht im gleichen Ausmaß, wie ich das auf der Bühne würde tun. Irgendwo, dann ist es mal gut.
2: Ich möchte noch kurz deinen Namen ansprechen. Christian J. Jenny. Das J. Ist das ein J von deinem zweiten Namen, wo du irgendwie einfach, weil es J ja J heisst, J ausschreibst und deinen Vornamen vielleicht einfach nicht so toll findest? Oder
3: das hat
2: der
3: Staatsanwalt übrigens auch gefragt, letzte Woche, wie der Name zustande kommt. Ich denke, das ist eine sehr interessante Frage, die sich auch, wenn sich schon der Staatsanwalt mit dieser Frage beschäftigt und du jetzt auch noch, dann ist es wirklich eine wichtige Frage, wo man doch durchaus auf den Grund gehen könnte. Lustigerweise ist die Antwort simpel. Es ist tatsächlich die phonetische Aussprache von einem J-Punkt. Und mich auf die Idee gebracht hat vor etwa über 20 Jahren ein Radiomoderator bei Radio 24, nämlich damals war es der Marc Jäcki, der das hätte ich lustig machen über meinen zweiten Namen, den ich einfach nur platziert habe, weil ich zwei Double hatte. Der eine hatte eine Jaguar-Sammlung und der andere war übrigens auch Radiomoderator bei Radio Zürichsee. Und darum habe ich meinen zweiten Namen Johannes eingebaut und habe das gefunden, dass J. noch spannend. Und der Herr Jäcki hat sich damals lustig gemacht darüber und hat ihm immer nur J gesagt und gefunden, wenn du das so sagst, dann machen wir es doch so. Und jetzt ist es so.
2: Sehr spannend, wirklich. Noch die letzte Frage als Abschlussfrage. So ein bisschen. Wir haben eben auch viel über das Gemeindepräsidium geredet. Eben, du bist jetzt
3: viel zu viel. So wichtig ist das auch nicht.
2: Zweite Amtszeit. Wie sieht es aus?
3: Yes, Gott, das ist ja noch lange keine Frage. Also jetzt müssen wir zuerst noch das Jahr zusammenbringen und dann die Pandemie zusammenbringen und dann irgendwann mal nächstes Jahr kann man sich dann das überlegen.
2: Gut. Christiane und Jenny, wir sind schon am Ende von 26 Minuten.
3: Wunderbar.
2: Danke dir vielmals, bist du im Top-Hochdruck.
3: Danke vielmals, gute Woche.
2: Gleichfalls. Danke auch euch, dass ihr zugelassen oder zugeschaut habt. Top Hoch 3 gibt es dann in einer Woche wieder. Und falls ihr euch bis dann nicht mögt warten, dann könnt ihr auch auf toponline.ch/tophoch3. Dort sind alle Sendungen drauf. Ciao zusammen, macht's gut.
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4: Es gibt Menschen, die kann man in einem Satz erklären und dann gibt es Menschen wie meine heutige Gästin. Ich könnte jetzt sagen, sie ist einfach Physikerin, was ja im Grundsatz eigentlich auch stimmt, aber ich habe das Gefühl, es würde ihr nicht gerecht werden, wenn man das einfach so lapidar würde stehen lassen. Aber zum Glück haben wir auch heute wieder 26 Minuten Zeit, um dich kennenzulernen. Ursula Keller, herzlich willkommen im Top 3. Schön, bist du da.
5: Ja.
4: Hoi. Du bist, ich muss es lesen, Professor Dr. Dr. HC. Klär mich auf, was hat das alles auf sich?
5: Also Professor heisst, dass ich eben Professorin bin an der ETH. Für das muss man ja gewählt werden. Auch noch dazu mal noch vom Bundesrat. Und Doktor, das muss man sich verdienen, zumindest der Erste. Also wirklich, da macht man ein Studium, da macht man eine Doktorarbeit, die so typischerweise 4 Jahre geht. Und dann der zweite Doktor HC ist der, wo man beehrt wird. Das ist ein bisschen wie ein Preis.
4: Eben, also der erste, der ist eben der, wo man mit Doktorarbeit machen muss. Der zweite kriegt man geschenkt, ist das falsche Wort, weil man hätte auch etwas dafür müssen machen, das stimmt. Aber jetzt hast du etwas Spannendes gesagt. Professor, der muss man gewählt werden. Also da könnte jetzt auch jemand den Professortitel kriegen, wo ich zum Beispiel.
5: Im Prinzip, nur man muss dann schauen, was ist eigentlich das Profil. Forderungen, oder? Also ich meine, ich bin natürlich Professorin in Physik an der ETH und das setzt normalerweise voraus, dass ich ein Doktorat habe und einen Forschungsnachweis habe.
4: Man muss schon etwas können leisten. Also kriege ich, wäre der Professortitel für mich also definitiv...
5: ja, jetzt in dem Gebiet nicht.
4: In der Physik ganz bestimmt nicht, genau. Das ist dein Gebiet. Du hast vor 3 Jahren den Europäischen Erfinderpreis für dein Lebenswerk gekriegt, weil du etwas erfunden hast und es geht um Laser. Viel mehr kann ich jetzt auch nicht sagen, das müsstest du uns erklären.
5: Ja, also es geht darum, das ist eigentlich eine Erfindung, die ich gemacht habe, kurz nach meinem Doktorat. Dort habe ich ein eigenes Forschungslabor aufbauen und in dieser Zeit, das war in den USA bei Bell Labs, habe ich die Erfindung gemacht. Und die hat eben ein Problem gelöst. Also es war auf eine ganz neue Art gewesen, wie man kurze Puls kann produzieren von einem so einem industriellen Laser. Und das hat jetzt ein ganzes Industriegebiet ermöglicht.
4: Was kann man machen mit dem Laser?
5: Die kurzgepulsten Laser, die sind wichtig für die ganze Materialbearbeitung, für die Messtechnik, für Medizin, für Augenoperationen. Und in der ganzen Materialbearbeitung kann man eben Materialien schneiden, die man sonst nicht so gut schneiden kann, wenn man einen kurzen Puls hat. Und man kann präziser schneiden und so weiter.
4: Ich sehe jetzt ein bisschen Star Wars vor mir, weißt du, so Laserschwert.
5: Ja, genau.
4: Fände ich aber noch cool. Also, es geht in die Richtung.
5: Ja, es geht in die Richtung. Also, mit Laser kann man ja etwas schneiden. Ja, genau.
4: Und das sind aber die Laserpointer, das
5: sind kontinuierlich. Ja, da kommt Licht kontinuierlich raus. Und ich habe mich wirklich konzentriert darauf, auf die ganz kurzen Lichtblitz, oder, wo eben eine ganz andere Materialbearbeitung ermöglicht.
4: Wie kommt man als Frau dazu, du bist ja jetzt auch schon 61, also du hast nicht erst gestern damit angefangen, sondern auch schon vor ein paar Jahren, wie kommt man auf die Idee, sich mit Physik zu befassen, vor allem dann spezifisch noch mit so Lasertechnik?
5: Ja, und dann noch in der Innerschweiz aufgewachsen.
4: Kommt dann noch dazu, ja.
5: Kommt genau. Ja, also ich bin glücklicherweise einseitig begabt gewesen. Also ich muss das nachträglich als ein Geschenk anschauen.
4: Was heisst einseitig begabt?
5: Ja, ich bin immer sehr gut in der Mathe und sehr schlecht in den Sprachen, und zwar in wirklich einen Extremwert. Und ich bin sogar ein bisschen ein leichter Fall von Legistanie. Also die Diktat, das war alles rot gewesen. Also ist klar, Germanistik hätte ich nicht studieren sollen.
4: Wäre für mich auch nicht gewesen. Aber Mathematik auch nicht.
5: Aber Mathematik, das ist mir natürlich leicht gefallen und das habe ich geliebt. Und Mathematik habe ich dann selber allein zu wenig, weil ich auch die Natur verstehen. Dann habe ich die naturwissenschaftlichen Fächer wollen. Und Physik ist das war, was bei der Ausbildung her irgendwie von der Logik her gestimmt hat. Bei der Chemie musste ich zu viel auswendig lernen und bei der Biologie auch. Und so bin ich dann einfach in die Physik gekommen. Oder? Ich wäre auch glücklich gewesen in anderen Fächern, wenn ich jetzt zurückdenke. Aber ich glaube, für mich persönlich, wenn ich nicht gut auswendig lernen kann, ist Physik das Richtige gewesen.
4: Du hast es gerade gesagt, in der Schweiz aufgewachsen und nicht in einer Akademikerfamilie. Also ja. du bist die Einzige eigentlich, wo dann...
5: Die Erste in meiner Familie,
4: die Erste,
5: ja.
4: In deiner Familie.
5: Ja, wir sind 3 Kinder gewesen und ich bin die Mittler gewesen und beide meine Geschwister haben eine Lehre gemacht und sich dann beruflich weitergebildet, haben sehr gute Berufe gehabt und ich bin die Einzige gewesen, die dann ins Gymi gegangen ist, aber auch über die Säcke.
4: Es muss doch einen Schlüsselmoment gegeben haben, wo du gesagt hast, fasziniert mich.
5: Der Schlüsselmoment für mich in meinem Leben war Berufsberatung im Kanton Zug. Weil das Ziel von unserer Familie war, eine Lehre zu finden. Also ich war in der SEC, ich bin in die Berufsberatung gegangen, um herauszufinden, welche Lehre. Und die hätten so einen Intelligenztest gemacht, und zwar so etwas, wo sehr mathematisch, räumliche und geometrische, und das ist genau das, wo ich wirklich gut bin. Und dann bin ich auch entsprechend irgendwie gut rausgekommen aus dem, und sie hat mir dann empfohlen, weiter ins Gymi zu gehen. Und sie hat dann mit meinen Eltern geredet, mit den Lehrern, und so habe ich dann den Schritt gemacht, und ich bin ihr unendlich dankbar, ich weiss nicht mehr, wo sie die Person ist. Aber ich bin unendlich dankbar, dass es die Beratung gegeben hat.
4: Und jetzt bist du 61 und bist eigentlich an der Spitze von einer immer noch männerdominierten Branche, kann man eigentlich schon fast sagen. So eine Karriere einzuschlagen, heute ist es vielleicht ein bisschen anders, ich weiss es nicht, das musst du mir nachher erklären, aber vor 30, 40 Jahren, einfach kann das nicht sein, oder?
5: Ja, aber du musst daran denken, ich bin in den 60er und 70er Jahren aufgewachsen. Das war Aufbruchsstimmung, das war Revolution. Und obwohl ich ja in der Schweiz auf, und ich meine, ich bin ja in den 70er Jahren, also in den 60er Jahren bin ich ja unter 10 gewesen. Und in den 70er Jahren, und ich bin nicht so wild gewesen, ich bin da zu stark behütet worden von meinem Vater. Aber trotzdem, das ganze Stimmungsbild ist dort gewesen. Und ich war wirklich überzeugt gewesen, dass ich alles machen kann. Diskriminierung ist kein Thema mehr. Von dem bin ich eigentlich überzeugt gewesen. Einfach durch die Aufbruchsstimmung.
4: Aber sind dir nie Knebel im Weg gelegt worden? Hat es nie irgendwo einen Punkt gefunden, wo du eines Besseren belehrt worden bist?
5: Ja, da hatte ich sicher Sachen gehabt. Die schlimmsten Knebel waren die, wo ich Kinder bekommen habe. Aber das... Wenn man dann auch mal einmal noch anschauen, oder? Also, irgendwo bin ich akzeptiert worden, okay, Karriere ist für sie wichtiger, also hat sie jetzt einen Karriereweg eingeladen. Und wo ich dann noch gewagt habe, Kinder zu haben, ja, dann ist ziemlich eine starke Reaktion gekommen. Und dann hätte man eben auch nicht mehr können so tun, wie wenn ich nicht eine Frau wäre oder so tun. Ja, das ist natürlich schon, ja.
4: Und das Schlimme an dem, was du jetzt gerade sagst, finde ich, dass sich das heute sicher ein bisschen verbessert hat, aber es ist immer noch
5: ein Thema.
4: Und ich finde es spannend, habe ich so in einem Interview reingelesen von dir. Deine Kinder sind ziemlich schnell dann schon in die Krippe. Also du hast immer weiter geschafft, ja. Was heute für viele selbstverständlich mag sein, was es aber immer noch nicht ist.
5: Ja.
4: Das sind deine Probleme weg, deine Hürden gewesen zum Nehmen.
5: Ja, also auf der einen Seite habe ich den richtigen Mann geheiratet. Also wir haben ganz klar beide wollen eine Karriere machen und wir haben nicht wollen, dass irgendeiner von uns etwas aufgibt von den Träumen, die wir haben. für den anderen. Und bei uns war immer klar gewesen, dass wir Kinder haben und Karriere. Aber wir haben auch können sagen, wenn es dann nicht klappt, dann ist es auch okay. Ich habe ja relativ lang gewartet, oder? Weil, ja, eben genau wegen dem. Oder?
4: Wo du dann angefangen hast, dich intensiver mit deiner Arbeit zu beschäftigen. Du bist wahrscheinlich eine von der ersten, wenn überhaupt die erste Frau gewesen, oder? Hat sich das heute verändert? Gibt es viel mehr, also gibt's mehr Frauen, das ist die eine Frage, und hoffentlich gibt es viel mehr Frauen, die das
5: ja,
4: jetzt machen.
5: Ja, einerseits, also ja, ich bin immer die erste dort gewesen, die erste dort in Räumen gekommen, die erste Frau und so weiter. Aber der Fortschritt, glaube ich, ist nicht so schnell, wie wir das gerne hätten. Und das hat etwas mit der Kultur zu tun. Also da muss auch etwas in den Köpfen von den männlichen Kollegen sich ändern. Und der Prozess, an dem wollen wir noch ein bisschen arbeiten.
4: Du schaffst ja an der ETH. Wir haben ja eigentlich unter uns gesagt, wir bleiben positiv und das bleiben wir auch.
5: Ja.
4: Und trotzdem, du hast im 2019 in einem Online-Magazin in der Republik gesagt, die ETH hat ein Problem mit Führungsmangel, Sexismus, Korruption. Mhm. Bist du dann auch ein bisschen unter Beschuss geraten?
5: Oh mein Gott, das Wort Korruption hat mich fast umgebracht.
4: Aber hat sich die Situation seit dort verbessert? Hat das etwas gebracht? Oder ist es eher wieder schlimmer geworden?
5: Ich meine, ich muss vielleicht ein bisschen ausholen. Ich meine, das ist vielleicht für die Öffentlichkeit relativ überraschend gekommen. Weil ich habe mich ja vorher eigentlich nicht gross in den Medien negativ geäussert. Das war eigentlich das erste Mal, wo ich mich wirklich negativ geäussert habe in den Medien. Man muss eben schon sehen, dass ich, als ich an die ETH gekommen bin, als erste gewählte Professorin in einer vollen Professur, das ist eigentlich nur aufgrund von einem politischen Druck passiert, weil das ist nach der Frauendemo 1991, da war ein politischer Druck da gewesen, an die ETH, wo sind denn eigentlich die Frauen? Und ich bin ja direkt berufen worden. Und ich bin eigentlich nicht willkommen gewesen.
4: Das war nur, um das Image aufzubessern, kann man so sagen?
5: Ja, ich bin einfach, ich meine, der Präsident, dann und dazu mal Präsident Nüsch, also der muss ich ein Kränzchen wählen, weil der, der hat wirklich etwas gemacht und hat uns, das war ja ganz stolz gewesen, dass er noch eine gebärfähige Professorin eingeladen hat, hat uns erzählt über Kinderkrippen und alles, was sie jetzt machen. Aber am Schluss, oder, bin ich dann einfach in dieses Department hineingesetzt worden und habe dann müssen irgendwie überleben. Und willkommen bin ich noch gewesen, das ist klar. Und, aber in dieser Zeit, ich habe dann, da ich ja zu Amerika mein eigenes Labor hatte, meine eigene Forschung schon durfte machen in Amerika, habe ich eigentlich genau gewusst, was ich mache. Ich war eigentlich stark genug gewesen, um in dieser Umgebung erfolgreich arbeiten können. Und so habe ich mich eigentlich dann konzentriert. Ich habe immer gedacht, ja, wenn ich denen zeige, dass ich gut genug bin, dann werde ich dann schon akzeptiert. Ja, das ist dann nicht so gegangen.
4: Du hast eben gesagt, also sie haben dir auf Amerika angerufen und gefragt, Ursi, schau, jetzt ist es so, jetzt könntest du zu uns kommen, DTH als Professorin. Und
5: ja,
4: du hast ja dann auch zugesagt, das weiss man ja jetzt mittlerweile auch. Und etwas Spannendes, was du mir in einem Vorgespräch gesagt hast, in Sachen Gleichstellung, sind die Amerikaner uns 20 Jahre voraus?
5: Ja, wir haben manchmal Diskussionen, ob es eine oder zwei oder drei Generationen sind. Also, es ist, ich würde sagen, wenn ich nicht auf Amerika gegangen wäre, wäre ich nicht, wo ich heute wäre. Also mir hat man dort eigentlich das Vertrauen gegeben, dass ich das kann. Und wenn ich an mir selber zweifelt habe, hat es nicht geheißen, ja, ich habe ja gewusst, dass es nicht könnte. Dann hat es geheißen, hey, wir haben dich ausgewählt. Wir machen keinen Fehler. Du kannst das. Und ich meine, das Vertrauen, das braucht man eben auch, wenn man in der Krise ist, oder? Und dann kommt man auch Hilfe über. Ich habe dann auch Hilfe bekommen. Ich habe auch gelernt, dann zur richtigen Zeit für Hilfe zu fragen. Manchmal habe ich für Hilfe gefragt und dann haben sie mir gesagt, ja, niemand hat gesagt, das ist einfach.
4: Ja, ja.
5: Ein bisschen härter versuchen.
4: Das Leben, oder? Ist kein Ponyhof, gell?
5: Ja.
4: Aber hättest du die Chance, die der DTH gegeben hat, hier in der Schweiz, hättest du das Amerika nicht auch ermöglicht? Oder wäre es länger gegangen?
5: Also,
4: oder?
5: Dann am Schluss, das Angebot, das ich bekommen habe, hier an der ETH als Professorin, muss ich sagen, dass ich auch hart verhandelt habe. Weil, es war mir gleich, ob ich dann zurückkomme oder nicht. Und das Angebot dann im Vergleich zu anderen Angeboten ist wirklich super gut gewesen. Nachträglich habe ich herausgefunden, dass meine Kollegen natürlich viel mehr gehabt haben. Aber für mich ist das zu dieser Zeit hat's gestimmt und das hat mir ermöglicht, dann wirklich Vollgas zu geben.
4: 1993, die erste Professorin an der ETH Zürich. Was macht das mit einem als Frau? Plötzlich wird man ja auch zu einem Vorbild, oder?
5: Ja, aber das bin ich mir eigentlich gar nicht bewusst gewesen, weil ich bin so fokussiert gewesen, jetzt die Gruppen aufzubauen. Das ist so viel Arbeit, oder? Und mein Mann ist ja auch noch mitgekommen und der ist Amerikaner und hat seine, in diesem Prozess seine eigene Firma aufgebaut. Also wir haben Haufen geschafft und mit dem sind wir beschäftigt gewesen, oder?
4: Hat man dann aber noch Zeit, und muss anders fragen, Physik ist ja auch an der ETH immer noch dein Kernthema gewesen. Ja. Hat man noch Zeit, wenn man sich um so viel anderes muss kümmern, um sich um das mit dem zu beschäftigen, wo man eigentlich das Herz schlägt?
5: Ja, ich meine, der Beruf ist natürlich ein Beruf und ein Hobby. Das ist ganz klar. Also ich nehme jetzt nicht noch zusätzlich Töpferkurs nebendran. Oder? Also von dem her gesehen bin ich auch bereit, mehr von meiner Zeit, auch wenn ich gehe spazieren, tue ich mir Sachen überlegen. Oder? Aber ich habe mir immer Zeit auch für anderes genommen. Und als Ausgleich habe ich dann eben viel auch auf Sport und so. Nein, ich habe mir immer auch Zeit für etwas anderes auch genommen. Ja.
4: Aber eben, du beschäftigst dich ja sehr intensiv auch mit der Frauengleichstellung innerhalb von der ETH. Also du hast ja dort wie echt ein mega Amt, wo du auch noch
5: ja,
4: inne
5: aber
4: hast,
5: das ist
4: oder?
5: Noch lustig, wie das gekommen ist, weil zuerst habe ich mich ja einfach, gar nicht realisiert, dass ich so isoliert bin. Als ich Kinder bekommen habe, ist plötzlich meine Beförderung unterbrochen worden. Und dann zum Glück hat sich ein Professor, der mir angerufen hat, um mich zu holen, hat dann sich für mich bemüht. Das ist ein riesen Krach geworden. Am Schluss sind alle verrückt auf mich, weil es einen riesen Krach gegeben hat. Und Kinderkrippenplatz, ein Kampf. Und dann habe ich es noch in 2 Jahren nochmal als Kind, oder? Und dann wieder Kinderkrippenproblem. Und dann hat dann der neue Präsident gefunden, also Ursi, jetzt haltest du dich einfach ruhig. Und sonst verlierst du den Goodwill von mir oder den Goodwill von allen anderen. Also dort bin ich das erste Mal wirklich verschrocken, muss ich sagen. Weil ich bin eigentlich diejenige gewesen, die eigentlich das Geld verdient hat für die Familie, weil mein Mann hat ja die Firmen aufgebaut und da gibt es einmal Ups und Downs und so weiter und zwischendrin hat er sich dann keinen Lohn gezahlt. Oder? Wir haben eigentlich abgemacht, wir leben aufgrund von deinem Einkommen, was ja gut ist, zum Glück. Aber du bist verantwortlich, oder? Und plötzlich werde ich da bedroht, oder? Dass ich soll, ja.
4: Und dann zurück auf Amerika wäre ja auch noch eine Möglichkeit gewesen, oder?
5: Jawohl, aber ich habe ja gerade das Ganze aufgebaut, gerade 2 kleine Kinder, das ist nicht gerade die beste Zeit, um wieder irgendetwas aufzubauen. Und dort ist etwas ganz, ein anderes Schlüsselerlebnis gekommen, das ist der MIT-Report 1999. Das ist, im MIT sind ein paar Frauen, haben sich organisiert und haben sich zusammengetan und haben den Präsidenten kontaktiert und haben gesagt, schaut, wir werden nicht gleich wertig behandelt. Und der Präsident hat gut reagiert. Oder? Das finde ich eben... und die haben das untersucht und am Schluss einen Bericht gemacht. Und das ist 1999 gekommen, gerade nachdem, dass ich mein zweites Kind hatte. Weil, oder, mir ist dann immer vorgeworfen, du bist nicht genug, du bist das nicht und du bist das nicht und du bist das nicht. Und mit der Zeit hast du das Gefühl, es muss irgendwie an mir liegen. Oder? Und dann habe ich das erste Mal dort in einem Report gelesen, hey, das geht anderen Frauen auch so. Weil ich habe ja nicht viele Frauen, wir haben ja nicht viele Frauen gehabt.
4: Und wieder sind es die Amerikaner gewesen?
5: Ja, natürlich. 1999 haben die den Report gemacht. Ja. Und das war meine Motivation, als ich dann an der ETH Direktorin geworden bin vom Nationalfonds Forschungsschwerpunkt. Das ist wirklich eine Powerstelle, oder? Bin ich auch wieder die erste Frau gewesen. Aber zum Glück hatte ich Kollegen, die mich in dieser Stelle unterstützt haben. Und dort habe ich den Auftrag, den expliziten Auftrag bekommen, vom Nationalfonds etwas für die Frauenförderung zu tun. Ich habe auch Mittel bekommen. Und dann ist natürlich die Erfahrung von dem MIT-Report. Ich wollte dann auch so Frauen organisieren. Weil allein kann man es nicht.
4: sind all die Erfahrungen, ich sage jetzt die negativen Erfahrungen, die du hast müssen erleben als Frau in dieser Position und dann mit zwei Kindern und so, auch mit dem Grund, warum du vor zwei Jahren in den Nationalrat hast wählen. Du hast dich aufstellen lassen, damals für die FDP, für den Nationalrat. Ja. Ist das mit dem Grund, wo reinfließend sagt, ich will in die Politik, weil ich will etwas verändern. Es Jawohl. Muss sich etwas verändern.
5: Jawohl, also ich meine, ich habe mich ja wirklich bemüht. Ich habe einen Leistungsausweis, dass man nicht mehr konstruktiv mit mir kann über Lösungen diskutieren. Dass man mich muss ausgrenzen oder was auch immer. Das ist etwas, wo ich finde, das ist eigentlich ein Erfahrungswert, den man nicht nützt. Oder? Und jetzt werde ich dann noch pensioniert. Oder? Und da habe ich gedacht, um wirklich eine Veränderung zu machen, muss es eigentlich von oben kommen. Also ich habe immer gemerkt, wenn es von oben wollt, könnte man die Veränderung morgen machen. Aber sie wollen nicht. Es geht um Macht.
4: Auch bei deinem Arbeitgeber?
5: Das darf ich jetzt nicht so nicht sagen. Komm ich wieder. Ja, wir müssen aufpassen. Hey, ja, wir wissen, wie das ist. Oder? Nein, ich muss aufpassen.
4: Das ist eigentlich tragisch, dass man sich über solche Sachen nicht äussern darf, weil man Angst muss haben, man kriegt aufs Dach, oder?
5: Ja, das ist sogar in der Schweiz so. Ja. Whistleblower in der Schweiz haben wir nicht.
4: Ja, haben wir nicht. Oder man weiß es nicht.
5: Nein, wir haben es nicht.
4: Ja, aber wir sind gleicher Meinung. Also in der Frauenrechtsbewegung und auch in der Gleichstellung haben wir noch einen langen, weiten Weg vor uns.
5: Jawohl, und die Veränderung muss von oben kommen. Und Frauen wollen lernen, mehr zusammen zu arbeiten. Und ich
4: aber hast denn du also mit deinem Team immer auch sehr darauf geachtet, dass du nur Frauen berücksichtigst, Frauen einstellst, Frauenteams zusammenstellst? Oder ist das auch schwierig gewesen?
5: Ja, ich meine, die Mehrheit der Bewerber sind ja Männer. Und ich habe ja nichts gegen die Männer. Oder? Ich bin immer froh gewesen, wenn ich auch eine Frau gefunden habe. Manchmal sind Frauen zu mir gekommen, ganz bewusst, wenn ich eine Professorin gewesen bin. Gewisse Frauen sind ganz bewusst nicht zu mir gekommen, weil ich eine Frau bin. Oder? Es gibt unterschiedliche Punkte. Und ich habe versucht, Frauen zu fördern. Also vier von meinen ehemaligen Doktoranden und Mitarbeiterinnen, die sind jetzt auch Professorinnen. Und das freut mich natürlich. Oder?
4: Aber eben, da hat es noch viel Platz für Frauen. Oder? Du hast, irgendwo hast du mal noch gesagt, jetzt habe ich noch eine coole Zusammenfassung gefunden, man hat nur eine bestimmte Anzahl von qualifizierten Leuten. Und wenn wir Frauen ausschliessen, haben wir schon mal 50%, die uns fehlen. Oder?
5: Genau.
4: Wo hast du das Gefühl? Wo stehen wir so im Moment?
5: Ja, ich meine, in der Physik sind wir vielleicht bei den Studentinnen bei 10%, vielleicht ein bisschen. Ich meine, die ETH in diesen Fächern, von der Physik und Chemie, da sind wir weit unter 30%. Und das zeigt ja auch, es gibt mehrere Studien, die zeigen, dass man mindestens 30% braucht, damit man auch Kultur in einem Gebiet kann ändern. Oder mein Ziel ist eigentlich, dass ich als Mensch wahrgenommen werde. Es ist eigentlich egal, ob ich Frau, Mann, Gelb, Rot oder was auch immer ich bin. Ich will als Mensch wahrgenommen werden und auch als Mensch können gefördert werden.
4: Du hast etwas Gutes gesagt, oder? Als Mensch, egal welche Sexualität, welches Geschlecht, egal. Ja. Und beim Laser hast du mir gesagt, gefunden, dort hat man einfach ein besseres Produkt gehabt. Es spielt gar keine Rolle, von wo das gekommen ist.
5: Ja, das
4: einfach,
5: ist
4: man ist einfach froh, gibt es jetzt den Laser, oder?
5: Genau, das war der Vorteil, wie ich in der angewandten Forschung eigentlich meine Karriere zuerst gemacht habe. Und dann zählt eigentlich das Produkt. Und das Produkt hat Benutzer. Und die Benutzer, die schauen nur, wenn ich einen besseren Laser baue, dann ist er halt einfach besser.
4: Und du musst es wissen. Wir sind schon fast am Schluss. Du hast fast 500 wissenschaftliche Dokumentbücher geschrieben und 20 Patente verfasst. Ja. Oder über 20 Patente. Ja. Nur ganz kurz, was ist da alles? Was sind das für Patente? Bist du so der Daniel Düsentrieb?
5: Also wenn ich in der Industrie wäre, hätte ich noch viel mehr Patente. Also das sind halt einfach die Verbesserungen, die man macht in einem Gerät und das kann man patentieren. Und das hilft einem, wenn man Industriezusammenarbeiten hat oder auch eine eigene Firma gründet. Und das macht dann die Firma stärker.
4: Und für die verdient man mit, kann man mit dem Geld verdienen? Oder ist das einfach, ist das ein Schutz?
5: Es ist meistens sind die Patente, also es gibt fast, es gibt nicht viele Patente, die wirklich so powerful sind, dass sie alle anderen ausschliessen. Und ich meine, Patente, ich bin angestellt an der ETH, die gehören sowieso der ETH. Die meisten Patente benutzen wir eigentlich als, mehr als Verhandlungsbasis mit anderen Industriepartnern, weil die haben auch Patente. Und die Industrie, gerade in diesem Bereich, haben sich eigentlich schon lange mal geeinigt, dass man sich nicht gegenseitig abschiesst, sondern Verhandlungen macht, so dass man sich, nicht, dass nicht nur Rechtsanwälte Geld verdienen.
4: Die rastlose Ursula Keller. Die letzte Frage nimmt mich auch noch Wunder. An was forschst du jetzt gerade? Was steht bei dir in der Pipeline? Was ist, was du anfindest? Das ist mega cool.
5: Ja, ich hab beides, Grundlagenforschung und auch angewandte Forschung. Und in der angewandten Forschung haben wir jetzt wieder so eine neue Entwicklung gemacht von einem Laser. Und da haben wir auch Geld, dass wir nochmal eine neue Firma starten können. Da habe ich 3 Mitarbeiter, die dann interessiert sind. Da sind wir jetzt noch an den Prototypen machen, Demonstrationen von Anwendungen und herausfinden, welche Anwendung ist jetzt die beste, um eine Firma zu starten. Dann haben wir die ganze Atto Second Science. Das ist so Frontierarbeit. Oder? Da tun wir den Wissenshorizont erweitern. Und das ist eben auch etwas, wo man dann nicht, das ist mehr so, wo man mega schauen, entdecken. Gibt es da irgendetwas, wo man noch nicht versteht? Und auch, oder es ist eben schon, ich meine, das wäre ein Podcast für sich selber, oder? Der Wissenshorizont, die Begeisterung, das ist auch etwas, dass man kann rausgehen als Entdecker. Ich kann ja nicht mehr Amerika entdecken, aber wir können Wissen entdecken. Und einfach rausgehen, um zu schauen, was sehen wir überhaupt. Und es ist wichtig für unsere Menschheit, dass wir den Wissenshorizont in der Öffentlichkeit behalten.
4: Ich bin fasziniert von dem, was du machst und von dem Menschen, wo du bist. Du bist so eben vielseitig, auch sehr breit im Wissen und ich gehe jetzt zumindest zu einem Gespräch raus und habe für die nächste halbe Stunde mindestens das Gefühl, ich komme ein bisschen raus in der Physik. Heute Abend ist das Wissen wieder weg. Aber wirklich sehr, sehr spannend. Und unsere 26 Minuten sind leider schon durch. Ja.
5: Schade.
4: So schnell geht es eben am nächsten. Und das ist, wie gesagt, 26 Minuten ist einfach zu wenig, um Physik erklären oder Laser erklären und so. Aber immerhin wissen wir jetzt ein bisschen, was du für ein Mensch bist. Und vielleicht kommst du auch wieder mal vorbei.
5: Ja, gern. Sehr gern.
4: Also, Top 3 von heute, das wäre es eigentlich schon gewesen. Wenn ihr uns vermisst, dann gibt es uns auf toponline.ch/top3 zum Nachlesen, Nachschauen und selbstverständlich auch Nachhören. Das als Podcast. Und sonst gibt es uns nächste Woche wieder. Macht's gut und tschüss.

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1: Cool Runnings. Der legendäre Film über ein jamaikanisches Bobteam kommt mir bei meinem heutigen Gast sofort in den Sinn. Er ist zwar kein Jamaikaner, aber ein Bobfahrer. Und was für einen. Der Beat Hefti. Schön, bist du da.
2: Freut mich auch, dass ich da sein darf.
1: Was mir als zweites gerade in den Sinn kommt, wenn ich an den Film denke, dann ist das Eis. Zwei, drei, was machen, wenn es den Bob anstoßen, was sie sich in den Schweizer Namen machen. Aber ich nehme an, das hast du aber nicht gemacht, wenn du Bob gefahren bist, oder?
2: Ja, nicht mehr gerade das Kommando 1, 2, 3, aber wir natürlich auch ein Kommando gehabt, das aufeinander abgestimmt war. Der Bremser hat meistens gesagt, gut, und ich dann vorne gut, und dass man einfach wirklich einen Rhythmus gehabt hat.
1: Also so, ist das auch ein bisschen wie ein Ritual gewesen eigentlich?
2: Ja, es gehört einfach dazu, oder, dass man wirklich das Kommando miteinander hat am Start, dass man dort nicht schon Zeit verliert, weil beim Bobfahren, wenn es vom Balkenweg losgeht, in den Eiskanal, kann man eigentlich nur noch Zeit verlieren.
1: Du bist ja einer der grössten Schweizer Bobfahrer, hast unzählige Titel und Preise gewonnen, bist Europameister, Schweizer Meister, Weltmeister, Olympiasieger. Gibt es da einen Titel, wo du besonders stolz drauf bist? Welchen ist das?
2: Ja, es sind viele Titel, sehr schöne Momente gegeben, vor allem natürlich emotional auch. Also das heisst, der Olympisch ist sicher eine Goldmedaille natürlich das Höchste, was man erreichen kann. Aber auch als Junior schon, so Junioren-Weltmeistertitel und so, wo vielleicht in den Anfängen noch ein bisschen gesehen sind, wo wir auch sehr ausgiebig gefeiert haben natürlich, wo einem natürlich auch in Erinnerungen bleiben und wo man ja so mitnimmt.
1: Eben gerade der Olympiasieg, oder? Ist ja ganz ein spezieller. Den haben wir ja in Sochi gewonnen, aber eigentlich nachträglich, weil ja die Russen getobt haben und das dann wirklich euch eigentlich erst nachher anerkannt worden ist. Ist das darum eigentlich ein bisschen ein besonders spezieller Sieg oder ist es vielleicht sogar eher eine Genugtuung einfach gewesen?
2: Gut 2014, wo wir dort in Sochi am Start gestanden sind und ja, haben wir alles gegeben und die Silbermedaille hier gewonnen gehabt. Und ich bin natürlich schon überglücklich gewesen und der Alex, der bei mir dabei war, auch, dass der Silber gelangt hat, weil wir haben wirklich das Beste gegeben gehabt, dass nachträglich da die Russen getobt haben und disqualifiziert worden.

0: gegangen, also auf Gefühlsebene natürlich. Und ja, so nach anderthalb Jahren haben wir gesagt, ja, schauen wir mal, das geht jetzt schon lange. Und nachher, was da wirklich der Fall war, ist, haben wir da in Schwellbrunn wirklich ein tolles Fest gehabt und das nochmal, auch die Emotionen nochmal können richtig auferleben lassen. Und es ist einfach wirklich ein schönes Fest gewesen, ja.
1: Du hast in einem Interview auch gesagt, dass schon so ein bisschen ein Groll da ist, oder? Weil eben, man hat dich eigentlich um den Sieg betrogen, wirklich, oder? Jetzt hättest du Möglichkeiten eigentlich gehabt. Der Herr Putin war da in der Schweiz und hat ein Treffen gehabt, weil du hast gesagt, du würdest eigentlich am liebsten haben, dass der dir die Goldmedaille um den Hals hängen muss. Wäre das nicht jetzt eine Möglichkeit gewesen?
0: Ja, ich denke, draussen sehen das auch heute immer noch ein bisschen anders, natürlich. Die ganze Situation, dass sie da vielleicht beschissen haben, also sie sehen das wahrscheinlich ein bisschen anders und denken, wir haben das richtig gemacht. Es ist eine andere Mentalität, habe ich immer auch gesagt. Also auch die Athleten, die dort mitgemacht haben, sie sind anders aufgewachsen, haben einen anderen Druck. Und von dem her war es sicher cool gewesen, ja, wenn sie das vielleicht auch offiziell gesagt hätten, das ist nicht gut gewesen. Wo sie dann alles ein bisschen probiert haben, dass sich das ein bisschen verläuft, sage ich jetzt einmal. Oder? Darum auch lang gegangen ist, bis der Entscheid gekommen ist. Ist natürlich auch ein heikles Thema gewesen. Aber auch politisch natürlich, nicht nur sportlich gewesen. Und ich bin jetzt froh, ist so richtig gestellt worden. Und wenn ich einmal nicht mehr rum bin, dann steht in den Geschichtsbüchern als Olympiasieger mein Name. Und das ist völlig schön.
1: Du bist ja wirklich über 20 Jahre lang Bob gefahren. Sehr erfolgreich eben. Wie hat das eigentlich angefangen?
0: Ja, im Bobsport ist so, man kommt immer aus einer anderen Sportart. Bei mir war es damals mal Leichtathletik gewesen. Ich bin angefragt worden von einem besseren Hobbyfahrer. Ich bin mal wollen Bob fahren, weil die auch ein bisschen geschaut haben, natürlich so an Leichtathletik-Meetings, wer da noch schnell sehen könnte. Und dann bin ich aber in die Rekrutenschule gekommen. Bin in die RS gegangen. Und dass ich am Wochenende eigentlich nicht unbedingt einen Dienst schieben musste, habe ich immer ein bisschen geschaut, welche Wettkämpfe jetzt rum, wo könnte ich noch etwas teilnehmen. Und das eine von dem war eben der Anschiebtest von Marcel Rohner. Und der ist Samstag, Sonntag gegangen und den habe ich dann schlussendlich gewonnen. Und so bin ich eigentlich zum Bobsport gekommen und bin im Herbst ins Trainingslager, 2 Wochen auf Lillehammer. Hatte mein Leichtathletiktraining ein bisschen umgestellt, ein bisschen mehr Kraft noch gemacht. Ich bin dort auch noch einiges leichter gesehen, bin so dazugekommen und habe dann in Calgary im 98 im November mein erstes Weltcuprennen gehabt.
1: Es ist ja recht schnell gegangen, eben, glaub, das Ganze, oder? Du hast angefangen und mehr oder weniger eben relativ schnell nicht wirklich reingerutscht.
0: Genau, aber das finde ich das Coole am Bobsport eigentlich, dass man, wenn man aus einem anderen Sport kommt, athletisch gut ist, dass man eigentlich in der kürzesten Zeit kann an der Weltspitze mitfahren. Weil einfach am Start wirklich, da zählt die Startzeit. Das ist die pure Athletik, Kraft und Schnelligkeit. Und wenn man dort schon gut ist, Technik lernt man dann noch ein bisschen dazu. Die ist auch wichtig. Aber wenn man wirklich athletisch einfach schon schnell und kräftig ist, dann ist man im Bobsport schnell dabei, ja.
1: Und die Leichtathletik, die hast du nie vermisst? Oder du hast ja das Gleiche, eigentlich den Sport dann wirklich beiseite gelassen eigentlich?
0: Ja, schon noch nicht ganz. Ich habe einfach nicht mehr so intensiv gemacht davon. Aber ich bin einmal noch dritt geworden, 100 Meter Schweizer Meisterschaften mit 10,5. Und der Halle Schweizer Meisterschaft einmal zweit. Das ist schon nebenbei noch gemacht. Aber natürlich nicht mit dem Ausmaß, dass ich jetzt jedes Wochenende oder jedes zweite Wochenende einen Wettkampf habe, sondern habe dann vielleicht 2 Wettkämpfe gemacht noch pro Saison. Um einfach auch selber ein bisschen schauen, wo stehst du, ja, mit den Sprintzeiten. Weil schwerer geworden bin ich. Und haben natürlich schauen, dass sie die Schnelligkeit in dem sie nachhalten.
1: Und die Leichtathletik, hast du das schon von klein auf gemacht? Oder wie hast du so überhaupt mit dem Sport generell angefangen? Was war so der Bezug für dich?
0: Ja, bei mir ist es einfach so, ich habe Sport immer geliebt. Schon als Kind, ob es schön oder wüst war, ich war am liebsten von aussen. Wir sind viel mit den Nachbarn Fußball spielen. Wir haben Landhockey gespielt auf der Strasse. Wir wollten von aussen sehen, wir haben uns bewegt. Auch mein Bruder da, Nachbarn rundherum. Und mit 7 bin ich in die Jugend bei uns gegangen, also in der ersten Klasse. Und nachher bin ich relativ schnell auf dem Turmverein mal ein bisschen angefragt worden, ob ich nicht ein bisschen mehr machen wollte. Vielleicht bei der Leichtathletik und bin dann mit 10 zum Turmverein Herisau gewechselt. Und natürlich, ich sage jetzt das Vorbild, der Matthias Rustholz war da 400 Meter Läufer und hat dann trainiert und gemacht und mein Glück ist dort eigentlich immer gesehen, dass in meinem Jahrgang eigentlich fast niemand gesehen ist.